0: Europa und Afrika bestehen bleiben. US-Präsident Donald Trump hatte schon vor einigen Tagen den Abzug angekündigt. Er erfolgt auch vor dem Hintergrund wachsender Spannungen zwischen Washington und Berlin.
1: US-Präsident Trump sorgt mit seiner Drohung, die Zölle auf Autos und Lastwagen erhöhen zu wollen, erneut für Streit. Die EU droht bereits mit Gegenmaßnahmen, falls der US-Präsident die Zollerhöhungen tatsächlich durchsetzt. Und Wirtschaftsexperten warnen vor erheblichen Folgen auf beiden Seiten. Aus der Nachrichtenredaktion Nils Hansen.
2: Höhere Zölle würden die europäischen Autobauer hart treffen und das in einer Lage, die ohnehin angespannt ist, heißt es vom Verband der Automobilindustrie. Ähnlich äußert sich der Deutsche Außenhandelsverband. Weitere Zollerhöhungen würden den transatlantischen Handel erheblich belasten. Obwohl sich die USA und die EU eigentlich auf Zölle in Höhe von 15% geeinigt haben, will Trump die Abgaben auf Autos und Lastwagen auf 25% erhöhen, weil sich die EU seiner Ansicht nach nicht an das Handelsabkommen hält. Inwiefern genau, ließ er aber offen.
1: Zum Tag der Arbeit hat es bundesweit Demonstrationen, Kundgebungen und Tanzveranstaltungen gegeben. In Berlin waren auch noch am späten Abend etwa 10.000 Teilnehmer unterwegs. Aus Berlin Helena Dehler.
3: Der 1. Mai war vor allem eins, ein großes Fest bei sommerlichen Temperaturen. Das hat so viele Menschen angezogen, dass in Kreuzberg erst einzelne Bahnhöfe gesperrt wurden. Später war auch in den Görlitzer Park kein Reinkommen mehr möglich. Die Polizei war lange mit dem Lenken der Menschenmassen beschäftigt. Am frühen Abend ging dann die revolutionäre 1. Mai-Demonstration vom Oranienplatz bis nach Neukölln zum Südstern. Angeführt wurde sie dieses Jahr von einem antimilitaristischen Block.
1: Das waren die Nachrichten. Das Wetter in Deutschland. Klar und trocken, Tiefstwerte plus 12 bis minus 1 Grad. Tagsüber anfangs sonnig, später von Westen her mehr Wolken und teils kräftige Schauer und einzelne Gewitter. Höchstwerte 21 bis 29 Grad, an der See kühler. Am Sonntag im Südosten zeitweise heiter, sonst Richtung Norden und im Bergland vereinzelt Schauer oder Gewitter, 17 bis 30 Grad. Und die Zeit, es ist gleich 2:03 Uhr.
4: Der Verkehrsservice in der ARD-Hitnacht. Die A43 Recklinghausen-Wuppertal ist zwischen dem Kreuz Recklinghausen und Bochum-Riemke in beiden Richtungen gesperrt. Und zwar bis morgen früh, da wird eine Brücke abgerissen. Das ist unsere einzige Meldung jetzt gerade in der Nacht. Das ist schön. Passen Sie trotzdem gut auf, ne? Kommen Sie gut und sicher an.
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4: Eine schöne Nacht wünschen wir Ihnen.

Jackson, Breakaway in der ARD-Hitnacht. Aus Thüringen, aus Erfurt, aus den Studios von MDR Thüringen senden wir heute die ARD-Hitnacht und wir heißen Sie herzlich willkommen. Musik von Simply Red. Show me.

Achtung, Autofahrer, ein Falschfahrer auf der B36 Neckarau, Mannheim, Karlsruhe. Zwischen dem Ortseingang und Mannheim-Karsterfeld kommt Ihnen ein Falschfahrer entgegen. Bitte äußerst rechts fahren und nicht überholen.

Lieber Autofahrer, äußerste Vorsicht. Wir haben einen Falschfahrer und zwar auf der B36 Neckarau, Mannheim, Karlsruhe. Bei Mannheim, Karsterfeld kommt Ihnen ein Falschfahrer entgegen. Äußerst rechts fahren, nicht überholen. Wir melden, wenn die Gefahr vorüber ist.

Entwarnung für die B36, Neckarau, Mannheim, Karlsruhe. Kein Falschfahrer mehr bei Mannheim-Kasterfeld. So, Sie hören die ARD-Hitnacht mit viel Musik. Auch natürlich über die Liebe und über den Schmerz, der durch die Liebe entstehen kann. Am Ende aber stellt man immer fest, ein Herz kann man nicht reparieren. Oder kann man doch reparieren.

0: 2.30 Uhr gleich, in einer Minute wird es halb drei. Hier ist der Verkehrsservice in der ARD-Hitnacht. Und wir hatten ja gerade die Entwarnung für die B36. Kein Falschfahrer mehr bei Mannheim-Karsterfeld. Aber was noch aktuell ist, ist die A43 Recklinghausen-Wuppertal. Die Strecke ist zwischen dem Kreuz Recklinghausen und Bochum-Riemke in beiden Richtungen bis morgen früh gesperrt. Da wird eine Brücke abgerissen.
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0: Sehr schön, dass Sie mit uns wach bleiben. Coole Nummer hier von den Pointer Sisters. Jump. Einen schönen Samstag. Wünsche Ihnen das gesamte ARD-Hitnacht-Team.

Weil wir hier ja immer so gern von unserem Team sprechen in der ARD Hitnacht, da kommt natürlich auch immer wieder die Frage, wer gehört denn alles zum Hitnacht-Team? Zu hören ist ja immer nur einer oder eine. Also, ihr Lieben, zum ARD Hitnacht-Team, das sind natürlich wir Moderatoren, klar, aber genauso unsere Nachrichtenleute, unsere Redakteure. Zum Team gehören unsere Leute aus der Musikredaktion, die das immer schon planen, welcher Song zu welchem Song, an welchem Song gut passt. Unser Chef, auch klar. Unsere Techniker, die dafür sorgen, dass jetzt in der Nacht immer alles seinen Gang geht. Auch wenn doch mal vielleicht ein Knöpfchen klemmt oder irgendwas mit der Leitung nicht stimmt. Also unsere Jungs, die haben das immer ganz schnell im Griff. So, und Sie jetzt noch? Weitere Fragen? Gern an ard-hitnacht@mdr.de. Die Nacht ist noch lang und das ist gut so.

Musik von Police in der ARD-Nacht. Eine Info kurz, es kam eine weitere Entwarnung und zwar für Lage Ehrentrupp. Da wurde seit gestern Abend gewarnt vor Geruchsbelästigung durch Brand, aber jetzt besteht keine Gefahr mehr für Lage Ehrentrupp.

Gleich die Nachrichten bei uns, es ist kurz vor drei. Einen guten Start in den Samstag, ein schönes langes Wochenende und überhaupt eine schöne, angenehme Zeit mit uns. Sie hören die ARD-Hitnacht, jetzt mit Musik von Eric Clapton, Lay Down Sally, ist einfach gut.

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1: Um 3 Uhr mit Gabriela Kühne. Die USA werden laut Verteidigungsministerium etwa 5000 Soldaten aus Deutschland abziehen. Der Vollzug soll schrittweise über 6 bis 12 Monate erfolgen, sagte ein Sprecher des Pentagon. Aus Washington Anne Schneider.
2: Er betonte, dies sei Teil einer Überprüfung der US-Truppenpräsenz in Europa und orientiere sich an den aktuellen militärischen Anforderungen. Dennoch bleibt Deutschland der wichtigste US-Militärstandort in Europa. Der Sender CBS berichtet, dass zentrale Einrichtungen wie die Air Base Ramstein sowie die US-Kommandos für Europa und Afrika bestehen bleiben. US-Präsident Donald Trump hatte schon vor einigen Tagen den Abzug angekündigt. Er erfolgt auch vor dem Hintergrund wachsender Spannungen zwischen Washington und Berlin.
1: US-Präsident Trump sorgt mit seiner Drohung, die Zölle auf Autos und Lastwagen erhöhen zu wollen, erneut für Streit. Die EU droht bereits mit Gegenmaßnahmen, falls der US-Präsident die Zollerhöhungen tatsächlich durchsetzt. Und Wirtschaftsexperten warnen vor erheblichen Folgen auf beiden Seiten. Aus der Nachrichtenredaktion Nils Hansen.
3: Höhere Zölle würden die europäischen Autobauer hart treffen. Und das in einer Lage, die ohnehin angespannt ist, heißt es vom Verband der Automobilindustrie. Ähnlich äußert sich der Deutsche Außenhandelsverband. Weitere Zollerhöhungen würden den transatlantischen Handel erheblich belasten. Obwohl sich die USA und die EU eigentlich auf Zölle in Höhe von 15% geeinigt haben, will Trump die Abgaben auf Autos und Lastwagen auf 25% erhöhen, weil sich die EU seiner Ansicht nach nicht an das Handelsabkommen hält. Inwiefern genau, ließ er aber offen.
1: Bundesfinanzminister Klingbeil drückt bei der geplanten Einkommensteuerreform aufs Tempo. Der Vizekanzler sagte der Süddeutschen Zeitung, er werde sein Reformkonzept in den kommenden Wochen vorlegen. Aus der Nachrichtenredaktion Ulrike Ufer.
4: Der SPD-Vorsitzende bekräftigte, geplant sei eine deutliche Entlastung kleinerer und mittlerer Einkommen. Wörtlich erklärte Klingbeil, diejenigen, die jeden Tag den Laden am Laufen halten, müssen am Ende mehr in der Tasche haben. Diese Entlastung müsse aber realistisch finanziert werden und Spitzenverdiener mit 6-stelligen Gehältern ihren Beitrag leisten. Kanzleramtschef Frei will nach eigenen Worten bei der geplanten Reform ebenfalls möglichst viele Steuerzahler entlasten. Frei sprach sich in der Neuen Osnabrücker Zeitung zugleich dagegen aus, diese als reine Umverteilung zu gestalten.
1: Das waren die Nachrichten. Das Wetter in Deutschland. Tagsüber anfangs sonnig, später von Westen her mit Wolken und teils kräftigen Schauern und einzelne Gewitter. Höchstwerte 21 bis 29 Grad, an der See kühler. Am Sonntag im Südosten zeitweise heiter, sonst Richtung Norden und im Bergland vereinzelt Schauer oder Gewitter bei 17 bis 30 Grad. Die Zeit, es ist gleich 3.03 Uhr.
5: Und hier ist der Verkehrsservice in der ARD-Hitnacht. Und haben wir eigentlich normalerweise um diese Zeit immer ein paar Meldungen mehr, aber heute, und das ist schön, nur die eine einzige Meldung, und zwar von der A43 Recklinghausen-Wuppertal. Die Strecke ist zwischen dem Kreuz Recklinghausen und Bochum-Riemke in beiden Richtungen bis morgen früh gesperrt. Das war's von unserer Seite. Passen Sie schon auf und kommen Sie gut und sicher an.
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5: Ein Nachtschwärmern und früh aufstehen. Einen wunderschönen guten Morgen, ein schönes Wochenende. Samstag heute, der 2. Mai. Willkommen im neuen Tag.

0: Vielerorts wartet heute noch mal ein richtig schöner Samstag auf Sie mit Sonnenschein und Wärme. Ab morgen, und das zieht sich dann bis Mitte nächster Woche, ab morgen erfreut sich dann die Natur wieder an Regen. Da hat ja auch was, ist ja auch eine gute Sache.
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Ihr lieben Nachtschwärmer, ihr lieben Frühaufsteher, ich weiß genau. Einige warten hier schon die ganze Zeit auf den Morgensport. Und dafür braucht's natürlich auch immer die richtige Musik, den richtigen Beat. Und er kommt. Los geht's. Schön. Kniebeuge. Tief und hoch. Rücken gerade. Und die Fußspitzen. Nehmt die Knie hinter den Fußspitzen beim Tiefgehen, ne? Richtig schön den Po nach unten drücken. Das tut gut, das strafft und macht gleich auch ein bisschen wacher. 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

Der Carsten hat uns geschrieben, ard-hitnacht@mdr.de. Schön, dass ihr euch um den Morgensport kümmert. Hatten wir ja gerade, ne? Ein bisschen Morgensport, Kniebeuge. Hätte was für die Schmunzelmuskeln. Das ist auch ein schönes Wort, Carsten. Habe ich so noch nie gehört, die Schmunzelmuskeln. Und jetzt kommt's. Aber Carsten, muss ich sagen, das kannte ich schon. Carsten fragt nämlich mit 3 Smileys, was hoppelt über die Wiese und qualmt? Antwort, ein Kaminchen. Ja, geht auch. Danke, Carsten, fürs Schreiben. Und Grüße aus der ARD-Hitnacht. Lost in Music.

0: Es ist kurz vor 3:30. Wir sind beim Verkehrsservice in der ARD Hitnacht und da geht es heute ganz, ganz schnell, denn wir haben nur eine aktuelle Meldung, die uns vorliegt, von der A43 Recklinghausen-Wuppertal. Die Strecke ist zwischen dem Kreuz Recklinghausen und Bochum-Riemke bis morgen früh in beiden Richtungen gesperrt. Da wird eine Brücke abgerissen. So viel von uns. Seien Sie schon achtsam, bleiben Sie wach und kommen Sie gut und sicher an.
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0: Oh Mann, mit meinem Morgensport, mit meiner Idee zum Morgensport, da habe ich jetzt nicht alle begeistern können. Die Evi hat uns geschrieben, ard-hitnacht@mdr.de. Lieber Romy, nein. Und das Nein mit 10e. Um diese Zeit mache ich keinen Sport. 50.000 Ausrufezeichen. Lied war aber super, aber bitte kein Sport. Eure Evi. Das ist schade. Ich hätte noch ein paar Übungen auf Lager. Für Bauch, Beine und Po. Dann machen wir später nochmal.

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Wir hatten es ja gerade mit dem Morgensport. Ohne Frage, das hält wach. Und Sie wissen auch, Sport bringt Energie zurück. Das ist gut. Das ist gar keine schlechte Idee, jetzt was für die Figur zu machen. Und was natürlich auch immer gut geht, was auch ich besonders liebe als Genießerin für Bauch, Beine und Po. Schokolade jetzt in der Nacht. So ein kleiner Nachthappen. Pudding, Vanillekekse, Gummibärchen, Bauch, Beine und Po profitieren davon ungemein. Und es schmeckt. Das ist ja auch wichtig. Ja, wir Genießer müssen auf unsere Kosten kommen. Gerade jetzt.

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Jetzt geht es bei uns hier um eine Sache, die macht manchen fröhlich, na, richtig lustig, macht manchen aber auch aggressiv oder gar traurig. In jedem Falle ist er ein Sanitäter in der Not. In gewisser Weise auch eine Art Rettungsboot. Bei Herbert Grönemeyer. Alkohol. Voilà. 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
1: Um 4 Uhr mit Gabriela Kühne. Das US-Verteidigungsministerium hat angekündigt, etwa 5000 Soldaten aus Deutschland abzuziehen. Solche Drohungen hat es ja seit der ersten Amtszeit von Präsident Trump gegeben. Unsere Washington-Korrespondentin Anne Schneider zu der Frage, wie ernst der jetzige Schritt zu nehmen ist.
2: Ich denke, dass man die Drohung diesmal deutlich ernster nehmen muss als früher. In Trumps erster Amtszeit hatte ja das Verteidigungsministerium den Abzug gebremst. Dann ist Joe Biden an die Macht gekommen und hat das Ganze wieder gestoppt. Jetzt liegt aber eine Entscheidung des Pentagon vor, inklusive einem konkreten Zeitplan für den Abzug, nämlich 6 bis 12 Monate. Die Medien hier in den USA werten das auch ganz klar als politisches Signal, eben wegen der immer weiter wachsenden Spannung zwischen Trump und den europäischen Verbündeten in Sachen Irankrieg.
1: US-Präsident Trump sorgt mit seiner Drohung, die Zölle auf Autos und Lastwagen erhöhen zu wollen, erneut für Streit. Die EU droht bereits mit Gegenmaßnahmen, falls der US-Präsident die Zollerhöhungen tatsächlich durchsetzt, und Wirtschaftsexperten warnen vor erheblichen Folgen auf beiden Seiten. Aus der Nachrichtenredaktion Nils Hansen.
3: Höhere Zölle würden die europäischen Autobauer hart treffen und das in einer Lage, die ohnehin angespannt ist, heißt es vom Verband der Automobilindustrie. Ähnlich äußert sich der Deutsche Außenhandelsverband. Weitere Zollerhöhungen würden den transatlantischen Handel erheblich belasten. Obwohl sich die USA und die EU eigentlich auf Zölle in Höhe von 15% geeinigt haben, will Trump die Abgaben auf Autos und Lastwagen auf 25% erhöhen, weil sich die EU seiner Ansicht nach nicht an das Handelsabkommen hält. Inwiefern genau, ließ er aber offen.
1: Bundesfinanzminister Klingbeil drückt bei der geplanten Einkommensteuerreform aufs Tempo. Der Vizekanzler sagte der Süddeutschen Zeitung, er werde sein Reformkonzept in den kommenden Wochen vorlegen. Aus der Nachrichtenredaktion Ulrike Ufer.
4: Der SPD-Vorsitzende bekräftigte, geplant sei eine deutliche Entlastung kleinerer und mittlerer Einkommen. Wörtlich erklärte Klingbeil, diejenigen, die jeden Tag den Laden am Laufen halten, müssen am Ende mehr in der Tasche haben. Diese Entlastung müsse aber realistisch finanziert werden und Spitzenverdiener mit 6-stelligen Gehältern ihren Beitrag leisten. Kanzleramtschef Frei will nach eigenen Worten bei der geplanten Reform ebenfalls möglichst viele Steuerzahler entlasten. Frei sprach sich in der Neuen Osnabrücker Zeitung zugleich dagegen aus, diese als reine Umverteilung zu gestalten.
1: Das waren die Nachrichten. Das Wetter in Deutschland. Tagsüber anfangs sonnig, später von Westen her mehr Wolken und teils kräftige Schauer und einzelne Gewitter. Höchstwerte 21 bis 29 Grad an der See, kühler. Am Sonntag im Südosten zeitweise heiter, sonst Richtung Norden und im Bergland vereinzelt Schauer oder Gewitter bei 17 bis 30 Grad. Es ist 4.03 Uhr.
5: Der Verkehrsservice in der ARD-Hitnacht. Nach wie vor diese eine Meldung von der A43 Recklinghausen-Wuppertal. Die Strecke ist zwischen dem Kreuz Recklinghausen und Bochum-Riemke bis morgen früh gesperrt in beiden Richtungen. Und das war's schon von unserer Seite. Passen Sie gut auf und kommen Sie sicher an.
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5: Also ich persönlich kann Ihnen nur empfehlen, den Kinofilm über Michael Jackson. Ich habe den schon gesehen und Michael, so heißt der Film, beschreibt da sehr schön den Werdegang vom kleinen Michael Jackson, ne, der Jackson 5, bis zum späteren Weltstar. Die Abgrenzung vom übermächtigen Vater. Man muss nicht mal Fan von der Jackson-Musik sein, obwohl die echt genial ist. Aber selbst wenn Sie einfach nur neugierig sind auf Lebensgeschichten, der Michael-Film ist cool. Vielleicht auch eine Idee, heute zum Samstag mal ins Kino zu gehen. Man in the Mirror, Michael Jackson in der ARD-Hitnacht.

Achtung Autofahrer, es gibt eine Warnmeldung für die A4 Erfurt Richtung Chemnitz. Zwischen Erfurt West und Erfurt Ost, da liegt ein Tier auf der Fahrbahn. Betrifft die A4 Erfurt Richtung Chemnitz, zwischen Erfurt West und Erfurt Ost, ein Tier auf der Fahrbahn. Ganz gleich, wo Sie unterwegs sind, aufpassen, es können viele Tiere jetzt die Seiten wechseln. Also die Fahrbahnseiten, seien Sie schon vorsichtig, bleiben Sie wach, bleiben Sie achtsam. Eine gute und sichere Fahrt mit der ARD-Nacht.

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If a song could get me you, Musik von Marit Larsen. Liebe Nachtschwärmer, ihr lieben Frühaufsteher, es geht auf 16:30 zu. Gestern war er nun frei, für viele Feiertag. Heute wird dagegen oftmals wieder gearbeitet, gerade in den Bäckereien, in den Supermärkten sowieso. Guten Morgen und einen schönen neuen Tag wünschen wir von der ARD-Hitnacht.

0: In einer Minute wird es 5. Wir sind jetzt schon beim Verkehrsservice in der ARD-Hitnacht. Und da ist überhaupt nichts los, außer diese eine Meldung von der A43 Recklinghausen-Wuppertal. Die Strecke ist zwischen dem Kreuz Recklinghausen und Bochum-Riemke in beiden Richtungen bis morgen früh gesperrt wegen Brückenabriss.
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0: Mit Romy Anders. Guten Morgen. Hi.

Hancock Robin in der ARD-Hitnacht. So, jetzt für Sie eine zeitlose Hymne auf alles, was gut ist. Freundschaft, Solidarität, gegenseitige Unterstützung in Zeiten, in denen es vielleicht alles andere als einfach läuft. Es ist nämlich keineswegs eine Schwäche, Hilfe anzunehmen. Im Gegenteil, Lean on me, Bill Withers. So war der Text, so schön die Melodie. Das ist einfach richtig gute Musik in der ARD-Hitnacht.

ard-hitnacht@mdr.de. Dietmar fragt kurz und bündig, wer moderiert denn heute? Dietmar, gern nochmal für Sie ganz persönlich, das bin heute Nacht ich. Romy Anders mein Name. Ich wünsche Ihnen einen schönen Samstag und einen wunderschönen guten Morgen. Die ARD-Hitnacht hier, kurz nach 3:45.

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1: Um 5 Uhr mit Gabriela Kühne. Das US-Verteidigungsministerium hat angekündigt, etwa 5000 Soldaten aus Deutschland abzuziehen. Solche Drohungen hat es ja seit der ersten Amtszeit von Präsident Trump gegeben. Unsere Washington-Korrespondentin Anne Schneider zu der Frage, wie ernst der jetzige Schritt zu nehmen ist.
2: Ich denke, dass man die Drohung diesmal deutlich ernster nehmen muss als früher. In Trumps erster Amtszeit hatte ja das Verteidigungsministerium den Abzug gebremst. Dann ist Joe Biden an die Macht gekommen und hat das Ganze wieder gestoppt. Jetzt liegt aber eine Entscheidung des Pentagon vor, inklusive einem konkreten Zeitplan für den Abzug, nämlich 6 bis 12 Monate. Die Medien hier in den USA werten das auch ganz klar als politisches Signal, eben wegen der immer weiter wachsenden Spannung zwischen Trump und den Verbündeten in Sachen Irankrieg.
1: US-Präsident Trump sorgt mit seiner Drohung, die Zölle auf Autos und Lastwagen erhöhen zu wollen, erneut für Streit. Die EU droht bereits mit Gegenmaßnahmen, falls der US-Präsident die Zollerhöhungen tatsächlich durchsetzt, und Wirtschaftsexperten warnen vor erheblichen Folgen auf beiden Seiten. Aus der Nachrichtenredaktion Nils Hansen.
3: Höhere Zölle würden die europäischen Autobauer hart treffen und das in einer Lage, die ohnehin angespannt ist, heißt es vom Verband der Automobilindustrie. Ähnlich äußert sich der Deutsche Außenhandelsverband. Weitere Zollerhöhungen würden den transatlantischen Handel erheblich belasten. Obwohl sich die USA und die EU eigentlich auf Zölle in Höhe von 15% geeinigt haben, will Trump die Abgaben auf Autos und Lastwagen auf 25% erhöhen, weil sich die EU seiner Ansicht nach nicht an das Handelsabkommen hält. Inwiefern genau, ließ er aber offen.
1: Bundesfinanzminister Klingbeil drückt bei der geplanten Einkommensteuerreform aufs Tempo. Der Vizekanzler sagte der Süddeutschen Zeitung, er werde sein Reformkonzept in den kommenden Wochen vorlegen. Aus der Nachrichtenredaktion Ulrike Ufer.
4: Der SPD-Vorsitzende bekräftigte, geplant sei eine deutliche Entlastung kleinerer und mittlerer Einkommen. Wörtlich erklärte Klingbeil, diejenigen, die jeden Tag den Laden am Laufen halten, müssen am Ende mehr in der Tasche haben. Diese Entlastung müsse aber realistisch finanziert werden und Spitzenverdiener mit 6-stelligen Gehältern ihren Beitrag leisten. Kanzleramtschef Frei will nach eigenen Worten bei der geplanten Reform ebenfalls möglichst viele Steuerzahler entlasten. Frei sprach sich in der Neuen Osnabrücker Zeitung zugleich dagegen aus, diese als reine Umverteilung zu gestalten.
1: Das waren die Nachrichten. Das Wetter in Deutschland. Tagsüber anfangs sonnig, später von Westen her mehr Wolken und teils kräftige Schauer und einzelne Gewitter. Höchstwerte 21 bis 29 Grad, an der See kühler. Am Sonntag im Südosten zeitweise heiter, sonst Richtung Norden und im Bergland vereinzelt Schauer, bei 17 bis 30 Grad. Es ist 5.03 Uhr.
5: Und hier ist der Verkehrsservice in der ARD-Hitnacht. Wir haben eine einzige Meldung von der A43 Recklinghausen-Wuppertal. Die Strecke ist zwischen dem Kreuz Recklinghausen und Bochum-Riemke gesperrt. Bis morgen früh in beiden Richtungen wegen Brückenabriss. Und sonst ist nichts weiter los. Also Ihnen eine gute und sichere Fahrt durch die Nacht.
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5: Guten Morgen und einen schönen Samstag.

Die ARD-Hitnacht. Es ist gleich 16:45 oder manche sagen ja auch 17:45 oder 17:45, 16:45. Es ist 17:14 aktuell. Guten Morgen, noch hören Sie die ARD-Hitnacht. Wir senden aus Erfurt, aus den Studios von MDR Thüringen.

Ganz allmählich wird es heller. Samstagmorgen um 5.22 Uhr, kurz vor 5:30. Hier ist ein guter Kaffee. Und dann mal ein Strecken und Recken. Und dann vielleicht noch ein Kaffee. Das kann helfen beim Wachwerden oder beim Wachbleiben. Sie hören noch die ARD-Hitnacht.

0: Echt war das. Du trägst keine Liebe in dir. Es ist 5.30 Uhr, halb sechs. Der Verkehrsservice in der ARD-Hitnacht. Da haben wir immer noch zum Glück nur die eine einzige Meldung für Sie von der A43 Recklinghausen-Wuppertal. Die Strecke ist zwischen dem Kreuz Recklinghausen und Bochum-Riemke in beiden Richtungen bis morgen früh gesperrt. Da wird nämlich eine Brücke abgerissen.
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0: Für ein gutes Gefühl am Samstagmorgen, jetzt einfach gute Musik von Stevie Wonder, der Part-Time-Lover. Hier ist die ARD-Hitnacht. Heute für Sie nochmal anders mit mir. Ich bin Romy Anders. Hi.

Macht doch echt Lust auf Sonne, auf Wärme, auf Strand, Sand, Meer. Da schreibt uns Matthias an ard-hitnacht@mdr.de. Guten Morgen, die Koffer sind gepackt. Heute geht's nach Malle. Heute Nachmittag sitze ich schon im Bierkönig. Gruß Matthias aus Flensburg. Ey Matthias, da bin ich dabei. Ja, das klingt doch nach einem echt durchdachten Plan. Sehr cool. Schöne Urlaubszeit, erholsame Ferien.

5.49 Uhr. Guten Morgen. Aus Berlin schreibt sehr, sehr nett auch der Jan. Hallo, liebe Rumi Anders. Ich möchte mich an der Stelle nur ganz kurz für die echt schöne ARD-Hitnacht bei Ihnen bedanken. Grüße aus Berlin. Ist das nett, ihr in Berlin? Ihr seid echt total lieb. Dankeschön, Jan. Wir schicken herzliche Grüße in unsere Hauptstadt. Überhaupt, ihr lieben Schreiber und ihr lieben Hörer. Danke. Die Nacht war schön. Jetzt übernehmen die Landesprogramme, also gleich ab 6. Und das ARD-Hitnacht-Team, wir verabschieden uns. Bis bald. Wiederhören. Einen schönen Samstag.

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1: 6 Uhr. Abzug von US-Soldaten aus Deutschland wird konkreter. Zahl der neuen Asylanträge deutlich gesunken. Meistertraum vom BC Marburg geplatzt. Das Wetter, viel Sonne, gegen Abend einzelne Schauer, 23 bis 28 Grad. Mein Name ist Andreas Gerlach. Guten Morgen. Die USA wollen in den kommenden Monaten etwa 5000 Soldaten aus Deutschland abziehen. Dies scheint, hat das Verteidigungsministerium in Washington jetzt offiziell mitgeteilt. Aus den USA ARD-Korrespondentin Anne Schneider.
2: Der Abzug soll schrittweise über 6 bis 12 Monate erfolgen, sagte ein Sprecher des Pentagon. Er betonte, dies sei Teil einer Überprüfung der US-Truppenpräsenz in Europa und orientiere sich an den aktuellen militärischen Anforderungen. Dennoch bleibt Deutschland der wichtigste US-Militärstandort in Europa. US-Präsident Donald Trump hatte schon vor einigen Tagen den Abzug angekündigt. Er erfolgt auch vor dem Hintergrund wachsender Spannungen zwischen Washington und Berlin.
1: Vom Verband der Automobilindustrie kommt scharfe Kritik an den angekündigten höheren US-Zöllen auf Autos und Lkw aus der EU. Präsidentin Müller sagte, die zusätzlichen Abgaben würden die deutsche und die europäische Automobilindustrie hart treffen. Die Lage sei ohnehin schon sehr angespannt. Laut US-Präsident Trump werden ab nächster Woche 25% Zoll fällig statt der vereinbarten 15%. Bundesfinanzminister Klingbeil drückt bei der geplanten Reform der Einkommenssteuer aufs Tempo. Er sagte der Süddeutschen Zeitung, dass er sein Konzept in den kommenden Wochen vorlegen werde. Geplant sei eine deutliche Entlastung kleiner und mittlerer Einkommen. Um das zu finanzieren, müssten auch Spitzenverdiener ihren Beitrag leisten. In Deutschland haben im April so wenige Menschen Asyl beantragt wie seit Jahren nicht. Das Bundesinnenministerium hat bestätigt, dass beim zuständigen Bundesamt rund 6.100 Erstanträge eingegangen sind. Das seien gut 800 weniger als im März und fast 3.000 weniger als vor einem Jahr. Zuletzt gab es einen solchen Tiefstand im Sommer 2020. In Schwalmstadt in Nordhessen haben im Stadtteil Ziegenhain 5 Fahrzeuge der Deutschen Post gebrannt. Außerdem wurde ein Gebäude in der Nähe beschädigt. Verletzte gab es nicht. Der Schaden beträgt etwa 350.000 Euro. Laut Polizei war der Brand von einem Fahrzeug ausgegangen. Die genaue Ursache wird jetzt ermittelt. Deutliche Niederlage für die MT Melsungen. In der Handball-Bundesliga haben die Nordhessen bei den Rhein-Neckar-Löwen mit 22:30 verloren. In der Tabelle bleibt Melsungen auf Platz 7. In der Basketball-Bundesliga der Frauen ist der Traum von der Meisterschaft des BC Marburg geplatzt. Die haben die Finalserie gegen Keltern verloren. Im 4. Spiel mussten sich die Hessinnen mit 62:73 geschlagen geben. HR-Sportreporter Tim Brockmeier.
3: Zwar liefen die Hessinnen gegen die Favoritinnen aus Baden-Württemberg fast durchgehend einem Rückstand hinterher, hielten diesen aber bis auf wenige Ausnahmen immer knapp und die Gegnerinnen damit in Schach. Am Ende aber setzte sich die etwas größere Qualität von Keltern vor allem in der Offensive durch. Die Gäste holten sich den Sieg und damit den entscheidenden 3. Punkt in der Finalserie, gleichbedeutend mit der Titelverteidigung für Keltern.
1: Und das waren die Nachrichten.
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4: Guten Morgen zusammen. Kurz nach 6 haben wir es. Vorsicht bitte auf der A67 Mönchhof-Dreieck Richtung Darmstadt zwischen Groß-Gerau und Büttelborn. Da liegt ein totes Reh auf dem linken Fahrstreifen. Und Vorsicht in Wiesbaden auf der Lahnstraße zwischen dem Abzweig nach Salzenhahn und dem Abzweig nach Georgenborn. Da befindet sich ein Hund im Bereich der Fahrbahn. Bitte fahren Sie hier besonders vorsichtig und kommen Sie gut und sicher an Ihr Ziel.
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4: Auch heute wieder ganz viel Sonnenschein lädt ein, auf jeden Fall rauszugehen. Es bleibt weiter trocken. Gegen Abend, da sind ein paar mehr Wolken unterwegs, und zwar im Westen. Und die können einzelne Schauer mitbringen. Die Temperaturen heute, Wahnsinn, 23 bis 28 Grad. Die 23, die erreichen wir so knapp in Korbach, Baunatal bis 26. Und in Lorsch werden es bis zu 28 Grad.
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4: Hallo, schön, dass Sie mit dabei sind. Ja, ich hoffe, Sie konnten gestern das schöne Wetter genießen oder haben vielleicht noch tolle Pläne für das Wochenende.
5: Viel rausgehen, spazieren, im Park.
6: Wir werden nach Wiesbaden fahren auf den Heroberg.
7: Planieren, gucken, wandern, die russische Kapelle anschauen.
8: Eine Fahrradtour nach Mainz. Am Sonntag.
9: Spargel essen, bisschen in den Park gehen.
10: Da gehe ich mal in den Zoo. Da war ich lange nicht.
7: Das habe ich jetzt vor für Sonntag.
9: Ich werde Radfahren im Odenwald.
4: Ah, Radfahren ist eine gute Sache, ganz egal, was Sie machen. Dabei wünschen wir viel Spaß. Und die Musik dazu gibt's na klar hier.
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Der fantastische Eros Ramazzotti, Sebastas, una canzone in HR1. Der nächste, der nach Frankfurt kommt auf die HR1-Bühne, ist er hier. Das ist 100% Softrock, at its best, muss man sagen. Christopher Cross, der steht heute Abend in Frankfurt auf der HR1-Bühne, und zwar in der Alten Oper. Wir haben die letzte Woche fleißig Tickets verlost hier in HR1. Wir wünschen ganz viel Spaß. Das Konzert ist leider ausverkauft, aber hier ist er.

0: die wunderbare Bonnie Tyler und It's a Heartache. 6 Uhr und gleich 19 Minuten haben wir's.
1: Also ich fand's ja gut.
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3: Der Mai ist gekommen, der April ist gegangen, nur der März ist immer noch da. Okay, ja, der war so mittelgut. Lassen wir doch lieber die Witzprofis ran. Aus England zum Beispiel König Charles III.
4: 250 years ago.
3: Vor 200 Jahren oder wie wir in England sagen, vor kurzem. Ja, Charles von England legt bei seinem Staatsbesuch in Washington einen Stand-up-Auftritt hin. Wie man

0: Macht man einem neureichen Protz klar, dass sein goldener Ballsaal im Weißen Haus nur eine schlechte Kopie ist? So. Mir sind natürlich die Veränderungen am Ostflügel aufgefallen, unmittelbar nach Ihrem Besuch auf Schloss Windsor. Und der Protz muss höflich mitlachen und höchstens ganz leise denken. Wenn er nicht König wäre, würde ich ihm einfach eine langen. In England wird Charles' Auftritt jetzt als Meisterdiplomatie gefeiert. Mal sehen, ob das auch andere Staatsgäste nachmachen. Kennen Sie den? Wie viele US-Präsidenten braucht man, um eine Glühbirne einzuschrauben? Keinen. Trump erzählt einfach, er hätte es längst erledigt und alle klatschen. Und damit zurück zu den wirklich wichtigen Fragen. Was machen wir am langen Wochenende?
1: Oh, am besten rauche, saufe und Schokolade esse.
0: Ganz richtig. Die arme Regierung erhöht nämlich in ihrer Not jetzt die Alkohol-, Tabak- und Zuckersteuer. Und da müssen wir jetzt auch unseren Teil beitragen.
2: Mama, darf ich noch eine Tüte Gummibärchen?
0: Nimm sie! Für Deutschland! Es funktioniert aber wirklich nur, wenn niemand querschießt. Wie jetzt die Stadt Frankfurt. Die will ausgerechnet in diesem historischen Augenblick Alkohol im Bahnhofsviertel verbieten. Da herrscht blankes Entsetzen.
3: Da opfert man sich jahrelang auf fürs Vaterland und das ist der Dank!
0: Es gibt aber auch gute Nachrichten im Land. Der verstorbene Butzbacher Stadtkater Woody bekommt ein Denkmal. Und daran sollten sich alle ein Beispiel nehmen. In Frankfurt wäre jetzt mal Schopenhauers Pudel dran. Und in Kassel ein Mahnmal des anonymen Waschbären. Also ich fänd's gut.
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4: Kurz vor 6:30 und aktuell keine Verkehrsmeldung. Bitte kommen Sie gut und sicher an Ihr Ziel.
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4: War das ein schöner Sonnenaufgang gerade eben, oder? Das war doch traumhaft. Und die Sonne bleibt den ganzen Tag. Am Nachmittagabend kann es von Westen her so ein paar Wolken geben. Und die können vielleicht auch so ein bisschen Regen mitbringen. Viel wird da wahrscheinlich nicht runterkommen. Die Temperaturen heute, wow, 23 bis 28 Grad. Und auch der Sonntag, ja, der wird ein bisschen wechselhafter. Da sind ein paar mehr Wolken unterwegs. Kann vereinzelt vielleicht so Richtung Abend auch mal einen Schauer geben. Aber immer noch warm, 20 bis 25 Grad. Hi, eins ist hier am Samstagmorgen mit Simone Rolltal. Ich grüße Sie und wünsche Ihnen ein tolles Wochenende. Jetzt mit Tina Turner.

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0: La Queen von Queen um 6.36 Uhr. Guten Morgen, hier ist HR1. Ja, Iran, Ukraine, Gaza, das sind mal nur drei Kriege, die uns in letzter Zeit in Atem halten. Und wir alle würden eigentlich gerne wissen, wie kann man diese schrecklichen Konflikte beenden? Wie könnte eine Lösung aussehen? Mit diesen Fragen beschäftigt sich die Politikwissenschaftlerin Nicole Deitelhoff. 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
2: als könnten Sie was
1: das
2: dafür,
1: stimmt,
2: oder?
1: Aber wir arbeiten eben weiter daran. Es ist ein bisschen Sisyphus.
0: Und wenn man sich wie Nicole Deitelhoff tagtäglich mit Krisen und Konflikten auseinandersetzt, dann braucht man auch eine klare Strategie, um seine mentale Gesundheit zu schützen.
1: 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Also alles im Fluss zu sein scheint und so auf einen eindringt, dass man keine Zeit mehr hat zu verarbeiten.
0: Ja, das kann ich gut verstehen. Manchmal ist es echt gut, wenn man zum Beispiel das Smartphone einfach zur Seite legt für ein paar Stunden. 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

Guten Morgen, HR1 ist hier. Jetzt wird's lässig, ein bisschen rockig, groovig und mit seiner Stimme auch immer etwas sexy, finde ich. Wir sind In Excess und Beautiful Girl in HR1.

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1: 7 Uhr. Abzug von US-Soldaten aus Deutschland wird konkreter. Zahl der neuen Asylanträge deutlich gesunken. Meistertraum des BC Marburg geplatzt. Das Wetter, viel Sonne, gegen Abend einzelne Schauer, 23 bis 28 Grad. Mein Name ist Andreas Gerlach. Guten Morgen. Die USA machen die Pläne für einen Teilabzug ihrer Truppen aus Deutschland konkret. Das Verteidigungsministerium in Washington hat angeordnet, 5000 US-Soldaten abzuziehen. Aus der Nachrichtenredaktion Janina Böhm.
2: Demnach soll der Abzug spätestens in einem Jahr abgeschlossen sein. Nach Angaben der USA waren im Dezember in Deutschland über 36.000 US-Soldaten stationiert. Die Ankündigung kommt nach einer entsprechenden Drohung von US-Präsident Trump. Zwischen ihm und Bundeskanzler Merz gibt es seit Beginn des Irankriegs zunehmend Spannungen. Zuletzt hatte Merz gesagt, der Iran demütige die USA in den Verhandlungen über ein Ende des Kriegs.
1: Nach der neuen Zolldrohung von US-Präsident Trump hat die EU angekündigt, sie werde die europäischen Interessen im Auge behalten. Die USA wollen die Zölle für Autos und Lkw aus der EU ab nächster Woche auf 25% anheben. Aus Brüssel ARD-Korrespondent Thomas Spickhofen.
3: Man bekenne sich weiterhin vollständig zu berechenbaren und für beide Seiten gewinnbringenden transatlantischen Beziehungen, erklärte eine Sprecherin der Kommission am Abend. Wenn die USA allerdings Maßnahmen ergriffen, die nicht zu dem gemeinsamen Abkommen passten, werde man sich Optionen offen halten, um die europäischen Interessen zu schützen. Im Sommer vergangenen Jahres hatten sich die EU und die US-Regierung auf ein Abkommen geeinigt, das höchstens 15% Zoll für europäische Einfuhren in die USA vorsieht.
1: Obwohl gerade eine Waffenruhe zwischen Israel und dem Libanon gilt, hat die israelische Armee wieder Ziele im Süden des Nachbarlandes angegriffen. Dabei sind nach Angaben des libanesischen Gesundheitsministeriums mindestens 13 Menschen getötet worden. Weitere seien verletzt worden. Die israelische Armee äußerte sich dazu nicht konkret. Es hieß nur, man habe mehrere Drohnen und eine Rakete abgefangen, die israelische Soldaten im Südlibanon bedroht hätten. In Deutschland haben im April so wenige Menschen Asyl beantragt wie seit Jahren nicht. Das Bundesinnenministerium hat bestätigt, dass beim zuständigen Bundesamt rund 6.100 Erstanträge eingegangen sind. Das sind gut 800 weniger als im März und fast 3.000 weniger als vor einem Jahr. Zuletzt gab es einen solchen Tiefstand im Sommer 2020. Trauerfeier für Mario Adorf. Der Schauspieler war Anfang April mit 95 Jahren gestorben. Heute findet in München eine Trauerfeier statt für geladene Gäste. Beigesetzt werden soll Adorf aber in Saint-Tropez. Seine Frau stammt aus Südfrankreich. In der Basketball-Bundesliga der Frauen ist der Traum von der Meisterschaft des BC Marburg geplatzt. Sie haben die Finalserie gegen Keltern verloren. Im vierten Spiel mussten sich die Hessinnen mit 62-73 geschlagen geben. HR-Sportreporter Tim Brockmeier.
4: Zwar liefen die Hessinnen gegen die Favoritinnen aus Baden-Württemberg fast durchgehend einem Rückstand hinterher, hielten diesen aber bis auf wenige Ausnahmen immer knapp und die Gegnerinnen damit in Schach. Am Ende aber setzte sich die etwas größere Qualität von Keltern vor allem in der Offensive durch. Die Gäste holten sich den Sieg und damit den entscheidenden dritten Punkt in der Finalserie, gleichbedeutend mit der Titelverteidigung für Keltern.
1: Und das waren die Nachrichten.
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5: Kurz nach 7, guten Morgen zusammen. Uns liegen keine Verkehrsmeldungen vor. Ihnen wünsche ich eine gute Fahrt.
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5: Viel Sonnenschein auch heute wieder. Ein paar harmlose Wolken am Nachmittag, aber vereinzelt kann es tatsächlich so ein bisschen Regen geben. Von Westen her, ich bin gespannt, 23 bis 28 Grad. Die erreichen wir natürlich am ehesten so an der Bergstraße, auf jeden Fall in Südhessen. Morgen der Sonntag, ein bisschen wechselhafter. Da sind auch ein paar mehr Wolken unterwegs. Es kann Richtung Abend auch ein bisschen Regen geben, aber es bleibt überwiegend trocken. Höchstwerte morgen 20 bis 25 Grad.
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5: Hallo zusammen, ich wünsche Ihnen einen tollen Start in dieses Wochenende. Jetzt mit R.E.M. und Losing My Religion.

0: Ultravox und Dancing with Tears in My Eyes. HR1 ist hier um 7:11 Uhr.
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0: Wie zufrieden sind Sie mit Ihrem Job? Wie gut können Sie Arbeit, Familie und Privatleben miteinander vereinbaren? Und arbeiten wir zu wenig in Deutschland? Diese und andere Fragen zum Thema Arbeit hat der HR über 5000 Menschen in Hessen gestellt. Bei HR fragt, dem Meinungsbarometer des Hessischen Rundfunks. Die Ergebnisse, die finden Sie jetzt auf hr1.de. Und heute Morgen macht sich auch Ute Klewitz von der katholischen Kirche Gedanken zu der Frage, arbeiten wir zu wenig?
2: Der HR wollte wissen, arbeiten wir zu wenig? Und ein paar tausend Menschen haben geantwortet und davon erzählt, ob sie weniger oder mehr arbeiten wollen. Spannend finde ich, gut 80% derjenigen, die mitgemacht haben, sind mit ihrer Arbeit zufrieden und arbeiten gerne. Sie sagen auch, was dafür wichtig ist. Arbeit, Familie und Privatleben sollen sich gut vereinbaren lassen. Auch Teilzeitarbeit ist wichtig. Homeoffice finden viele gut, weil sie die Arbeit damit flexibler gestalten können und Zeit sparen. Und ein gutes Arbeitsklima steht bei den meisten auch ganz hoch im Kurs, wenn es um gutes Arbeiten geht. Ich gestehe, die Frage, arbeiten wir zu wenig, finde ich schwierig. Da schwingen für mich irgendwie moralische Zuschreibungen und auch Abwertungen mit. Sie klingt danach, als ob wir in Deutschland einfach nicht produktiv und effizient genug sind. Aber ist das wirklich so? Arbeiten die Deutschen und die Hessen zu wenig? Ich glaube nicht. In meinem Umfeld erlebe ich, dass viele Menschen eher mehr arbeiten. Ob im Handwerk, im Gesundheitswesen, bei der Polizei oder als Lehrkräfte. Meine Stiefmutter hat 40 Jahre im Akkord genäht und ist bis heute stolz auf ihre Näharbeiten. Ihnen allen ist wichtig, dass man ihre Arbeit sieht und dass gewürdigt wird, wie sehr sie sich für ihre Arbeit einsetzen. Und ich bin auch froh, dass es Menschen gibt, die zwar weniger Erwerbsarbeit leisten, dafür aber Zeit in die Pflege von Angehörigen oder ehrenamtliches Engagement stecken. Das ist auch Arbeit. Was ich bei all dem besonders wichtig finde, dass Menschen für ihre Arbeit Wertschätzung erleben. Als Christin hat für mich Arbeit viel mit Würde zu tun. Und die Würde der Menschen erkenne ich auch an, indem ich ihre Arbeit würdige.
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Guten Morgen zusammen. Jetzt kommt ein leichter, romantischer Song, der die Liebe beschwört. Alles richtig gemacht, Savage Garden. To the Moon and Back jetzt in HR1.

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9: Hallo auf die Straßen, sieht gut aus. Uns liegen keine Verkehrsmeldungen vor. Ihnen also eine gute und freie Fahrt wünsche ich.
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9: Viel Sonnenschein auch heute wieder. Oh, Verzeihung. Da war ein Frosch, jetzt ist er weg. So, also viel Sonnenschein heute. Ich gucke gerade mal raus. Ja, absolut keine Wolke zu sehen. Am Nachmittag vielleicht von Westen her ein paar Wolken. Und da kann es so ein bisschen Regen geben. Ich glaube, ganz so viel kommt da nicht runter. Aber die Temperaturen heute, wirklich, das ist am 2. Mai definitiv sommerlich. 23 bis 28 Grad. Morgen nicht mehr ganz so freundlich. Also da sind ein paar mehr Wolken unterwegs. Bleibt häufig trocken. Richtung Abend kann es vielleicht auch noch mal so ein bisschen regnen. 20 bis 25 Grad, aber immer noch sehr warm. H1 ist hier am Samstagmorgen. Ja, da muss ich, glaube ich, mal einen Schluck Kaffee trinken, gell? Also, weiß ja nicht, ob Sie schon einen hatten. Ich nehme gerade mal einen Schluck. Ach, herrlich. Lecker. So, was brauchen wir noch? Ach ja, Musik. Bitteschön. The Police jetzt und Every Breath You Take. Ich bin Simone Reutheil. Guten Morgen zusammen.

0: HR1 um 7.40 Uhr. Spannung, Nervenkitzel, Mitfiebern mit den Kommissarinnen und Ermittlern. Fernsehkrimis wie zum Beispiel der Tatort oder auch andere sind wahnsinnig beliebt und sorgen nach wie vor für hohe Einschaltquoten. In Wiesbaden, da startet morgen wieder das deutsche Fernsehkrimi-Festival. Also die besten Krimi-Produktionen des letzten Jahres konkurrieren dabei um Preise und Anerkennung. Darunter ein Tatort, vom HR natürlich, der auch schon den Krimi-Preis bekommen hat. Birgitta Sölling weiß mehr.
1: Ein Fall, der auf einer wahren Geschichte beruht. Ein Serienmörder mit perfektem Doppelleben. Darum geht es im HR-Tatort Dunkelheit, dem ersten Einsatz für Melika Forutan und Edin Hasanovic als neue Frankfurter Ermittler in Sachen Cold Cases. Der Täter steht von Anfang an fest. Trotzdem folgt man gebannt, sagt Festivalleiterin Katrin Ehrlich.
2: Weil er den Blick auf die Opfer legt. Und das ist sehr selten im Krimi und ich finde das aber ungeheuer wichtig. Man leidet mit den Opfern mit und die Täter, der Täter bekommt gar keinen großen Raum mehr. Und das finde ich ganz, ganz gelungen.
1: Zwei Münchner Ermittler hingegen sagen nach 35 Jahren Servus. Miroslav Nemes und Udo Wachtfeitel nehmen ihren Abschied vom Tatort nach 100 Folgen. Sie bekommen den Ehrenpreis des Deutschen Fernsehkrimi-Festivals verliehen. Auch Festivalleiterin Katrin Ehrlich ist mit den Kommissaren Bartitsch und Leitmeier aufgewachsen, wie sie erzählt.
2: Natürlich fehlen die uns, weil sie einfach auch so eine Beständigkeit hatten und auch so eine Sympathie und auch die waren ja auch nie irgendwie laut oder es ist ja ein ganz besonderes Ermittlerpaar.
1: Eine Jury hat die 10 besten Produktionen des vergangenen Jahres ausgewählt, die in Wiesbaden im Wettbewerb laufen. Viele drehen sich um die Lebenswirklichkeit junger Menschen.
2: Es ist natürlich wieder auch mal Missbrauch, es ist natürlich auch Mord, es sind falsche Freundschaften.
1: Hochaktuell und brisant die ARD-Serie Schattenseite, in der es einmal mehr um Jugendliche geht. Tom Winter vom Festivalteam.
3: Es geht um Cybermobbing, es geht um digitalisierte, sexualisierte Gewalt, also um gesellschaftliche Probleme, die besonders junge Menschen betreffen. Und die natürlich auch zuletzt durch den Fall Ulm-Fernandes ganz stark in den Fokus gerückt sind.
1: Zu Filmgesprächen und zur Gala zur Preisverleihung haben sich bekannte Schauspieler wie Andrea Sawatzki, Fabian Hinrichs oder Jonas Ney angekündigt.
0: Morgen startet in Wiesbaden das Deutsche Fernsehkrimi-Festival. Dort werden die besten Krimi-Produktionen dann bei der Gala ausgezeichnet.

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3: 8 Uhr. Abzug von US-Soldaten aus Deutschland wird konkreter. Klingbeil arbeitet an Reform der Einkommenssteuer. Meistertraum des BC Marburg geplatzt. Das Wetter, viel Sonne, gegen Abend einzelne Schauer, 23 bis 28 Grad. Mein Name ist Andreas Gerlach. Guten Morgen. Die USA wollen in den kommenden Monaten etwa 5000 Soldaten aus Deutschland abziehen. Diesen Schritt hat das Verteidigungsministerium in Washington jetzt offiziell mitgeteilt. Aus den USA ARD-Korrespondentin Anne Schneider.
4: Der Abzug soll schrittweise über 6 bis 12 Monate erfolgen, sagte ein Sprecher des Pentagon. Er betonte, dies sei Teil einer Überprüfung der US-Truppenpräsenz in Europa und orientiere sich an den aktuellen militärischen Anforderungen. Dennoch bleibt Deutschland der wichtigste US-Militärstandort in Europa. US-Präsident Donald Trump hatte schon vor einigen Tagen den Abzug angekündigt. Er erfolgt auch vor dem Hintergrund wachsender Spannungen zwischen Washington und Berlin.
3: Vom Verband der Automobilindustrie kommt scharfe Kritik an den angekündigten höheren US-Zöllen auf Autos und Lkw aus der EU. Präsidentin Müller sagte, die zusätzlichen Abgaben würden die deutsche und die europäische Automobilindustrie hart treffen. Die Lage sei ohnehin schon sehr angespannt. Laut US-Präsident Trump werden ab nächster Woche 25% Zoll fällig statt der vereinbarten 15%. Nachdem das Kabinett die Gesundheitsreform auf den Weg gebracht hat, soll nun die Einkommenssteuerreform folgen. Bundesfinanzminister Klingbeil kündigte in der Süddeutschen Zeitung an, dass er in den nächsten Wochen sein Konzept dafür vorlegt. Aus der Nachrichtenredaktion Ulrike Ufer.
5: Der SPD-Vorsitzende bekräftigte, geplant sei eine deutliche Entlastung kleinerer und mittlerer Einkommen. Diese Entlastung müsse aber realistisch finanziert werden und Spitzenverdiener mit 6-stelligen Gehältern ihren Beitrag leisten. Kanzleramtschef Frei sprach sich in der Neuen Osnabrücker Zeitung dagegen aus, diese Entlastung als reine Umverteilung zu gestalten. Aus Sicht von Frei steht fest, dass derzeit viel zu früh angefangen werde, maximal zu besteuern. Der Spitzensteuersatz beginnt bei etwa 70.000 Euro.
3: In Schwalmstadt in Nordhessen haben im Stadtteil Ziegenhain 5 Fahrzeuge der Deutschen Post gebrannt. Außerdem wurde ein Gebäude in der Nähe beschädigt. Verletzte gab es nicht. Der Schaden beträgt etwa 350.000 Euro. Laut Polizei war der Brand von einem Fahrzeug ausgegangen. Die genaue Ursache wird jetzt ermittelt. Deutliche Niederlage für die MT Melsungen in der Handball-Bundesliga. Dort haben die Nordhessen bei den Rhein-Neckar-Löwen mit 22 zu 30 verloren. In der Tabelle bleibt Melsungen auf Platz 7. In der Basketball-Bundesliga der Frauen ist der Traum von der Meisterschaft des BC Marburg geplatzt. Sie haben die Finalserie gegen Keltern verloren. Im 4. Spiel mussten sich die Hessinnen mit 62 zu 73 geschlagen geben. HR-Sportreporter Tim Brockmeier.
6: Zwar liefen die Hessinnen gegen die Favoritinnen aus Baden-Württemberg fast durchgehend einem Rückstand hinterher, hielten diesen aber bis auf wenige Ausnahmen immer knapp und die Gegnerinnen damit in Schach. Am Ende aber setzte sich die etwas größere Qualität von Keltern vor allem in der Offensive durch. Die Gäste holten sich den Sieg und damit den entscheidenden 3. Punkt in der Finalserie, gleichbedeutend mit der Titelverteidigung für Keltern.
3: Und das waren die Nachrichten.
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7: Hallo auf die Straßen, kurz nach 8 haben wir's. Sieht gut aus, keine Meldung. Ihnen eine gute und freie Fahrt wünsche ich.
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7: Ja, sehr sonnig auch heute wieder und vor allen Dingen warm Richtung Nachmittag. Die Temperaturen steigen an. Auf 24 Grad in Korbach-Baunatal werden es 26 und in Lorsch bis so 28 Grad sogar. Ich kann es fast gar nicht glauben. Wenig Wolken sind unterwegs. Erst Richtung Nachmittag, Abend kann es von Westen her so ein bisschen bewölkter werden und dann kann es auch ein bisschen Regen geben. Morgen wechseln sich Sonne und Wolken miteinander ab. Da kann es Richtung Abend vielleicht auch noch etwas regnen, aber ansonsten bleibt es häufig trocken. 20 bis 25 Grad morgen dann.
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7: Ja, gestern, der 1. Mai, hat ja schon wirklich eingeladen zum Rausgehen, Spazierengehen, Fahrradfahren oder einen Ausflug machen. Und das Wochenende, ja, das schreit ja weiter danach, irgendwie draußen was zu unternehmen. Wir haben nachgefragt, was machen Sie an diesem Wochenende?
8: Viel rausgehen, spazieren, im Park.
9: Wir werden nach Wiesbaden fahren auf den Heroberg.
10: Planieren, gucken, wandern, die russische Kapelle anschauen.
11: Eine Fahrradtour nach Mainz. Am Sonntag.
12: Spargel essen, bisschen in den Park gehen.
13: Da gehe ich mal in den Zoo. Da war ich lange nicht. Das habe ich jetzt vor für Sonntag.
14: Ich werde Radfahren im Odenwald.
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0: Heinz ist hier am Samstagmorgen. Schönen guten Morgen. Welche ist wohl die berühmteste Straße der Welt? Die Route 66, ganz genau. Von Chicago bis an den Pazifik. Legendär. In diesem Jahr wird die Straße 200 Jahre alt. Und Samuel Jakisch war für uns am Anfang der Route 66 in Illinois.
1: Draußen blinkt die Neonreklame, hier drinnen dampft das Frühstücksomelett. So groß wie der ganze Teller und sensationell fluffig, so wird es hier im Restaurant Lou Mitchells schon seit mehr als 100 Jahren

0: über die Theke geschoben. Wirtin Audrey schenkt nochmal Kaffee nach, bevor es losgeht in Downtown Chicago, wo die Mutter aller Straßen beginnt.
1: We're considered the beginning and where it all starts at Route 66.
2: Wir sind der Ausgangspunkt. Leute aus aller Welt kommen her und sind total aufgeregt. Denn so kann man dieses Land wirklich erleben. Unterwegs, im Auto, von A nach B, nach C und D. Das ist so cool, dass diese eine Straße den gesamten Weg entlang führt.
0: Und 1985, also nach 60 Jahren Betrieb, wird die ikonische Route 66 wieder außer Betrieb gesetzt. Die neue Interstate ist viel schneller, weil sie um die Städte herumführt.
3: It almost decimated all of these small rural communities.
4: Das war fast der Niedergang dieser kleinen ländlichen Gemeinden, als die Leute einfach an ihnen vorbeifuhren. Doch dann stieg das Interesse an der Route 66 wieder, weil die Leute keine eintönige Interstate wollten, sondern echte Erlebnisse. Und so bringt uns diese Straße heute wieder Besucher.
3: Unique experiences. So all of a sudden the road is now bringing us people.
0: Und wer den verbliebenen Rest der ikonischen Landstraße heute entlangfährt, der kann diese Geschichte nacherleben. 100 Jahre Aufstieg, Niedergang und Wiedergeburt der Route 66.
4: Je weiter man die Straße entlangfährt, desto mehr sieht man die guten Seiten Amerikas, aber auch die schlechten. Und genau darum geht es. Das hier ist Amerika auf einer Straße.
3: It's America on a road.
5: Die Route 66 wird in diesem Jahr 200 Jahre alt und mein Kollege Samuel Jakisch war dort und hat für uns die Faszination eingefangen.

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9: Hallo, auf die Straßen sieht gut aus, kurz nach 8:30 und keine Verkehrsmeldung. Kommen Sie bitte gut und sicher an Ihr Ziel.
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9: Ja, das sieht auch gut aus, je nachdem, wie man es nimmt. Wenn man auf Sonne steht und warme Temperaturen, gibt es davon heute eine ganze Menge. Wenn man sich nach Regen sehnt, eher weniger davon. Ab dem Nachmittag kann es ein paar Wolken geben und vielleicht so ein bisschen Regen von Westen her. Aber die Temperaturen und der Sonnenschein, wow. 23 bis 28 Grad heute, das ist schon fast sommerlich. Und auch der Sonntag, ja, da sind ein paar mehr Wolken da, gibt einen Mix aus Sonne und Wolken. Die Temperaturen aber immer noch warm, 20 bis 25 Grad und am Abend vereinzelt vielleicht mal ein Schauer. HR1 am Samstagmorgen mit Simone Reuthal. Hallo zusammen, ich grüße Sie und wünsche Ihnen einen schönen Samstag und ein tolles Wochenende. Jetzt mit Peter Gabriel. Hallo zusammen.

0: Das ist einfach grandios gut. Immer noch Cher und If I Could Turn Back Time. Grandios gut ist auch dieses Wetter und da kann man natürlich viel draußen machen. Ne? Viele Freibäder haben schon geöffnet. Man kann Fahrrad fahren gehen, spazieren gehen, eine schöne Wanderung machen. Man kann aber auch das eine mit dem anderen kombinieren. Fragen Sie sich jetzt? Wasser und Radfahren zum Beispiel? Ja, das geht tatsächlich. Und zwar auf dem Main mit einem Wasserfahrrad, also eine Radtour auf dem Fluss. Wie das funktioniert, weiß Kaspar Tusiak vom Anbieter Waterbike Germany. Schönen guten Morgen.
1: Hallo, guten Morgen.
0: So, wie muss ich mir das vorstellen, ein Wasserfahrrad? Wie sieht das aus?
1: Es sieht eigentlich aus wie ein ganz normales Fahrrad, tatsächlich mit seitlichen Hufen, halt extra für das Wasser. Man tritt ganz normal wie ein normales Fahrrad rein, nur man kann auch rückwärts treten, somit auch rückwärts fahren. Aber grundsätzlich ist es wie ein ganz normales Fahrrad tatsächlich.
0: Ist es ein bisschen so vom Feeling her wie so ein Tretboot fahren?
1: Ungefähr ja. Also man kann es wirklich eher mit einem Boot vergleichen, auch die Lenkung, da sie ein bisschen verzögert ist, nicht wie beim richtigen Fahrrad. Ja. Also man muss sich ein bisschen dran gewöhnen, aber ich denke nach 10 Minuten hat das jeder raus.
0: Okay, ist auf jeden Fall eine coole Sache. Wie schnell wird man?
1: Wir fahren bis zu 15 km/h. Ja. Wenn dann mal eine Welle kommt, weil uns ein Speedboot überholt, kann man die Wellen sogar reiten und da fährt man auch über 20 km/h. Also ist man relativ flott unterwegs dann.
0: Wellen reiten müssen im Wasserfahrrad auf dem Main. Okay, das stelle ich mir ziemlich spektakulär vor. Aber wird man nass? Also kann man auch reinfallen oder ist es eher so, nee, so ein bisschen an den Füßen?
1: Also man wirkt weder an den Füßen nass noch sonst irgendwo. Eigentlich, solange man das Lenkrad festhält, kann man nicht reinfallen. Es ist auch noch nie jemand reingefallen.
0: Okay. Planen Sie vielleicht noch weitere Angebote, vielleicht auch auf der Lahn oder irgendwo anders noch in Hessen?
1: Also in Zukunft haben wir auf jeden Fall vor, noch mehrere Standorte zu eröffnen. Wir haben ja auch in Frankfurt Tag- sowie Nachtfahrten. Das bietet so keiner an. Das heißt, wir haben auch beleuchtete Fahrräder und fahren auch nachts wirklich oder abends, wenn die Skyline leuchtet, hier am Main entlang. Wenn Sie es auch mal ausprobieren wollen, das letzte Juli-Wochenende gibt es unsere Waterbikes kostenlos zum Testen hier am Osthafen in Frankfurt. Da findet das Osthafen-Festival statt. Da kann jeder vorbeikommen, mal eine Runde fahren, sich das Ganze anschauen.
0: Okay, Ende Juni, das merke ich mir. Vielleicht probiere ich es dann mal aus.
1: Genau, sehr, sehr gerne.
0: Waterbike Germany mit dem Wasserfahrrad auf dem Main unterwegs. Coole Sache. Vielen Dank für die Infos.
1: Sehr, sehr gerne.

mal eben weggedroppt. Drop the Pilot, Drone Armor Trading in HR1. Das erste Album, welches man sich kauft, ist ja immer so ein besonderes, ne? Das vergisst man nicht. Also, ich weiß, erinnern Sie sich noch an das erste Album, was Sie sich gekauft haben? Ja, ne? Also bei mir war es tatsächlich das Ding hier. Also der Song ist drauf. Smells Like Teen Spirit, Nevermind von Nirvana. Nicht nur Smells Like Teen Spirit, In Bloom ist drauf auf diesem Album. Und warum erzähle ich Ihnen das? Genau heute, vor 35 Jahren, sind Nirvana ins Studio gegangen und haben angefangen, an genau diesem Album eben zu arbeiten. Und am Ende kommt ein Ding raus, was sich mehr als 30 Millionen Mal tatsächlich verkauft hat. Ein Exemplar steht bei mir daheim und das Rolling Stone Magazin hat dieses Album zur Number One der besten Rockalben der 90er gekoren. So, und daraus spielen wir jetzt natürlich auch einen der absoluten Knallersongs von Nirvana. Hier ist Come As You Are in HR1.

Wow. Nirvana und Come As You Are in HR1. Mein Name ist Simone Reuteil. Ich wünsche Ihnen noch ein tolles Wochenende. Bleiben Sie bei uns. Gleich ab 9 Werner Reinke. Ganz viel Spaß und ein schönes Wochenende wünsche ich.

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10: 9 Uhr. Abzug von US-Soldaten aus Deutschland wird konkreter. Klingbeil arbeitet an Reform der Einkommenssteuer. Deutlich weniger Asylanträge im April. Das Wetter, viel Sonne, gegen Abend einzelne Schauer, 23 bis 28 Grad. Mein Name ist Andreas Gerlach. Guten Morgen. Die USA wollen 5.000 ihrer rund 36.000 Soldaten aus Deutschland abziehen. Aus dem Verteidigungsministerium hieß es dazu, man habe die US-Truppenpräsenz in Europa gründlich geprüft. Aus der Nachrichtenredaktion Lukas Knauer.
11: Präsident Trump hatte den Abzug bereits vor einigen Tagen angedroht. Zuvor hatte Kanzler Merz unter anderem gesagt, die Iraner würden die USA in den Verhandlungen über ein Ende des Krieges demütigen. Allerdings hatte sich auch schon in den Wochen davor das ohnehin angespannte Verhältnis zwischen Washington und den meisten anderen NATO-Verbündeten weiter eingetrübt. Trump hatte ihnen vorgeworfen, die Vereinigten Staaten nicht genug bei ihrem Krieg gegen den Iran zu unterstützen.
10: Nach der neuen Zolldrohung von US-Präsident Trump hat die EU angekündigt, sie werde die europäischen Interessen im Auge behalten. Die USA wollen die Zölle für Autos und Lkw aus der EU ab nächste Woche auf 25% anheben. Aus Brüssel ARD-Korrespondent Thomas Spickhofen.
12: Man bekenne sich weiterhin vollständig zu berechenbaren und für beide Seiten gewinnbringenden transatlantischen Beziehungen, erklärte eine Sprecherin der Kommission am Abend. Wenn die USA allerdings Maßnahmen ergriffen, die nicht zu dem gemeinsamen Abkommen passten, werde man sich Optionen offen halten, um die europäischen Interessen zu schützen. Im Sommer vergangenen Jahres hatten sich die EU und die US-Regierung auf ein Abkommen geeinigt, das höchstens 15% Zoll für europäische Einfuhren in die USA vorsieht.
10: Bundesfinanzminister Klingbeil drückt bei der geplanten Reform der Einkommenssteuer aufs Tempo. Er sagte der Süddeutschen Zeitung, dass er sein Konzept in den kommenden Wochen vorlegen werde. Geplant sei eine deutliche Entlastung kleiner und mittlerer Einkommen. Um das zu finanzieren, müssten auch Spitzenverdiener ihren Beitrag leisten. In Deutschland haben im April so wenige Menschen Asyl beantragt wie seit Jahren nicht. Das Bundesinnenministerium hat bestätigt, dass beim zuständigen Bundesamt rund 6.100 Erstanträge eingegangen sind. Das seien gut 800 weniger als im März und fast 3.000 weniger als vor einem Jahr. Zuletzt gab es einen solchen Tiefstand im Sommer 2020. Obwohl gerade eine Waffenruhe zwischen Israel und dem Libanon gilt, hat die israelische Armee wieder Ziele im Süden des Nachbarlandes angegriffen. Dabei sind nach Angaben des libanesischen Gesundheitsministeriums mindestens 13 Menschen getötet worden. Weitere seien verletzt. Die israelische Armee äußerte sich dazu nicht. Tennisprofi Alexander Zverev steht im Finale des ATP-Turniers in Madrid. Er setzte sich in 2 Sätzen gegen den Belgier Alexander Blocks durch. HR-Sportreporter Tim Brockmeier.
13: Einmal mehr ein hochdominanter Auftritt von Alexander Zverev. Der Überraschungshalbfinalist Alexander Blok, 21 Jahre alt, hatte fast zu keinem Zeitpunkt des Matches eine echte Chance gegen Zverev, der nach rund anderthalb Stunden gleich seinen ersten Matchball verwandelte zum 6:2 und 7:5. So trifft der Deutsche im Finale am Sonntag auf die Nummer 1 der Welt, Jannik Sinner. Es ist das vierte Duell der beiden in diesem Jahr. Die bisherigen drei gingen alle an den Italiener mehr oder weniger klar.
10: Und das waren die Nachrichten.
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14: Vorsicht bitte auf der A7 Hannover Richtung Kassel. Zwischen Hannmünden-Lutterberg und Kassel-Nord liegt ein Metallteil auf dem rechten Fahrstreifen. Und Vorsicht auch auf der A7 Kassel Richtung Fulda. Zwischen Kirchheim und Hattenbacher Dreieck steht ein defekter PKW auf dem rechten Fahrstreifen.
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14: Das wird der wärmste Tag der Woche heute und auch des bisherigen Jahres. Es ist oft sonnig. Am späteren Nachmittag und Abend sind in der Nähe von Rheinland-Pfalz und Nordrhein-Westfalen einzelne Schauer und Gewitter möglich. Heute 23 bis 28 Grad. Wenn Ihnen das zu warm ist, fahren Sie ein bisschen auf die Berge, da gibt es 21 bis 23 Grad. Morgen am Sonntag ist es mal aufgelockert mit Sonnenschein, mal dichter bewölkt. Bevorzugt in der Westhälfte Hessens gibt es ein paar Schauer, 19 bis 25 Grad. Am Montag eine Mischung aus vielen Wolken und etwas Sonne. Vor allem am Nachmittag und Abend hier und da Schauer oder Gewitter, 17 bis 23 Grad. Und am Dienstag meist viele Wolken und besonders in der Südhälfte Hessens zum Teil schauerartiger Regen bei 12 bis 19 Grad.
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14: Guten Morgen und willkommen zur musikjournalistischen Sendung Reinke am Samstag. Die geht bis 12 Uhr und wir wünschen eine richtig gute Reise zunächst einmal. Unsere Seereise führt uns von der Ostsee über Kattegat und Skagerrak in die Nordsee und weiter in den Atlantik. Und wir sagen, gute Reise, Buckelwal. Sea Cruise, Frankie Ford.

Frankie Ford und Sea Cruise. Und bei der Reise über Kattegat und Skagerrak haben wir gedacht, gibt's denn irgendwo ein Lied, in dem entweder Kattegat oder Skagerrak vorkommt? Wir mussten nicht lange suchen. Dave, Dee, Dozy, Beaky, Mick and Titch und Zabadak.

Völliger Quatsch und das Skagerrak ist auch nicht gemeint, aber Skagerrak singen sie wenigstens. Zavadak, Dave D, Dozy, Beaky, Mick and Titch. An der Stelle wie immer herzlichen Dank an die Spender der Aktion Reinke Ukraine, mit der wir die Kriegsopfer dort in der Ukraine unterstützen. Ein anonymer Spender hat seit dem Ende der letzten Sendung gespendet, sowie Christiane und Uwe, Geri, Iris F, Officina Pestone, Opa Brumbeer und Tim und Martina Werner, wie jeden Samstag, und Wahlhelfer aus Gelnhausen. Vielen, vielen herzlichen Dank. Vance Joy hat seinen Song Riptide zum ersten Mal vor 13 Jahren veröffentlicht. Danach ist der Song einen interessanten Weg gegangen. Hit in Großbritannien, danach 43 Wochen in den amerikanischen Billboard-Charts, 107 Wochen in den australischen Charts. 2018 hat man weltweit 6 Millionen verkaufte Exemplare gezählt. Der Song Riptide verbreitet gute Laune. Und Sie werden es nicht glauben, seit einiger Zeit ist er sogar in den deutschen Singlecharts. Hier ist Vance Joy.

0: Riptide von Vance Joy, der kommt aus Melbourne, wie übrigens auch Gabriella Chilmi. 2008 hatte die im Alter von 16 Jahren einen großen Erfolg mit dem Song Sweet About Me. Sie erinnern sich sicherlich. Damals kam ihre Mutter mit zum Interview und auf Lydias Frage, wo sie sich in 10 Jahren sieht, antwortete Gabriella: Oh, mal gucken, Royal Albert Hall in London, freue ich mich sehr drauf. Viel Studioarbeit natürlich. Oder eine Alternative ist, frühzeitig aufhören mit dem Showgeschäft, damit die CDs schnell vergriffen sind und als Rarität gehandelt werden.
1: I wonder where I'm going to be in 10 years time, and I have plans. I've always wanted to play my own show at the Royal Albert Hall. You know, I can't wait to start writing on my third record too. You know, hopefully get back in the studio with Greg Kirsten and some people.

London und plant ihr Comeback. Gerade ist ihre neue Single erschienen und die heißt Pure Love.

0: Your love is pure love. Deine Liebe ist die reine Liebe. Und nach der reinen kommt jetzt die reale, die tatsächliche Liebe. Hier ist ein Song über die Sehnsucht nach einer guten Beziehung. Und Sie ahnen es schon, wir haben mal wieder Bob Seger rausgekramt. Sein Song heißt The Real Love.
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Da geht's lang zur wahren Liebe. Bob Seger, The Real Love. Manchmal ist die Liebe ja auch unvorhersehbar. In einem Moment ist man glücklich und im nächsten traurig. Funny How Love Can Be war einer der großen Hits von The Ivy League. Zitat, da drüben geht sie, hochnäsig wie sonst was. Ist schon irre, wie die Liebe so sein kann. Warum tut sie so, als ob sie mich nicht bemerkt? Dieser Blick von ihr, sie hat keine Zeit für mich. Weiß sie denn nicht, dass sie mich damit zum Heulen bringt? Schon komisch, wie das mit der Liebe so laufen kann. Was für ein Ding, ein Leben ohne Freund. Interessant, wie die Liebe dann enden kann. Ich spüre, wie ihr alles wurscht ist. Wie schaffe ich es, dass sie mich wieder beachtet? Ich bin verliebt und es ist einfach unfair. Schon komisch, wie die Liebe so daherkommen kann. Funny, how love can be.

0: Und manchmal mündet die Liebe auch in Mitgefühl. Wie im Fall der Aktion Reinke Ukraine. Petra und Andreas haben gerade gespendet und Jutta und Uwe aus Aschaffenburg haben noch eine Null drangehängt. Vielen, vielen herzlichen Dank. Wenn Sie nachlesen möchten, wie die Spenden so gelaufen sind, reinke.info ist die Adresse in Ihrem Browser. Und dann können Sie alles nachgucken. Das ist auch gleichzeitig natürlich das Spendenformular. Wir hören uns gleich wieder.
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1: Die Verkehrslage.
0: Keine Meldungen über Verkehrsbehinderungen. Gute Fahrt allerseits.
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0: Das wird der wärmste Tag der Woche heute und auch des bisherigen Jahres. Es ist oft sonnig. Heute Nachmittag und am Abend sind in der Nähe von Rheinland-Pfalz und Nordrhein-Westfalen einzelne Schauer und Gewitter möglich. 23 bis 28 Grad wird's. Auf den Bergen 21 bis 23 Grad. Morgen am Sonntag mal aufgelockert mit Sonnenschein, mal dichter bewölkt. Bevorzugt in der Westhälfte Hessens gibt's ein paar Schauer. 19 bis 25 Grad. Am Montag eine Mischung aus vielen Wolken und etwas Sonne, vor allem am Nachmittag und Abend hier und da Schauer und Gewitter, 17 bis 23 Grad. Und am Dienstag meist viele Wolken und besonders in der Südhälfte Hessens zum Teil schauerartiger Regen bei 12 bis 19 Grad. Dies ist die Sendung hr1 Reinke am Samstag. Bis 12 Uhr senden wir noch schöne Musik für Sie und wir erzählen Ihnen ein bisschen darüber. Wenn jemand einen richtig schlechten Tag hat, nur weil das Wetter vielleicht nicht so ist, wie er es sich wünscht, oder weil er an der Kasse wartet, an der es nicht vorangeht, dann kann das manchmal schlechte Laune verbreiten. Darüber hat Daniel Powter den Song Bad Day gemacht, schlechter Tag. Am 2. Mai 2006 war der auf Platz 1 in den amerikanischen Billboard-Charts. 20 Jahre ist das her, man stelle sich das vor.
13: Hey everybody, this is Daniel Powter and you're listening to Vanna Renka.

Daniel Powder und Bad Day. Ob das ein Bad Day oder ein Good Day ist für den Buckelwal, das steht noch offen. Aber wir haben ihm vor ziemlich genau einer halben Stunde eine gute Reise gewünscht. Und vor ziemlich genau einer halben Stunde ist er freigelassen worden. Und jetzt schwimmt er in eigener Verantwortung. Er steht sozusagen auf den eigenen Füßen. Rick Astley war wieder kreativ, diesmal zusammen mit dem Produzenten und Komponisten Giles Martin. Die beiden haben den Song Raindrops geschrieben und Giles Martin hat den produziert. Giles Martin, wissen Sie schon, der Sohn des Beatles-Produzenten. Und so geht der Song.

Raindrops und Rick Astley. Erinnern Sie sich noch an die Zeit, wo jeder Song ein Video haben musste und teilweise richtig gut und interessant dargestellt? Kennen Sie zum Beispiel das Video zum Song I Wish It Would Rain Down? Was macht ein Theaterregisseur, wenn sein Hauptdarsteller bei den Proben krank ausgefallen ist? Er schöpft Hoffnung, dass der von Phil Collins gespielte Schlagzeuger Billy Collins kurzfristig die Rolle übernimmt. Das Team ist von seiner Vorstellung beeindruckt, während Billy Collins beim Singen von einer großen Karriere als Schauspieler träumt. Ja. Und was passiert am Ende? Der Regisseur guckt sich das Ganze an, winkt ab und meint, let's cut the number. Das lassen wir weg. Yes. Phil Collins.

0: Phil Collins, I wish it would rain down. Großartig. Oder sollte ich sagen, Billy Collins. In der Rolle hieß er so. Thank you. Christopher Cross hat Musikgeschichte geschrieben, als er 1981 4 Grammys, also die Schallplatten-Oscars, in allen 4 Kategorien bekam. Album des Jahres, Platte des Jahres, Song des Jahres und bester neuer Künstler. Mein lieber Mann. Heute Abend tritt Christopher Cross in der Frankfurter Alten Oper auf. Was wird er im Konzert bieten? Er sagt, ich bin nicht einer dieser Künstler, die ihre Hits nicht spielen. Ich glaube nämlich, dass die Hälfte des Publikums aus Leuten besteht, die die 4, 5 Songs hören wollen und die dafür gekommen sind. Also spielen wir diese frühen Lieder. Und das macht so etwa 2 Drittel des Abends aus. Der Rest besteht aus wechselnden Liedern von anderen Alben. Es ist im Grunde eine Singer-Songwriter-Show. Mit anderen Worten, ich spiele Gitarre, ich singe, ich habe großartige Musiker um mich rum, die aus dem Jazz kommen. Aber ich erzähle keine Witze, ich tanze nicht, ich springe nicht rum, ich werde schließlich 75. Nein, es geht um die Songs.
1: I'm not one of these artists that doesn't play their hits, because I think probably half the people that come really come to hear those 4 or 5 songs. So we do play the early songs, and that comprises maybe 2/3 of the set. Then the rest of the set, we rotate deep cuts from other albums. It's a singer-songwriter show very much. In other words, I'm playing guitar, I'm singing, I have an amazing group of jazz-trained musicians. But, you know, I don't tell jokes. I don't dance, I don't jump around. I mean, I'm probably 75 this year, but I mean, it's about the songs, you know.

0: Ride Like the Wind und Christopher Cross. Auf dem vielfach ausgezeichneten Debütalbum gab es keine Fotos von Christopher Cross. Als man ihn dann gesehen hat, entsprach seine Erscheinung nicht dem typischen MTV-Videostar-Image. Ihm hatten Ausstrahlung und Glamour gefehlt, aber seine Songs haben überlebt. Bis heute, einen Tag nach dem Konzert in Frankfurt, also nach heute, morgen wird Christopher Cross 75. Und das feiert er bei seinem Auftritt in Paris. Er liebt die Stadt, einer seiner Sänger und drei seiner Musiker kommen aus Paris. Für die wird's also auch ein großer Abend, aber Christopher bezeichnet sich als schüchtern im Privatleben. Vielleicht wird er trotzdem ein paar Worte sagen beim Konzert im Olympia in Paris. Es gibt auch Pläne, das Konzert aufzuzeichnen. Vielleicht gibt's auch ein 20-köpfiges Streichorchester, mehr weiß es noch nicht so genau. Vielleicht nach dem Konzert auch noch ein Stück Geburtstagskuchen, aber er ist eigentlich kein Feierbiest, sagt er. Gleichwohl, es wird schon ein großer Abend.
1: I love Paris. It's a fabulous city. And of course, one of my singers and three of my musicians are from Paris. So this is a big night for them. But I'm very private and shy, so don't want to do too much. I mean, we'll probably say something about the birthday with the audience. There's been some talk of trying to record the concert. We might possibly use 20 string like an orchestra with it. And there's a lot of talk about things. But after the show, maybe we have a little cake. But I'm not a big celebrating kind of guy. So, but we'll do something because it's a big birthday and it's a big night to be playing at the Olympia in Paris, you know.
0: Ja, wir haben von Christopher Cross noch Arthur's Theme. Das ist das Thema eines Films, für den er diesen Song gemacht hat und dafür einen Grammy bekommen hat. Arthur, kein Kind von Traurigkeit, mit Dudley Moore. Ich erinnere mich an den Film und muss immer heulen vor Lachen, selbst wenn ich so im Nachhinein. Arthur ist sozusagen in der Handlung ein Multibillionärssohn, der noch nie gearbeitet hat und sich schrecklich langweilt. In der Kneipe erzählt er, ich hatte mal 5 Millionen und das in einer Zeit, als 5 Millionen noch was wert waren. Er und sein Butler Hobson liefern sich Dialoge wie zum Beispiel diesen. Hobson, ich werde ein Bad nehmen. Und Hobson antwortet, ich werde die Presse informieren.

Vorsicht, liebe Autofahrer, auf der A66 Frankfurt Richtung Wiesbaden, zwischen Wiesbaden-Nordenstadt und Wiesbaden-Erbenheim, befindet sich eine Person auf der Fahrbahn.

Christopher Cross und Arthur's Theme. Thank you very much. Und danke auch an Stefan Fuchs aus Bad Vilbel und an Susi Sonnenschein und an Andi aus Birkenfeld. Vielen, vielen Dank für die Spenden, die gerade eingegangen sind zugunsten der Aktion Reinke Ukraine. Am letzten Samstag sind wir nach der Sendung mit zwei lieben Kolleginnen, Conny Keller und Inge Lauter, mal ein bisschen was essen gegangen hier in der Nähe des Funkhauses. Und dabei hat die Kollegin Inge Lauter gesagt, kennst du Abigail LaPelle? Das ist eine kanadische Folk-Singer-Songwriterin, die gerade mit Kollegin Frazee Ford einen tollen Song veröffentlicht hat. Und da muss man aufpassen, wenn Inge Lauter mit solchen Tipps um die Ecke kommt, dann empfiehlt es sich, da mal sofort reinzuhören. Haben wir gemacht und wir waren begeistert. Und das ist der letzte Titel in dieser Stunde für Sie. Und danach haben wir noch zwei weitere Stunden. Reinke am Samstag. Hier sind Abigail LaPelle und Frazee Ford und Shadow Child.

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12: 10 Uhr. Abzug von US-Soldaten aus Deutschland wird konkreter. Ausbau von Solarenergie stockt. Buckelwal in der Nordsee freigelassen. Das Wetter viel Sonne, gegen Abend einzelne Schauer, 23 bis 28 Grad. Mein Name ist Andreas Gerlach. Der angekündigte US-Truppenabzug könnte auch Folgen für Hessen haben. In Wiesbaden ist das Hauptquartier der US-Armee für Europa und Afrika mit bis zu 4000 Soldaten. Aus der Nachrichtenredaktion Theresia Tautz.
13: Aus Wiesbaden wird vor allem die Hilfe für die Ukraine koordiniert. Medien in den USA berichten, dass der Standort erhalten bleiben soll. Erst vorgestern hatte Hessens Ministerpräsident Rhein deutlich gemacht, wie wichtig das amerikanische Militär für Europa ist. Für die Sicherheit, aber auch für die Beschäftigung und das Wirtschaftswachstum. Rhein warnt deshalb vor unüberlegten Entscheidungen. Die USA wollen in den nächsten Monaten 5000 der rund 36.000 US-Soldaten aus Deutschland abziehen.
12: Die EU will sich die angekündigte Zollerhöhung der USA auf Autoimporte nicht gefallen lassen. Die EU-Kommission teilte mit, man behalte sich alle Optionen vor, um die eigenen Interessen zu schützen. Allerdings bekenne man sich weiter zu einer für beide Seiten vorteilhaften transatlantischen Beziehung. US-Präsident Trump hatte angekündigt, dass ab nächster Woche die Zölle für Autos und Lkw aus der EU von 15% auf 25% steigen. In Deutschland stockt der Ausbau der Solarenergie. Der Bundesverband Solarwirtschaft hat ausgerechnet, dass im ersten Quartal neue Anlagen gebaut wurden, die insgesamt 6% weniger Leistung bringen als noch ein Jahr vorher. Aus der Nachrichtenredaktion Jana Schwarzer.
14: Vor allem im Gebäudebereich ging es kräftig nach unten. Bei neuen Anlagen auf den Dächern von Wohnhäusern lag das Minus bei 21%, bei Gewerbegebäuden sogar bei 33%. Die Leistung der neuen Balkonkraftwerke war 6% niedriger als im Jahr davor. Nur bei den großen Solaranlagen auf freien Flächen gab es ein Plus von 20%. Der Bundesverband der Solarwirtschaft warnt davor, die Förderung für diesen Bereich zu kürzen. Die Energiekrise zeige, wie wichtig es sei, Deutschland unabhängiger zu machen von teuren Energieimporten.
12: Landwirtschaftsminister Reiner will die Bauern stärker entlasten wegen der hohen Energiepreise. Er sagte den Funke-Zeitungen, der Tankrabatt sei ein erster wichtiger Schritt. Sein Ministerium prüfe, was man darüber hinaus noch machen könne. Konkret nannte er verbilligte Darlehen über die landwirtschaftliche Rentenbank. Außerdem stimme man sich mit der EU-Kommission darüber ab, energieeffiziente Technik zu fördern. Der Vertrag für die erste große Koalition in Rheinland-Pfalz steht. Heute wollen ihn die Gremien der beiden Parteien verabschieden. Die CDU-Basis trifft sich jetzt in Mainz, die SPD tagt in Niederolm. Die konstituierende Sitzung des Landtags ist am 18. Mai. Dann soll Gordon Schnieder von der CDU zum neuen Ministerpräsidenten von Rheinland-Pfalz gewählt werden. Fast zwei Monate, nachdem er in der Ostsee aufgetaucht war, ist der Buckelwal wieder in Freiheit. Er wurde am Morgen in der Nordsee freigelassen. Ein Lastkahn hatte das Tier dorthin gebracht in einer privaten Rettungsaktion. Der Wal war in den vergangenen Wochen immer wieder vor der Ostseeküste gestrandet und lag zuletzt vor der Insel Pöhl fest. Und das waren die Nachrichten.
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15: Vorsicht bitte auf der A4, Erfurt Richtung Kirchheimer Dreieck. Zwischen Friedewald und Bad Hersfeld liegen Spanngurte auf der Fahrbahn. Vorsicht auch auf der A5, Kassel Richtung Frankfurt. Zwischen Friedberg und Bad Homburger Kreuz liegt ein totes Reh auf dem mittleren Fahrstreifen. Und Vorsicht auf der A5, Frankfurt Richtung Darmstadt. Zwischen Frankfurter Kreuz und Zeppelinheim liegt ein Reifen auf der Fahrbahn. Vorsicht auf der A66, Frankfurt Richtung Wiesbaden. Zwischen Wiesbaden-Nordenstadt und Wiesbaden-Erbenheim befindet sich eine Person auf der Fahrbahn. Und Vorsicht auf der A661, Oberursel Richtung Egelsbach. Zwischen Frankfurt-Heddernheim und Frankfurt-Eckenheim liegt eine Metallstange auf dem linken und dem mittleren Fahrstreifen.
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15: Der wärmste Tag der Woche wird das und auch des bisherigen Jahres. Oft ist es sonnig heute. Am späteren Nachmittag und Abend sind in der Nähe von Rheinland-Pfalz und Nordrhein-Westfalen einzelne Schauer und Gewitter möglich. 23 bis 28 Grad. Auf den Bergen naturgemäß etwas kühler, 21 bis 23 Grad. Morgen am Sonntag ist es mal aufgelockert mit Sonnenschein, mal dichter bewölkt. Bevorzugt in der Westhälfte Hessens gibt es ein paar Schauer bei 19 bis 25 Grad. Am Montag eine Mischung aus vielen Wolken und etwas Sonne, vor allem am Nachmittag und Abend hier und da Schauer oder Gewitter, 17 bis 23 Grad. Und am Dienstag meist viele Wolken und besonders in der Südhälfte Hessens zum Teil schauerartiger Regen bei 12 bis 19 Grad.
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15: Herzlich willkommen zum zweiten Teil einer dreiteiligen Sendung, also einer dreistündigen. Bis 12 Uhr senden wir noch musikjournalistische Inhalte. Wir spielen Ihnen schöne Musik vor und erzählen Ihnen über Zusammenhänge. In dieser Stunde zum Beispiel geht es um Künstler, die andere entdecken oder unterstützen. Wen zum Beispiel hat Huey Lewis unterstützt? Wir sagen es Ihnen gleich. Als Dankeschön hat jedenfalls dieser Künstler, den Huey Lewis entdeckt hat, diesen Song für Huey Lewis geschrieben. Here's Huey Lewis and the News on Jacob's Ladder.

Huey Lewis and the News und Jacob's Ladder, geschrieben von Bruce Hornsby. Ich kann mich noch gut erinnern, 1986 kam The Way It Is von Bruce Hornsby. Und das ganze Album mit einem Begleittext des Vizepräsidenten der Plattenfirma, in dem geschildert wird, dass Huey Lewis mit dem neuen Künstler, dem damals neuen, kooperiert hat. Er half ihm, den Plattenvertrag zu bekommen. Er produzierte 3 Songs für das Debütalbum von Bruce Hornsby. Und er begleitete mit Mundharmonika und Gesang. Zitat: In diesen Tagen des ständigen Wechsels der Musikrichtungen, so heißt es dort weiter, bleibt eines konstant: Qualität. Wir fühlen, dass Bruce Hornsby diese zeitlose Qualität mitbringt und dass sie lange Bestand haben wird. Zitat Ende. Prophetische Worte waren das von Vice President Joe Kiener. In der Tat, Bruce Hornsbys Qualität hat Bestand bis heute, also schon 40 Jahre.

Away it is, Bruce Hornsby and the Range, unterstützt von Huey Lewis, von Huey Lewis and the News. Und dann gibt's noch die Mutter, die ihre talentierte Tochter unterstützt. Pink and Willow, Sage Heart und Cover Me in Sunshine.

0: House Summer Carnival Tour 2010 in Deutschland hat sie bestimmt, dass im Vorprogramm Paolo Nutini auftritt. Und der war schwer beeindruckt.
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0: Paolo Nutini und Coming Up Easy. Nicht immer entscheiden die Künstler übrigens selbst, wer im Vorprogramm auftritt. Zum Beispiel können wir uns gut daran erinnern, dass Claudia Korek 2011 im Vorprogramm der Eagles auftrat. Und die Eagles haben bestimmt nicht entschieden, dass ihr Support Act Songs in bayerischer Mundart singt. Wurscht, als die Eagles die Bühne betraten, war alles wie immer pure Euphorie. Eine, die alles selbst entscheidet und ihre Karriere fest im Griff hat, ist Joss Stone. Die sucht ihr Vorprogramm selbst aus und ihre Support-Acts müssen gut sein, sagt sie. Also kommt zu den Konzerten etwas früher, um auch das Vorprogramm zu genießen.
1: I like to pick my supports, you know. I like to make sure they're good, so I just want everyone to know that. When they come to my show, usually there's a support that is pretty good, so it is worth coming a little bit earlier just to see them.

Das Naturereignis Joss Stone, Tell Me What We're Gonna Do Now. Wer hat sie alle unterstützt? Mick Jagger, Dave Stewart, Jeff Beck, Sting, Van Morrison, Tom Jones, Robbie Williams, John Mayer, sie alle haben sie unterstützt. Alle wollten sofort mit ihr zusammen auftreten und singen. Wir haben sie zum Beispiel in Stuttgart erlebt, als sie mit Solomon Burke auf einer Bühne war. Unvergesslich. Wer war nochmal Solomon Burke? Der hier.

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11: Vorsicht bitte auf der A3 Frankfurt Richtung Köln. Zwischen Itzstein und Bad Camberg sind Personen im Bereich der Fahrbahn.
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11: Der wärmste Tag der Woche steht uns bevor und auch des bisherigen Jahres. Sonnig ist es. Am späten Nachmittag und Abend sind in der Nähe von Rheinland-Pfalz und Nordrhein-Westfalen einzelne Schauer und Gewitter möglich. 23 bis 28 Grad. Auf den Bergen 21 bis 23 Grad. Morgen am Sonntag ist es mal aufgelockert mit Sonnenschein, mal dichter bewölkt. Bevorzugt in der Westhälfte Hessens gibt es ein paar Schauer, 19 bis 25 Grad. Am Montag eine Mischung aus vielen Wolken und etwas Sonne, vor allem am Nachmittag und Abend hier und da Schauer oder Gewitter, 17 bis 23 Grad. Und am Dienstag meist viele Wolken und besonders in der Südhälfte Hessens zum Teil schauerartiger Regen bei 12 bis 19 Grad. 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Eine musikjournalistische Sendung. In dieser Stunde spielen wir Musiker, die andere unterstützt haben und erzählen ihnen auch, wie sie das gemacht haben und so weiter und so weiter. George Harrison von den Beatles zum Beispiel war auch maßgeblich am Erfolg einer Band beteiligt. Gleich mehr darüber. Erstmal der George selber. George Harrison und Devil's Radio.

Das Radio des Teufels, das nur Yellow Press Krams sendet. Devil's Radio und George Harrison. Der wollte der Band Badfinger unbedingt helfen, der George. Er übernahm die Produktion einiger Titel für deren Album Straight Up und spielte die Sitar auf dem Song Day After Day. Ergebnis: ein großer Erfolg für Badfinger.

Day After Day und Badfinger with a little help from George Harrison. Jeff Healey war ein Ausnahmegitarrist. Seit 2008 ist er schon nicht mehr unter uns. Seine Technik war toll. Der legte die Gitarre auf seinen Schoß und nutzte alle 5 Finger der Greifhand. Und auch er hat eine Künstlerin unterstützt, die noch heute in ihrem Heimatland Kanada groß ist. Jeff Healey hören wir gleich mit My Life Story. Zuvor aber herzlichen Dank an Simeon Gerrit Nentwich, an Frank aus Velma und an Klaus für ihre Spenden zugunsten der Aktion Reinke Ukraine. www.reinke.info ist die Adresse.

0: My Life Story und die Jeff Healy Band. Und die Frau, die von Jeff Healy unterstützt wurde, heißt Amanda Marshall. Als sie 2002 zum ersten Interview mit Lydia Antonini, Redakteurin dieser Sendung, kam, ging es auch um Jeff Healy. Er hat sie nämlich entdeckt, als sie 17 war. Amanda erzählte Lydia, dass Jeff gerade sein erstes Album rausgebracht hatte und auf Tour war. Und die Gymnasiastin Amanda war sein Fan. Sie besuchte sein Konzert und traf ihn anschließend. Und dann hat sie ihm erzählt, dass sie auch ins Musikgeschäft einsteigen wollte, aber keine Ahnung hatte, wie sie das anstellen soll. Denn sie hatte keine Band, sie war nur Sängerin. Jeff Healy empfahl ihr einen Musikclub in ihrer beider Heimatstadt Toronto, der eine kleine Bühne hatte, die für jedermann offen war. Morgen ist mein Geburtstag, sagte Jeff, und ich werde dort mit Freunden ein Bier trinken. Komm doch dazu, bring deinen Dad mit und dann singst du ein Lied und ich begleite dich auf der Gitarre. So geschah's. Sie freundeten sich an, Jeff nahm Amanda mit auf seine Tournee, nachdem sie eine Band gegründet hatte. Sie hatte noch keinen Plattenvertrag, aber nach der einjährigen Tour ging alles wie von selbst.
1: I met Jeff when I was about 17. He was touring, his first record had just come out, it was doing very well. I was in high school and I was just a fan and I went to one of his shows and I met him after the show. And I said, I want to be in the music business, but I don't know anything about the music business. I don't have a band, but I sing and so I don't know what to do. And he said, well, there's a club downtown in Toronto, where we're both from, that has sort of an open mic acoustic jam night. And tomorrow's my birthday. And I'm going to be there with my friends having a beer. And if you want to come down, get your dad to bring you. And if you want to get up and sing a song, I'll get up and play guitar for you. So I went down the next night and he got up and played guitar and I sang. And we just became friends. And I started my own band and I started touring just around town. And then he offered me the opening spot on his tour. And I didn't have a record deal or anything. I just sort of went out and I traveled around with him for about a year. And then I got my deal and I started making my record.
0: Yep, 1995 hat Amanda Marshall den Song Let It Rain gemacht. Und den singt sie noch heute bei großen kanadischen offiziellen Feiertagen wie dem Canada Day. Amanda Marshall, Let It Rain.

0: Let It Rain und Amanda Marshall. Davor haben wir die Jeff Healy Band gespielt und davor Badfinger mit Day After Day. Und ich habe, glaube ich, gesagt, dass George Harrison da die Sitar gespielt hat. Nee, das war natürlich die Slide-Gitarre, die er gespielt hat. Vielen Dank an den Hörer, der uns den Hinweis gegeben hat. Kleine Korrektur. Im Juli wird bei uns das Amanda Marshall-Album Heavy Lifting erscheinen, das in Kanada vor 3 Jahren auf den Markt kam. Amanda Marshall wird uns dort auch besuchen. Es wird ein Wiedersehen nach vielen Jahren. Und so klingt Not a Love Song aus dem kommenden Album.
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1: Die Spannung steigt. Amanda Marshall, Not a Love Song. Einer der bekanntesten Songs von Keith Soul Simmons ist My Day Off Is Here. Sinn der Sache ist, wenn man Spaß an dem macht, hat, was man macht, dann ist jeder Tag eigentlich keine Arbeit. So gesehen haben Lydia Antonini und Werner Reinke diese Sendung in ihrer Freizeit gestaltet.

Das muss denn auch sein. Jamie Lawson ist 50 Jahre alt, hat jahrelang Straßenmusik gemacht, bis die ersten Erfolge 2010 kamen, als Ed Sheeran ihn unter Vertrag genommen hat. Und er singt den letzten Song hier. Herzlichen Dank schnell noch an Beate und an Thomas für ihre Spenden zugunsten der Aktion Reinke Ukraine. Here's Jamie Lawson.

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1: 11 Uhr. Abzug von US-Soldaten aus Deutschland wird konkreter. Zwei Drittel der Deutschen bewerten soziales Miteinander als schlecht. Buckelwal in der Nordsee freigelassen. Das Wetter viel Sonne, gegen Abend einzelne Schauer, 23 bis 28 Grad. Mein Name ist Christoph Haas. Der angekündigte US-Truppenabzug könnte auch Folgen für Hessen haben. In Wiesbaden ist das Hauptquartier der US-Armee für Europa und Afrika mit bis zu 4000 Soldaten. Aus der Nachrichtenredaktion Theresia Tautz.
2: Aus Wiesbaden wird vor allem die Hilfe für die Ukraine koordiniert. Medien in den USA berichten, dass der Standort erhalten bleiben soll. Erst vorgestern hatte Hessens Ministerpräsident Rhein deutlich gemacht, wie wichtig das amerikanische Militär für Europa ist. Für die Sicherheit, aber auch für die Beschäftigung und das Wirtschaftswachstum. Rhein warnt deshalb vor unüberlegten Entscheidungen. Die USA wollen in den nächsten Monaten 5.000 der rund 36.000 US-Soldaten aus Deutschland abziehen.
1: Die EU will sich die angekündigte Zollerhöhung der USA auf Autoimporte nicht gefallen lassen. Die EU-Kommission teilte mit, man behalte sich alle Optionen vor, um die eigenen Interessen zu schützen. Allerdings bekenne man sich weiter zu einer für beide Seiten vorteilhaften transatlantischen Beziehung. US-Präsident Trump hatte angekündigt, dass ab nächster Woche die Zölle für Autos und Lastwagen aus der EU von 15% auf 25% steigen. Zwei von drei Menschen in Deutschland bewerten das soziale Miteinander als schlecht. Das zeigt eine repräsentative Umfrage für die Krankenkasse DAK. Die Menschen sind demnach etwas unzufriedener als im vergangenen Jahr, was Zusammenhalt und Zusammenleben betrifft. Mehr als die Hälfte gab aber auch an, sich für ein besseres Miteinander zu engagieren, etwa in der Nachbarschaft oder im Ehrenamt. Landwirtschaftsminister Rainer will die Bauern stärker entlasten wegen der hohen Energiepreise. Er sagte den Funke-Zeitungen, der Tankrabatt sei ein erster wichtiger Schritt. Sein Ministerium prüfe, was man darüber hinaus noch machen könne. Konkret nannte er verbilligte Darlehen über die landwirtschaftliche Rentenbank. Außerdem stimme man sich mit der EU-Kommission darüber ab, energieeffiziente Technik zu fördern. Nach fast zwei Monaten ist der Buckelwal, der in der Ostsee gestrandet war, wieder in Freiheit. In einer privaten Rettungsaktion war das Tier in den vergangenen Tagen Richtung Nordsee transportiert worden. ARD-Reporter PAS Axel Kröske.
3: Drohnenbilder zeigten gegen 9 Uhr ein leeres Trockendock. Kurz zuvor soll es der Wal verlassen haben, etwa auf halbem Weg zwischen Dänemark und Norwegen. Das Sicherungsnetz im hinteren Bereich des Docks war bereits gestern entfernt worden. An der privat finanzierten Rettungsaktion, die viel Stress für das Tier bedeutet, hatte es auch Kritik gegeben. Ob der Wal überleben kann, ist noch offen. Er war seit Ende März mehrfach an der deutschen Ostseeküste gestrandet.
1: In der Fußball-Bundesliga kämpft Eintracht Frankfurt um die Chance auf einen Platz im Europapokal. Deshalb soll heute Nachmittag ein Sieg gegen den Hamburger SV her. HR-Sportreporter Philipp Hofmeister.
4: Um Fußball ging es kaum vor diesem richtungsweisenden Heimspiel gegen den abstiegsbedrohten Hamburger SV. Eintracht-Trainer Albert Riera hatte andere Pläne und holte zu einer selten erlebten Medienschelte aus. Lügen, Bullshit und Gift unterstellte Riera in seiner Wutrede den Eintracht-Journalisten. Sportlich war Riera vor der Pflichtaufgabe gegen den kriselnden HSV nicht viel zu entlocken. Positive Nachrichten kommen immerhin von den Torhütern. Alle drei zuletzt angeschlagen oder verletzten Eintracht-Keeper sind einsatzbereit.
1: Das waren die Nachrichten.
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5: Die A66 Frankfurt Richtung Fulda ist zwischen Erlensee und Hanauer Kreuz wegen Reinigungsarbeiten kurzzeitig gesperrt, dadurch 1 Kilometer Stau. Deshalb zusätzlich 1 Kilometer Stau auf der B43a zwischen Hanau-Wolfgang und Hanauer Kreuz.
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5: Das ist schön, es wird der wärmste Tag der Woche und auch des bisherigen Jahres. Sonnig wird's. Am späten Nachmittag und Abend sind in der Nähe von Rheinland-Pfalz und Nordrhein-Westfalen einzelne Schauer und Gewitter möglich. 23 bis 28 Grad gibt's heute. Auf den Bergen wird's ein bisschen kühler, 21 bis 23 Grad. Morgen am Sonntag ist es mal aufgelockert mit Sonnenschein, mal dichter bewölkt. Bevorzugt in der Westhälfte Hessens gibt's ein paar Schauer, 19 bis 25 Grad. Am Montag eine Mischung aus vielen Wolken und etwas Sonne, vor allem am Nachmittag und Abend hier und da Schauer oder Gewitter, 17 bis 23 Grad. Und am Dienstag meist viele Wolken, besonders in der Südhälfte Hessens zum Teil schauerartiger Regen bei 12 bis 19 Grad.
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5: Moin und willkommen zur letzten Stunde dieser Sendung. Bis 12 senden wir noch. Als Thilo Preisser aus Furth im Wald professioneller Musiker wurde, gab er sich den Namen T.G. Copperfield. In 10 Jahren hat er 12 Alben gemacht. Seine Musik ist nicht sehr spektakulär, aber sehr professionell. Hier ist T.G. Copperfield und Rolling Stone.

T.T. Copperfield und Rolling Stone. Musst du schon gute Musik machen, wenn sie dich als Rolling Stone bezeichnen. Jimmy Barnes ist einer der beliebtesten Musiker Australiens und auch einer der erfolgreichsten. Niemand stand öfter auf Platz 1 der Albumcharts als er. 14 Mal. Man nennt Jimmy Barnes liebevoll Barnesy. Seine schwere Herzoperation vor 3 Jahren hat er gut überstanden. Am vergangenen Dienstag konnte er seinen 70. Geburtstag feiern. Happy Birthday. In Australien wird seine Band Cold Chisel oft als Lieblingsband bezeichnet, weil sie das Leben der Arbeiterklasse begleitet und die australische Identität so ein bisschen abbildet. Ein Beispiel: Cold Chisel und Forever Now.

0: und Schluss. Cold Chisel und Forever Now. Und jetzt haben wir Zucchero Fornaciari. Der hat einen Song, der offiziell zwar Baila, Klammer auf, Sexy Thing, Klammer zu, heißt. Aber niemand geht über die Tanzfläche und sagt zum DJ, hörst du mal, spiel mal Baila, Sexy Thing. Jeder sagt, kannst du mal Baila Morena spielen? Der Song, der in diesen Tagen sein 25. Jubiläum feiert, gehört zu Zuckeros erfolgreichsten.
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1: Baila, sexy thing, Zucchero. Das gibt noch einen anderen Titel, der auch nie genannt wird auf der Tanzfläche. Das ist Diamante von Zucchero mit Randy Crawford. Da geht auch jeder hin und sagt, kannst du mal Dominica spielen, weil der Refrain immer so auffällig ist. Wenn man Zucchero trifft, der so viele großartige Songs geschrieben hat, dann drängt sich die Frage auf, wann ein Song für ihn ein guter Song ist und für welchen das gilt. So hat Lydia Antonini ihn das auch gefragt und seine Antwort war eindeutig. A Whiter Shade of Pale von Procol Harum gehört zum Besten, sagt er. Der Song erinnert mich an viele gute Dinge. Der Sound ist es. Der Song beeinflusst noch Generationen danach. Klassische Einflüsse spielen auch eine Rolle. Und erst in den letzten 5 Jahren habe ich entdeckt, dass es auch der Lieblingssong von John Lennon war. Ich bin also nicht allein mit meiner Bewunderung. Ich mag noch viele andere Lieder. Aber dies ist ein ganz, ganz besonderes, sagt Zucchero.
2: I still think that What a Shade of Pale from Procol Harum is still one of the best songs. You know, with this song I remember a lot of good things. Because the sound, probably, because the song is a kind of back influences, no? It's got classic influences also. And then I discovered just in the last 5 years that it was the favorite song of John Lennon too. So I didn't knew before, but now I know that. So I'm not alone saying that this song is still, for me, one of the best songs. There are many others, but this represents for me something more.

Diese Ausblende ist so gedacht. Die habe nicht ich gemacht. Procol Harum und A Whiter Shade of Pale, in der Tat einer der herausragenden Songs des letzten Jahrhunderts. Großartig. Und jetzt sagen wir erstmal Happy Birthday, Dr. Robert. Und sagen auch Happy Birthday, nee, nicht Happy Birthday, sondern vielen Dank, Bernhard, für die Spende. Bruce Robert Howard ist Sänger und Gitarrist. Seine Familie wanderte von Schottland aus nach Australien. Bruce Robert Howard kam allerdings wieder zurück nach Großbritannien und gründete die Band Blow Monkeys. Er nannte sich Dr. Robert und heute wird er 65. Happy Birthday. It doesn't have to be this way.

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14: Vorsicht bitte auf der A3 Köln Richtung Frankfurt. Zwischen Kelsterbach und Frankfurter Kreuz liegt ein Metallschild auf der Fahrbahn. A5 Darmstadt Richtung Frankfurt, zwischen Zeppelinheim und Frankfurter Kreuz Abschlepparbeiten auf dem rechten Fahrstreifen. Und A66 Frankfurt Richtung Fulda, zwischen Erlensee und Hanauer Kreuz. 1 Kilometer Stau wegen Reinigungsarbeiten auf dem rechten Fahrstreifen. Deshalb auch 1 Kilometer Stau auf der B43a zwischen Hanau-Wolfgang und Hanauer Kreuz.
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14: Warm wird es, der wärmste Tag der Woche und auch des bisherigen Jahres. Oft wird es sonnig. Am späten Nachmittag und Abend heute in der Nähe von Rheinland-Pfalz und Nordrhein-Westfalen einzelne Schauer und Gewitter möglich. 23 bis 28 Grad, auf den Bergen 21 bis 23 Grad. Morgen am Sonntag ist es mal aufgelockert mit Sonnenschein, mal dichter bewölkt. Bevorzugt in der Westhälfte Hessens gibt es ein paar Schauer, 19 bis 25 Grad. Am Montag eine Mischung aus vielen Wolken und etwas Sonne, vor allem am Nachmittag und Abend hier und da Schauer oder Gewitter, 17 bis 23 Grad. Und am Dienstag meist viele Wolken und besonders in der Südhälfte Hessens zum Teil schauerartiger Regen bei 12 bis 19 Grad. Die letzte halbe Stunde der Sendung Reinke am Samstag ist angebrochen. Schee Musik machen wir für Sie. Und dabei bleibt's auch in dieser halben Stunde. Seine Musik klang immer unbeschwert, als hätte er gar keine Sorgen. So hat er auf seinem Debütalbum den Song über einen Mann gemacht, der sich vom Wetter treiben lässt. Und das ist bei uns ja auch so. Ne? Wir gucken ja auch in den Himmel und so. Die Rede ist von J.J. Cale. Und die

Damit kannst du mich jeden Morgen wecken. J.J. Gale und Call Me the Breeze. Der Kopf der amerikanischen Folkrockband His Golden Messenger, His mit 2 S, ist Michael Taylor. Die Band ist bekannt für beständige und tiefgründige, ernsthafte Arbeit. Das neue Album von His Golden Messenger kam gestern. Es heißt I'm People. Daraus spielen wir den Song Last Order.

Schöne Musik, oder? His Golden Messenger und Last Orders. His Golden Messenger gibt's seit 2017. Deren Lieblingsband und größter musikalischer Einfluss ist die Band Buffalo Springfield. Das war die Band um Stephen Stills, Neil Young und Richie Furey. For What It's Worth.

Wenn Sie es in Stereo gehört haben, ein bisschen merkwürdige Rechts-Links-Verteilung. Buffalo Springfield und For What It's Worth. Und jetzt haben wir Simon Michaelis, der kommt aus Hamburg und nennt sich Mr. C. Der war beim Basketball, hat einen Spitznamen gehabt, C für Simon. Und aus Mr. C wurde in einem Wort Mr. C, M-I-S-T-A-S-Y. Er schreibt und produziert seine Songs selbst. Sein neuer Song heißt Sometimes I Love You.

0: Mr. C und Sometimes I Love You. Simple Minds gibt's seit 1978. Vorgestern ist eine Autobiografie erschienen von Sänger Jim Kerr und Gitarrist Charlie Burchill, der auch Keyboard, Saxophon und Geige spielt, der Charlie. Our Secrets Are the Same. Wir haben dieselben Geheimnisse, heißt die Autobiografie. Die beiden sind gleich alt, kennen sich seit ihrer Kindheit. Getroffen haben sie sich, als sie 8 Jahre alt waren. Heute sind sie 66. Die meisten Interviews für Simple Minds gibt Jim Kerr. Und so war es sehr überraschend, als eines Tages zu einem Interview mit Lydia auch Charlie Burchill mitkam. Jim hat allerdings Lydia gleich beruhigt, dass Charlie zwar nicht so viele Interviews gegeben, aber geübt hat.
1: Did you meet Charlie B. before?
2: No, never.
1: He's terrible at interviews. but he's been putting in a lot of homework the last few years. Yeah. And he's acceptable now.
0: Jim und Charlie haben vieles zusammen erlebt. Ihre fast 50 Jahre anhaltende Karriere hat sie gelehrt, was es heißt, tolerant zu sein und dem anderen zuzuhören. Heute gehen sie gerne morgens zum gleichen Bäcker wie in ihrer Jugend und sie fühlen sich wie echte Brüder, vereint in der Liebe zur Musik.
3: Jim and I have been so fortunate, because we were, you know, we've known each other since we were, you know, young kids. You know, we're always there to support each other, and that's helped us keep on track and allow us to do the thing that we now know as our life is, which is making music.
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0: Rockets und Simple Minds in HR1 Rheinke am Samstag at 12.05 on HR1. It's Kai Fuchs, zu Deutsch um 12.05 Kai Völker.
1: Thank you, sir.
0: Daran soll es nicht liegen. 12.05, was machst du?
1: Ja, wir gehen wieder rein in unsere Genusssendung. Wir haben natürlich draußen fantastisches Wetter, phänomenal seit Tagen. Ja. Und ich nehme mal an, dass wir heute ganz viele Menschen draußen erreichen. Am Grill oder auf der Wiese, im Park, und man überlegt dann natürlich, was nimmt man denn mit zum Essen und zum Genießen, und wir haben gesagt, wir machen heute die Salatbar auf. Ja. Also eigene Salate machen. Wir reden jetzt nicht über Feinkostsalate, die schon angemacht sind.
0: Nein.
1: Im Supermarkt.
0: Nein.
1: Auch sehr schön, hat alles seine Berechtigung. Vielfalt ist sowieso mein Thema. Ich mag es ja, wenn es wirklich ganz viel zur Auswahl gibt. Ja. Aber wir gehen heute tatsächlich mal an die Salatbar und machen Salate selber. Und ich weiß nicht, ob du es wusstest, schon die alten Römer ließen sich dieses Blattgrün ja richtig schmecken. Das geht sogar noch weiter zurück. Der Römer-Salat, kennst du den?
0: Warte,
1: mit diesen Herzen.
0: Mit Endivien und so ist das, glaube ich, ne? Oder so ähnlich.
1: Ja, genau. Also es ist eher...
0: Herzen, genau.
1: Das ist dieser Bindesalat.
0: Ja.
1: Und die alten Ägypter, schon vor 4000 Jahren, haben das als Aphrodisiakum benutzt.
0: Oh mein Gott.
1: Und das ist eine hochspannende Geschichte, wenn man sich mal mit dem Thema Salat beschäftigt. Gibt es verschiedene Techniken und es gibt vor allem natürlich Rezeptvorschläge. Nachher nach 12 bei mir. Ich freue mich sehr. Salat ist ja sowieso gesund. Und schmeckt mit einem richtigen Dressing nochmal tausendmal besser.
0: Wie viel Salat musst du nehmen, um welche aphrodisische Wirkung zu erzielen?
1: Das ist eine gute Frage. Ich würde es im Selbsttest gerne mal ausprobieren.
0: Ja. Sag mir Bescheid. Und vor allen Dingen, mit wem du getestet hast.
1: Ja, genau. Wir lassen das Ganze heute uns mal einordnen und inspirieren von einer Salatexpertin. Sie heißt Tanja Dussi.
0: Ja. Ah, wunderbar.
1: Und wenn sie etwas weiß, dann ist es Tanja.
0: Ja, sehr gut. Also um 12.05 Uhr auf dieser Welle gibt's Deutsche Vita mit Kai Völker und Tanja Dussi. Ich freue mich sehr drauf. Jetzt haben wir ein bisschen Musik von Lou Saint. Die ist ein bisschen melancholisch, immer kraftvoll. Das ist die Mischung, die Lou Saint in ihren Songs verbindet. Wir zählen sie zu den großen Newcomerinnen. Du auch, ja, ne?
1: Ja.
0: Ja, das machen wir. Lou Saint und Love Bites Back. Die Liebe beißt zurück.
1: Passt zum Thema Essen.
0: So ist es.

Jo, von der haben wir noch viel zu erwarten. Loose Ain't und Love Bites Back. Es gibt so Namen, die laufen bei uns hier rauf und runter und auch bei Reinke am Samstag. Wir haben da so gewisse Vorlieben und Loose Ain't wird dazugehören, das kann ich jetzt schon sagen. Und als Kai eben gesagt hat, draußen so schönes Wetter und so schön warm, habe ich mich an gestern erinnert. Ich habe gestern durchgehend eine ganze Fernseh-Live-Übertragung geguckt und habe die Kollegen bewundert, wie sie das Radrennen Eschborn-Frankfurt übertragen haben. Und was die ganzen Leistungen, die dort erbracht haben mit der Übertragungstechnik und auch mit dem Florians Kommentar dazu, Florian Nass, das war alles großartig. Dazu hat er auch noch einen grandiosen Radfahrer als Co-Kommentator gehabt. Es war wunderbar. Ich habe mich sehr, sehr gefreut. So, Damen und Herren, das war's dann, was wir heute zu bieten hatten. HR1, Reinke am Samstag. Content Creator war wie immer Lydia Antonini und Audience Influencer war wie immer Werner Reinke. Ihnen allen wünschen wir ein schönes Wochenende und vor allen Dingen Augen auf bei der Berufswahl. Letzteres ist ein guter Rat unseres Ösi-Multitalent-Freundes Günther Spitzer. Der hat nämlich Kaplotten gemacht und uns schickt und die wollen wir jetzt spielen am Schluss. Tschüss. Schönes Wochenende. Und Grüße an alle Content-Creator und Influencer. Bye-bye.

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12: 12 Uhr. Pistorius reagiert gelassen auf angekündigten US-Truppenabzug. CDU in Rheinland-Pfalz stimmt für Koalitionsvertrag mit der SPD. Frühere Spitzensportlerin kritisiert Umgang mit DDR-Sportlern. Das Wetter oft Sonne, gegen Abend einzelne Schauer, 23 bis 28 Grad. Mein Name ist Christoph Haas. Bundesverteidigungsminister Pistorius hat gelassen auf die Ankündigung der USA reagiert, tausende Soldaten aus Deutschland abzuziehen. Er sagte in Berlin, der Schritt sei absehbar gewesen. Aus der Nachrichtenredaktion Ulf Hilbert.
13: Gleichzeitig hob er die Bedeutung der Präsenz von US-Soldaten in Deutschland hervor, die im gemeinsamen Interesse beider Länder sei. Die Ankündigung aus Washington mache aber auch deutlich, dass die Europäer in der NATO mehr Verantwortung übernehmen müssten, sagte der Verteidigungsminister. Der außenpolitische Sprecher der Unionsfraktion Hart äußerte sich dagegen beunruhigt. Der angekündigte Abzug von 5000 US-Soldaten aus Deutschland beeinträchtige die Abschreckungsstrategie der NATO.
12: Die rheinland-pfälzische CDU hat für den Koalitionsvertrag mit der SPD gestimmt. Dazu gab es ein Treffen der CDU in Mainz. Die SPD stimmt heute ebenfalls ab bei einer Tagung in Niederolm. Das Papier soll in den nächsten Tagen offiziell unterzeichnet werden. Die SPD hatte nach 35 Jahren an der Macht die Landtagswahl verloren. Der Bau mit Solaranlagen in Deutschland stockt. Im ersten Quartal sind neue Anlagen gebaut worden, die 6% weniger Leistung haben als die im Vorjahreszeitraum. Der Bundesverband Solarwirtschaft sagt, besonders deutlich sei der Rückgang im Privatbereich bei Solarpanels auf dem Dach- und Balkonkraftwerken. Die frühere Hochspringerin Ulrike Nasse-Maifahrt hat den Umgang mit Erfolgen ihrer DDR-Sportkollegen kritisiert. Der Welt am Sonntag sagte sie, erfolgreichen Ostathleten werde immer noch wenig Respekt gezeigt. Die Erinnerungskultur im Sport sei auf Westdeutschland fokussiert, das mache sie sauer. Der DDR-Sport werde immer wieder mit Doping und Stasi-Mitgliedschaft in Verbindung gebracht. Das Individualdoping in Westdeutschland dagegen ignoriert. Nasse Maifahrt kommt aus Frankfurt und ist Olympiasiegerin von 1972 und 1984. Trauerfeier für Mario Adorf. Der Schauspieler war Anfang April mit 95 Jahren gestorben. Heute findet in München eine Trauerfeier statt für geladene Gäste. Beigesetzt werden soll Adorf aber in Saint-Tropez. Seine Frau stammt aus Südfrankreich. In der Fußball-Bundesliga kämpft Eintracht Frankfurt um die Chance auf einen Platz im Europapokal. Dafür soll heute Nachmittag ein Sieg gegen den Hamburger SV her. hr-Sportreporter Philipp Hofmeister.
0: Um Fußball ging es kaum vor diesem richtungsweisenden Heimspiel gegen den abstiegsbedrohten Hamburger SV. Eintracht-Trainer Albert Riera hatte andere Pläne und holte zu einer selten erlebten Medienschelte aus. Lügen, Bullshit und Gift unterstellte Riera in seiner Wutrede den Eintracht-Journalisten. Sportlich war Riera vor der Pflichtaufgabe gegen den kriselnden HSV nicht viel zu entlocken. Positive Nachrichten kommen immerhin von den Torhütern. Alle drei zuletzt angeschlagen oder verletzten Eintracht-Keeper sind einsatzbereit.
12: Das waren die Nachrichten.
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14: 3:12. Hallo Autofahrer, Vorsicht auf der A66 Fulda Richtung Frankfurt zwischen Bad Orb-Wächtersbach und Gelnhausen-Ost. Hier liegt ein Plastikteil auf der Fahrbahn. Vorsicht auch auf der A661 Oberursel Richtung Egelsbach am Preungesheimer Dreieck in der Verbindung zur B3. Hier stehen zwei Pannenautos. Und die A66 Frankfurt Richtung Fulda ist zwischen Erlensee und dem Hanauer Kreuz wegen Reinigungsarbeiten gesperrt, dadurch 1 Kilometer Stop and Go. Und Vorsicht, zum Teil liegt das Stauende dann immer wieder mal in einer Kurve. Deshalb auch 1 Kilometer Stau auf der B43a zwischen Hanau-Wolfgang und dem Hanauer Kreuz. Gute Fahrt Ihnen weiterhin.
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14: Richtiges Wetter da draußen. Heute der wärmste Tag der Woche, 23 bis 28 Grad. Heute Abend kann es dann von Westen her so ein bisschen zuziehen. Einzelne Regenschauer und Gewitter sind möglich. Morgen am Sonntag mal stark bewölkt, mal aufgelockert. In der ersten Tageshälfte und dann wieder gegen Abend örtlich Schauer. Es bleibt aber trocken, es wird ein Ticken kühler.
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14: Mai, was für ein Wetterchen, oder? Da braucht man wirklich nicht viel. Einfach mal ein gutes Glas Wein vielleicht, einen frischen, knackigen Salat und Open Windows heute in der Küche. Schön, dass Sie da sind. Lassen wir die Sonne rein.
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die Rembrandts und Just the Way It Is, Baby. 13 Minuten nach 12. Wichtige Meldung für die Autofahrer. Vorsicht, B275 Usingen-Bad Schwalbach. Zwischen Merzhausen und dem Abzweig nach Finsterntal in beiden Richtungen ist Kraftstoff ausgelaufen. Das Ganze befindet sich im Kurvenbereich.

0: Ich bin jetzt 52 Jahre alt. Ich eröffne heute einfach mal eine Salatbar, dachte ich mir. Vielleicht machen Sie ja mit, eine eigene Salatbar für heute oder morgen im Garten, auf der Terrasse oder auf der Küchenzeile. Endivie, Rucola, Kopfsalat, der Frühling ist da und die Lust auf frische Salate steigt nochmal um ein Vielfaches. Schöne Rezepte gibt's heute bei uns und die holen wir uns von einer Salatexpertin. Wer ihr Buch kennt, weiß, dass das stimmt. Die Autorin und Foodjournalistin Tanja Dussi aus Lörrach ist heute bei uns. Wir kennen uns schon ein bisschen, deswegen sagen wir du, hallo Tanja.
1: Hallo, grüß dich Kai.
0: Was essen wir denn jetzt im Frühling? Was ist denn so deine Empfehlung für den ultimativen frische Kick für morgen?
1: Naja, also in meinem Garten, da wachsen jetzt schon die ersten frischen Salate, also Blattsalate. Es gibt Rhabarber, mit denen kann man zum Beispiel ein tolles Dressing dazu machen. Was ich total gern mag, sind Radieschen.
0: Oh, lecker.
1: Ja,

0: Kartoffeln, Getreide drin vorkommen. Dann vor allen Dingen jede Menge frisches Grün. Eben, ich habe einen Garten, ich gehe gerne auf den Markt. Und da kann ich eben dann saisonal einfach kaufen, worauf ich Lust habe, was es gerade im Angebot gibt. Das finde ich super.
1: Und weniger Fleisch dadurch auch? Oder wird dann doch gegrillt und zu dem Gegrillten muss eine Salatkreation à la Tanja Dussi mit dabei sein?
0: Das kann man durchaus machen, aber für mich, also ist Salat die Hauptsache und so ein Stück Fleisch eher so eine nette, vernachlässigenswerte Kleinigkeit.
1: Randerscheinung, ja.
0: Ja, absolut.
1: Gibt es eine Bauanleitung für den perfekten Salat?
0: Ich mache das immer so ein bisschen nach der, wenn es ein Sattmachersalat sein soll, dass ein bestimmter Anteil an Sättigungssachen reinkommt, möglichst viel Gemüse, dann ein Dressing, was eben zu dem Salat passt. Also wenn ich eben einen sehr leichten, frischen, zarten Salat habe, wie einen Blattsalat, dann möchte ich jetzt nicht ein schweres Mayo-Dressing dazu, sondern mache ich eine leichte Vinaigrette oder sowas dazu. Mhm. Wenn ich einen Kartoffelsalat habe, dann kann eben auch mal eine etwas dickere Soße dran mit Joghurt oder ja tatsächlich Mayonnaise.
1: Ist ja auch so eine Frage, ne? Saurer Kartoffelsalat, so wie wir ihn im Schwäbischen oder im Badischen kennen, oder mit Mayo?
0: Ja, genau. Ich finde beides total lecker. Ich mag nicht so gern diese traditionellen Kartoffelsalate, die eben einfach mit Mayonnaise zu, ich sag immer, gepappt sind.
1: Zugekleistert,
0: genau. ich finde es einfach schöner, wenn man eben die Zutaten schmeckt und bei mir kommt dann in die selbstgemachte Mayonnaise wohlgemerkt halt irgendwie immer eine Handvoll frische Kräuter dann einfach rein, was es dann frischer und leichter per se macht.
1: Und über Dressings mit Kräutern, darüber sprechen wir später weiter mit Salatexpertin Tanja Dussi.

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12: Kurz nach 1:30.
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12: Vorsicht auf der A5 Heidelberg Richtung Darmstadt zwischen Bensheim und Zwingenberg. Hier sind im Moment Menschen im Bereich der Fahrbahn. Vorsicht an der A45 Gießen Richtung Dortmund. In der Abfahrt Wetzlar Ost ist die Ausfahrt im Moment nach einem Unfall gesperrt. Und Vorsicht auf der B275 Usingen-Bad Schwalbach zwischen Merzhausen und dem Abzweig nach Finsterntal. Immer noch ausgelaufener Kraftstoff auf der Fahrbahn. Das Ganze befindet sich im Kurvenbereich. Machen Sie langsam, kommen Sie sicher ans Ziel.
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12: So, das ist das erste Stückchen großer Sommerkuchen, würde ich sagen, heute, oder? Was für Temperaturen? 23 bis 28 Grad können wir morgen nicht ganz halten, Montag auch nicht, aber nehmen wir es doch erstmal so, wie es ist, ne? Kai Völker ist hier. Hallo, willkommen zu Dolce Vita. Und heute steht der Salat bei uns im Mittelpunkt. Und manche sagen ja, das ist ja nur was für einen hohlen Zahn oder Hasenfutter. Von wegen. Die sekundären Pflanzenstoffe, wie zum Beispiel Carotinoide oder Flavoide, die spielen da doch eine große Gesundheitsrolle. Und zu einer vollwertigen Mahlzeit wird ein Salat erst, wenn die grünen Blätter mit anderen Zutaten gepaart werden, also gemixt oder zumindest gemischt werden. Darüber sprechen wir mit einer Salatexpertin heute hier bei uns am 2. Mai.

0: Das ist der Beat, wo man einfach mit muss. Beat It und Michael Jackson. Da haben wir den Salat heute, ja, bei uns in der Sendung, nämlich genauer gesagt 64 Salate, hat Tanja Dussi aus Lörrach ertüftelt für ihr Rezeptebuch Salate. Und wir haben ja gerade schon gesprochen darüber, was für sie da reinkommt in einen richtig guten, sattmachenden Salat. Kommen wir direkt zum Dressing, Tanja. Das ist ja fast schon so eine religiöse Frage, ne? Da scheiden sich ja auch die Geister. Dressing schon von vornherein drauf auf den Salat oder lieber separat in einer Schüssel daneben?
1: Das kommt sicher auf die Zutaten an. Also eben, wenn ich eben Nudelsalat mache oder Reissalat oder Kartoffelsalat, dann darf der gerne durchziehen. Mhm. Dann ist es prima, wenn ich den sofort anmache, ein bisschen stehen lasse. Wenn er zu lange steht, dickt es manchmal ein, dann muss ich vielleicht noch ein bisschen Brühe oder irgendwas oder Dressing nachgießen. Aber wenn ich weiß, gerade wenn es warm ist, ein Blattsalat soll frisch sein, dann würde ich den im Regelfall eher ohne Dressing machen. Ja. Auf den Tisch stellen. Ja. Jeder macht sich selber auch vielleicht nach eigenem Gusto so ein bisschen drüber, weil auch da sind, glaube ich, die Geschmäcker verschieden. Der eine macht mehr, der andere weniger.
0: Würdest du sagen, das Dressing ist die halbe Miete eines Salates?
1: Absolut, total, ja. Also die frischen Zutaten sind das eine, das ist eben wirklich gutes Gemüse, guter Salat, dass er möglichst frisch ist. Aber das Dressing ist natürlich, womit ein Salat steht und fällt, auf jeden Fall.
0: In deinem Buch gibt es natürlich auch Dressings extra für den Frühling. Welche sind da besonders lecker jetzt, als vielleicht im Gegensatz zum Herbst oder im Winter?
1: Also natürlich alles, was frische Kräuter hat, eine Kräutervinaigrette oder so. Ich mag total das Ziegenkäse-Dressing, was ich drin habe, weil jetzt im Frühling ist auch Saison für frischen, cremigen Ziegenkäse. Jetzt gibt's Zicklein, jetzt gibt's frische Ziegenmilch, dann gibt's auch tollen Ziegenkäse. Das ist für mich so ein ganz heißer Tipp, weil das irgendwie cremig, sahnig ist, aber noch so ein bisschen säuerlich dazu. Und das passt natürlich toll zu frischem Kopfsalat und Postelein und allem, was es so an frischen Gartensalaten jetzt gibt.
0: Und gleich sprechen wir über Borretsch, Kerbel, Kresse, Schnittlauch, Sauerampfer, Pimpinelle und Petersilie. Das sind nämlich unsere 7 Frankfurter Kräuter. Und dafür hat Tanja Dussi aus Lörrach natürlich auch ihren grünen Kartoffelsalat entwickelt. Bin ganz gespannt gleich. Bis gleich, Tanja.

0: restlos begeistert sind wir vom Wetter heute bei uns in Hessen. Ich hoffe, Sie haben auch einen schönen Samstag. Und wir begleiten Sie mit fantastischen Rezepten heute rund um den Salat. Gucken Sie mal nach in der kostenlosen hr1-App. Oder wenn Sie nachher am Tablet wieder sind oder am Rechner auf hr1.de. Tanja Dussi aus Baden, aus Lörrach, ist heute bei uns am Telefon. Und sie kann offenbar auch Hessen. Denn in ihrem Kochbuch Salate haben wir einen Salat gefunden mit den 7 Kräutern unserer Frankfurter grünen Soße. Die kommen da wirklich gut raus und gut bei weg. Wie bist du auf diese 7 Kräuter gestoßen, Tanja? Wie kommt's?
1: Naja, ich bin eigentlich jemand, der gerne so kocht, dass er bekannte Dinge einfach mal in einen neuen Zusammenhang setzt. Und dazu bin ich einfach eine große Kräuternase. Also bei mir kommt Kräuter immer groß zum Einsatz. Ich tue immer büschelweise nicht nur so ein bisschen Petersilie zum Dekorieren über den Salat, sondern das ist fast eine eigene Zutat. Also das ist dann schon ein Büschel Petersilie oder ein Büschel Basilikum, der mal in den Salat reinkommt.
0: Aber so ihr bei euch im Baden, kennt man dann überhaupt so Sauerampfer und sowas? Oder?
1: Ja, natürlich.
0: Das ist sau lecker. Ich mag am liebsten von den 7 Kräutern mag ich den Sauerampfer. Meine Kinder essen das übrigens auch. Die denken immer, sie kriegen da ein Stück Apfel. Ne? Das schmeckt so wirklich wie ein frischer, grüner Apfel.
1: Ne? Ja, absolut. Also ich bin als Kind wirklich über die Wiese gerannt und ich habe mir Sauerampfer immer gepflückt und habe den so quasi gefuttert, weil ich das so spannend fand und so lecker.
0: Ja, also
1: ich,
0: ja.
1: Und genau sowas finde ich eben einfach interessant, den Leuten sowas auch wieder näher zu bringen.
0: Und zu diesem grünen Kartoffelsalat gibt es dann eine schöne, leckere Forelle dazu.
1: Beziehungsweise die kann man in den Salat klein zerzupft rein oder obendrauf. Okay. Der schmeckt aber genauso gut ohne Forelle. Also das ist eher noch so dieses nice to have extra. Das Tolle an dem Salat, es ist ein Kartoffelsalat, der aber sehr frisch ist durch diese Kräutersoße. Also es ist einfach Buttermilch und so ein paar Zutaten mit Kräutern gemixt. Der kommt dadurch unglaublich frisch einfach.
0: Den Kohlrabi-Spaghetti-Salat mit Pesto aus Kohlrabi-Blättern und Knusperreissalat. Ich freue mich schon auf die nächste Runde mit Tanja Dussi heute bei uns hier in hr1 Dolce Vita.

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7: 13 Uhr. Angekündigter US-Truppenabzug sorgt in Deutschland für Unruhe. Solarausbau stockt. Frühere Spitzensportlerin kritisiert Umgang mit DDR-Sportlern. Das Wetter oft Sonne, gegen Abend einzelne Schauer, 23 bis 28 Grad. Mein Name ist Christoph Haas. Der geplante Abzug von 5000 US-Soldaten aus Deutschland sorgt für Unruhe. Der außenpolitische Sprecher der Unionsfraktion Hart sagte im Deutschlandfunk, das beeinträchtige die Abschreckungsstrategie der NATO. Verteidigungsminister Pistorius ist für ein größeres NATO-Engagement der Europäer. Die Grünen-Verteidigungspolitikerin Nanni verlangte eine europäisch koordinierte Reaktion. Größte US-Stützpunkte sind Wiesbaden und Ramstein. Wiesbaden ist laut Medienberichten nicht betroffen vom Abzug. In Deutschland stockt der Ausbau der Solarenergie. Der Bundesverband Solarwirtschaft hat ausgerechnet, dass im ersten Quartal neue Anlagen gebaut wurden, die insgesamt 6% weniger Leistung bringen als noch ein Jahr vorher. Aus der Nachrichtenredaktion Jana Schwarzer.
8: Bei neuen Anlagen auf den Dächern von Wohnhäusern lag das Minus bei 21%, bei Gewerbegebäuden sogar bei 33%. Die Leistung der neuen Balkonkraftwerke war 6% niedriger als im Jahr davor. Nur bei den großen Solaranlagen auf freien Flächen gab es ein Plus von 20%. Der Bundesverband der Solarwirtschaft warnt, die Energiekrise zeige, wie wichtig es sei, Deutschland unabhängiger zu machen von teuren Energieimporten.
7: Wirtschaftsministerin Reiche will unter anderem die Vergütung abschaffen, die Betreiber für den Strom erhalten, den sie ins Stromnetz einspeisen. Die frühere Hochspringerin Ulrike Nasse-Maifart hat den Umgang mit Erfolgen ihrer DDR-Sportkollegen kritisiert. Der Welt am Sonntag sagte sie, erfolgreichen Ostathleten werde immer noch wenig Respekt gezeigt. Die Erinnerungskultur im Sport sei auf Westdeutschland fokussiert. Das mache sie sauer. Der DDR-Sport werde immer wieder mit Doping und Stasi-Mitgliedschaft in Verbindung gebracht. Das Individualdoping in Westdeutschland dagegen ignoriert. Nasse Maifart kommt aus Frankfurt und ist Olympiasiegerin von 1972 und 1984. Fast zwei Monate, nachdem er in der Ostsee aufgetaucht war, ist der Buckelwal wieder in Freiheit. Er wurde am Morgen in der Nordsee freigelassen. Ein Lastkahn hatte das Tier dorthin gebracht in einer privaten Rettungsaktion. Der Wal war in den vergangenen Wochen immer wieder vor der Ostseeküste gestrandet und lag zuletzt vor der Insel Pöhl fest. Erst Formel-1-Rennfahrer, dann Radrennfahrer. Der Italiener Alessandro Zanardi hat Renngeschichte geschrieben. Jetzt ist er im Alter von 59 Jahren gestorben. Moritz Pompel.
9: Niemals aufzugeben, so kennen viele Alessandro Zanardi. In den 1990er Jahren fuhr er bei mehr als 40 Formel-1-Rennen mit, war unter anderem Teamkollege von Ralf Schumacher. Nach seiner Karriere als Rennpilot verunglückte er bei einem Rennen schwer, verlor beide Beine. Doch Zanardi kämpfte sich zurück mit dem Fahrrad, das er mit Handkurbeln antrieb. Bei den Paralympics gewann er unter anderem 2012 in London und 2016 in Rio de Janeiro mehrere Gold- und Silbermedaillen.
7: Das waren die Nachrichten.
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10: 3:01. Hallo an diesem Samstagmittag. Vorsicht auf der A5, Kassel Richtung Frankfurt zwischen Friedberg und dem Bad Homburger Kreuz, liegt ein Motorradkoffer auf dem linken Fahrstreifen. Eine ungesicherte Unfallstelle finden wir auf der A7 im Moment, Fulda Richtung Kassel zwischen Bad Hersfeld West und Homberg-Efze. Und eine Plastikwanne verloren auf der B43 Wiesbaden Richtung Rüsselsheim zwischen Bischofsheim und Rüsselsheim. Und die letzte, die A5 noch, Heidelberg Richtung Darmstadt zwischen Bensheim und Zwingenberg. Bergungsarbeiten, 2 Kilometer Stop and Go.
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10: Was für ein fantastisches Wetter auch heute nochmal am Samstag. Wird ein bisschen eingetrübt am Abend durch Wolken aus Westen. Die kommen so aus Rheinland-Pfalz und Nordrhein-Westfalen zu uns erst in den Westteil. Also wahrscheinlich in Limburg wird man als erstes davon Kenntnis nehmen. Ansonsten steigen die Temperaturen nochmal auf 24 Grad in Korbach und bis 28 Grad in Losch.
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10: Frische Salatideen zum Selbermachen heute bei mir. Und warme Gerichte sind ja prinzipiell schon im Vorteil durch ihren Duft. Sehr appetitanregend. Salate müssen sich ja da so durch ihre Aufmachung und Zusammensetzung erstmal die Blicke erkämpfen und auf sich ziehen. Aber wir haben eine Expertin heute bei uns, die zum Thema Salat alles weiß. Und gleich wird's nochmal richtig knackig. Schön, dass Sie da sind. Hallo.
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Grüner wird's hier nicht mehr heute. Hier dreht sich nämlich alles um Salate in hr1 Dolce Vita. Mir läuft schon das Wasser im Mund zusammen, weil ich weiß, über was wir gleich sprechen werden. Es geht um Rezeptideen für frühlingsfrische Salate. Und das Rezeptebuch der Autorin und Food-Journalistin Tanja Dussi hat 64 Salatideen und könnte gleich Ihnen gehören, dieses Buch. Tanja hat uns nämlich 2 Exemplare zur Verfügung gestellt. Dankeschön schon mal dafür. Zum Knusperreissalat, Tanja, zu dem kommen wir gleich. Zuerst mal zu deinem Rezept Kohlrabi-Spaghetti-Salat. Was verarbeite ich denn da alles gleich mit? Die Blätter auch?

0: ich drehe sie durch so einen Spiralschneider, das sieht nicht aus.
1: Das sieht toll aus, auch bei der Mohrrübe, ja, morgens in der Brotbox, ich kenne das.
0: Genau, man kann die aber natürlich, wenn man keinen so einen Spiralschneider hat, auch einfach raspeln oder kleinschneiden. Und dann ist das Tolle, dass ich die Blätter mitverwerte und daraus wie aus Basilikum klassisch ein Pesto mache, also mit Saaten und mit Käse und das wird dann das Dressing, was da drüber kommt.
1: Und was ist der Clou an deinem Knusper-Reissalat dann?
0: Ja, das ist auch letztlich so ein bisschen Resteverwertung, also so wie die Kohlrabi-Blätter. Da kam ich einfach auf die Idee, ich kenne aus Thailand eben so einen Salat und ich hatte Reis übrig gekocht, hatte viel zu viel gekocht und das passiert einem ja öfters mal. Was macht man damit? Und man kann den eben wunderbar nehmen und dann mit ein bisschen Öl und Gewürzen mischen und auf ein Blech. Und es gibt dann so kleine Reiskrusteln, würde man in Bayern sagen, wo ich lange gelebt habe.
1: Ja.
0: Und die sind einfach unglaublich lecker. Die sind knusprig, innen so ein bisschen weich. Und die möchte man am liebsten so naschen. Aber die sind total klasse, eben wie man das in Thailand da macht, mit Salat gemischt. Und das kann man dann auf jeden Blattsalat, bisschen Möhre, Radieschen rein. Und dann diese knusprigen Reisstücke dazu. Das ist eben ein super Kontrast zum Salat, diesen Knusperreis noch.
1: Jetzt verlosen wir erstmal, dank Tanja, sie hat uns zwei Bücher zur Verfügung gestellt im Wert von 25 Euro. Sie können eins davon jetzt gewinnen, wenn Sie mir eine E-Mail schreiben unter studiomail@hr1.de. Es geht um das Salatebuch. Darüber haben wir heute gesprochen mit Tanja Dussi aus Lörrach, unsere Salatexpertin. Tanja, vielen, vielen Dank. Es war sehr aufschlussreich. Wir haben jetzt irgendwie alle Appetit bekommen und die Rezepte gibt's natürlich bei uns auch zum Nachlesen auf hr1.de. Tanja, vielen Dank.
0: Das freut mich. Vielen Dank, Kai. Auch an dich.

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7: Hallo Autofahrer, kurz nach 13:30. Wir haben keine Störungsmeldungen im Moment. Sind, glaube ich, alle am Badesee oder im Schwimmbad. Kommen Sie gut durch. Gute Fahrt Ihnen.
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7: Tja, was soll ich sagen? Überall warme Sonne, lachende Leute, ein richtiger Traumtag. 23 bis 28 Grad am Nachmittag. Könnte ein bisschen gräulicher werden oben am Himmel, aber nichts Gefährliches. Vielleicht den ein oder anderen Regenspritzer hinten raus. Es ist halt schwülwarm, ne? Kai Völker hier. Hallo, einen schönen frühlingshaften Samstag wünsche ich Ihnen.
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0: 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Von Sättigung und Gewichtsmanagement bei Verdauung und Darmgesundheit. Ja, darüber sprechen Ernährungswissenschaftler und Ökotrophologen gerne, auch im Smalltalk, wie ich persönlich auch schon erlebt habe. Ein Thema aber, was gerade trendet, ist Fibermaxing. Also das ist eine ballaststoffreichere Ernährung. Haben Sie eigentlich noch den Überblick, wie viel Sie zu sich nehmen sollten?
1: Die Social-Media-Fotos der Fibermaxing-Mahlzeiten sehen schon berauschend schön aus. Bunte Müslis mit Haferflocken, Chiasamen und Beeren, knackiger Linsensalat mit Chicorée-Blättern, Vollkornbrot mit saftigen Tomaten und frischen Sprossen. Fibermaxing, das heißt, möglichst viele Ballaststoffe in die Ernährung einbauen. Auch Ernährungsmediziner Hans Hauner, Seniorprofessor für Ernährungsmedizin an der Else-Kröner-Fresenius-Stiftung in München, kann dem Trend durchaus etwas abgewinnen.
2: Ja, es gibt eine klare Empfehlung für die Ballaststoffmenge und die liegt bei etwa 30 Gramm. Und wenn man sich anschaut, was die Deutschen im Durchschnitt essen, dann liegen sie deutlich drunter. Wir haben im Durchschnitt so einen Verzehr von 20 bis 25 Gramm am Tag und das könnte also noch verbessert werden.
1: Ballaststoffe stecken vor allem in pflanzlichen Lebensmitteln. Vollkornprodukte, Obst, Gemüse, Hülsenfrüchte, Nüsse und Samen. An der Hochschule Bremerhaven wird außerdem noch ein anderer Ansatz verfolgt, nämlich Ballaststoffe da unterzubringen, wo die Menschen ohnehin vermehrt zugreifen, bei Fertigprodukten. Lebensmitteltechnologin Kirsten Buchecker arbeitet gerade an einer besseren Tiefkühlpizza.
3: Bei dem Teig ist es so, dass wir dort verschiedene Ballaststoffe mit reingegeben haben. Das eine ist das Ackerbohnenmehl. Wir haben aber auch mit Biertrester gearbeitet. Johannesbrotkernmehl, Guarkernmehl mit Linsenschalen, die anfallen, wenn rote Linsen produziert werden.
1: Ziel ist es, Produkte zu entwickeln, die von der Industrie dann tatsächlich auch produziert werden. Was gar nicht so einfach ist. Vor knapp 10 Jahren hatte das Team von Professor Hauner schon mal eine ballaststoffreichere und fettärmere Leberkässemmel entwickelt. Die Geschmackstests fielen hervorragend aus. Die Metzgerbranche griff die Idee dennoch nicht auf.
0: Herr mit den Ballaststoffen, 30 Gramm Minimum am Tag. Das Leben dankt Ihnen. Doris Tromballer aus unserer ARD-Wissenschaftsredaktion.
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Wir schlemmen uns heute durch den Samstagmittag bei fantastischem Wetter mit frischen Salaten. Tanja Dussi aus Lörrach war unsere Salatexpertin heute schon seit 12 Uhr. Und wir haben gerade zwei ihrer Bücher verlost. Salate, Rezeptideen, 64 schöne Salate, die sie selber kreiert hat. Und zwei Bücher gehen raus an HR1-Hörerin, hier sehe ich's, Nina Ritter aus Bad Vilbel. Herzlichen Glückwunsch. Und Rüdiger Hoffmann aus Hasselroth. Sie beide bekommen eins dieser beiden wunderbaren Bücher. Viel Spaß damit. Und gleich schlemmen wir noch weiter. Unter anderem sind wir bei den Schlemmerwochen in Wiesbaden im Rheingau. Oh, schön, das wird toll. Gleich nach 14.

0: Die Bay City Rollers und Bye Bye Baby. Schnell noch eine wichtige Meldung für die Autofahrer. Vorsicht, A3 Köln Richtung Frankfurt. Zwischen Limburg Süd und Bad Camberg. Hier liegt ein totes Reh auf dem rechten Fahrstreifen.
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5: 14 Uhr. Angekündigter US-Truppenabzug sorgt in Deutschland für Unruhe. Frühere Spitzensportlerin kritisiert Umgang mit DDR-Sportlern. Trauerfeier für Schauspieler Mario Adorf. Das Wetter viel Sonne, gegen Abend einzelne Schauer, 23 bis 28 Grad. Mein Name ist Katrin Rudolph. Der geplante Abzug von 5.000 US-Soldaten aus Deutschland sorgt für Unruhe. Der außenpolitische Sprecher der Unionsfraktion Hart sagte im Deutschlandfunk, das beeinträchtige die Abschreckungsstrategie der NATO. Was bedeutet der angekündigte US-Truppenabzug für Hessen? In Wiesbaden zum Beispiel sind bis zu 4.000 US-Soldaten stationiert. Aus der Nachrichtenredaktion Theresia Tautz.
6: Aus Wiesbaden wird vor allem die Hilfe für die Ukraine koordiniert. Medien in den USA berichten, dass der Standort erhalten bleiben soll. Erst vorgestern hatte Hessens Ministerpräsident Rhein deutlich gemacht, wie wichtig das amerikanische Militär für Europa ist. Für die Sicherheit, aber auch für die Beschäftigung und das Wirtschaftswachstum. Rhein warnt deshalb vor unüberlegten Entscheidungen.
5: Die rheinland-pfälzische SPD hat den Koalitionsvertrag mit der CDU mit großer Mehrheit angenommen. Das hat die Wahlleitung bekannt gegeben. Noch Ministerpräsident und SPD-Verhandlungsführer Schweizer hatte zuvor für das Papier und eine Regierung mit der CDU geworben. Vorher hatte auch die CDU für den Koalitionsvertrag gestimmt. Die frühere Hochspringerin Ulrike Nasse-Meifert hat den Umgang mit Erfolgen ihrer DDR-Sportkollegen kritisiert. Der Welt am Sonntag sagte sie, erfolgreichen Ostathleten werde immer noch wenig Respekt gezeigt. Die Erinnerungskultur im Sport sei auf Westdeutschland fokussiert. Das mache sie sauer. Der DDR-Sport werde immer wieder mit Doping und Stasi-Mitgliedschaft in Verbindung gebracht. Das Individualdoping in Westdeutschland dagegen ignoriert. Nasse-Meifert kommt aus Frankfurt und ist Olympiasiegerin von 1972 und 1984. Erst Formel-1-Rennfahrer, dann Radrennfahrer. Der Italiener Alessandro Zanardi hat Renngeschichte geschrieben. Jetzt ist er im Alter von 59 Jahren gestorben. Moritz Pompel.
7: Niemals aufzugeben, so kennen viele Alessandro Zanardi. In den 1990er Jahren fuhr er bei mehr als 40 Formel-1-Rennen mit, war unter anderem Teamkollege von Ralf Schumacher. Nach seiner Karriere als Rennpilot verunglückte er bei einem Rennen schwer, verlor beide Beine. Doch Zanardi kämpfte sich zurück mit dem Fahrrad, das er mit Handkurbeln antrieb. Bei den Paralympics gewann er unter anderem 2012 in London und 2016 in Rio de Janeiro mehrere Gold- und Silbermedaillen.
5: Trauerfeier für Mario Adorf. Der Schauspieler war Anfang April mit 95 Jahren gestorben. In diesen Minuten beginnt in München eine Trauerfeier für geladene Gäste. Beigesetzt werden soll Adorf aber in Saint-Tropez. Seine Frau stammt aus Südfrankreich. In der Fußball-Bundesliga kämpft Eintracht Frankfurt um die Chance auf einen Platz im Europapokal. Dafür soll heute Nachmittag ein Sieg gegen den Hamburger SV her. HR-Sportreporter Philipp Hofmeister.
8: Um Fußball ging es kaum vor diesem richtungsweisenden Heimspiel gegen den abstiegsbedrohten Hamburger SV. Eintracht-Trainer Albert Riera hatte andere Pläne und holte zu einer selten erlebten Medienschelte aus. Lügen, Bullshit und Gift unterstellte Riera in seiner Wutrede den Eintracht-Journalisten. Sportlich war Riera vor der Pflichtaufgabe gegen den kriselnden HSV nicht viel zu entlocken.
5: Das waren die Nachrichten.
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10: 2:03. Hallo Autofahrer, Vorsicht auf der A3 Köln Richtung Frankfurt zwischen Limburg Süd und Bad Camberg. Hier liegt immer noch das tote Reh auf dem rechten Fahrstreifen. Fahren Sie vorsichtig, kommen Sie gut an.
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10: Hochsommerlich warm bei uns, 24 Grad in der Ex-Hessentagsstadt Korbach, 26 Grad in Baunatal und in Lorsch in Südhessen, 28 Grad heute. Der Sonntagmorgen wird nicht ganz so heiß, ist aber weiterhin trocken bei 20 bis 26 Grad.
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10: Wie wäre es mit einer kulinarischen Stadtführung oder Futtertouren genannt? Wir nehmen Sie gleich mit zu einer.
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0: 2. Mai, 10 nach 2, wichtig ist sofort für die Autofahrer. Hier liegt ein Auspuff nämlich auf der Fahrbahn, auf der A5 Frankfurt Richtung Kassel zwischen dem Bad Homburger Kreuz und Friedbesch.
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0: diese Sendung heißt nicht umsonst HR1 Dolce Vita. Italienische Lebensart übertragen zu uns hier nach Hessen und wir müssen mal wieder nach Italien gucken, haben wir festgestellt. Waren schon lange nicht mehr da und gehen mal in eine Futter- oder Schlemmertour herein. Die sind sehr, sehr, sehr beliebt in vielen italienischen Städten, aber werden auch langsam zum Problem, wie in Rom.
1: Vormittags auf dem Campo di Fiori in Rom. Touristenmassen drängen aneinander vorbei, schieben sich zwischen den traditionellen Obst- und Gemüseständen und den neueren Souvenirständen hindurch. In der Mitte des überfüllten Platzes begrüßen Marco und Bruno eine Gruppe von etwa 15 Menschen. Der Großteil kommt aus den USA. Sie haben eine sogenannte Street Food Tour gebucht, eine Verkostung mit italienischen Spezialitäten. 49 Euro pro Person. Nach einer kleinen Einführung gehen sie zunächst zum Käsestand. Dieser hier ist mit Alpenmilch gemacht, erklärt Bruno und hält eine Platte mit unterschiedlichen Käsesorten in die Höhe. Dann darf jeder aus der Gruppe probieren. Der ist sehr gut, sagt eine der Teilnehmerinnen mit einem Würfel Pecorino in der Hand. Viel besser als das, was wir in den USA bekommen. Viel besser. Marco und Bruno leben von diesen Food-Touren. 2 bis 3 Mal pro Tag geben sie eine solche Führung. Nach dem Käsestand folgt ein Metzger, wo es Wurst und Wein gibt. Danach eine Pizzeria und eine Eisdiele. Marco sagt, die größte Herausforderung sei es mittlerweile, Marktstände oder Restaurants zu finden, die nicht schon von vielen anderen Gruppen besucht werden. In vielen Stadtvierteln Roms gibt es jetzt viel mehr Gruppen, die eine solche Foodtour anbieten. Auch wir haben immer mehr Führer, die nur Foodtouren machen. Also ich persönlich sehe da tatsächlich eine Eskalation, einen stetigen Anstieg von Menschen, die hauptsächlich essen wollen. Hier leben kaum noch Einheimische. Die meisten Marktstände und Restaurants werden hauptsächlich von Touristen besucht. Einige Städte haben bereits gehandelt. So dürfen etwa in Florenz schon seit einigen Jahren keine neuen Gastronomiebetriebe eröffnet werden.
0: Zu viele Food-Touristen in Bella Italia wie in Rom. Im Rheingau kann Ihnen das an diesem Wochenende überhaupt nicht passieren. Aber lecker essen können Sie da natürlich auch bei den Schlemmerwochen. Mehr dazu in gut 25 Minuten hier in HR1 Deutsch. Vita. 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
9: 14.30 Uhr.
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9: Hallo Autofahrer, Vorsicht auf der A3, Frankfurt Richtung Köln in Höhe Dreieck Dernbach, steht ein Pannenauto auf dem linken Fahrstreifen. Vorsicht auch auf der A3, Frankfurt Richtung Würzburg am Offenbacher Kreuz in der Verbindung zur A661 in Richtung Darmstadt. Eine Unfallstelle noch nicht abgesichert. Und der Auspuff, der ist immer noch da. Vorne fährt wahrscheinlich ein Auto ohne. Vorsicht auf der A5, Frankfurt Richtung Kassel zwischen dem Bad Homburger Kreuz und Friedberg, der Auspuff. Gute Fahrt.
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9: Top-Wetter bei uns in Hessen heute und auch morgen. Hochsommerliche 23 bis 28 Grad heute. Morgen geht's 1-2 Grad runter und ab Beginn der neuen Woche sind wir dann wieder bei Normalwerten, würde ich mal sagen. 17 bis 23 Grad. Kai Völker ist hier. Hallo, willkommen zu HR1 Dolce Vita. Wir genießen das Leben und die Musik. Hier kommen Blondie und Sunday Girl.

0: 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Wie viele Menschen beneiden uns um den Rheingau? Der ist jetzt schon voller Vorfreude. Bei diesem Wetter verständlich. Winzerinnen und Winzer fürchten zwar noch die Eisheiligen Mitte Mai. Hoffentlich sind die dieses Jahr ein bisschen gnädig. Aber auf den neuen Jahrgang wird jetzt schon angestoßen bei den Rheingauer Schlemmerwochen in den vielen Weingütern, wie in Östrichwinkel beim Weingut Bickelmeier.
1: Vor der Tür stehen schon jede Menge Fahrräder. Drinnen lebhaftes Stimmengewirr. Der Abend ist noch jung, die meisten Tische aber längst besetzt. Man hat hier einen schönen Blick auf den Rhein. Die Schwingtür zur Küche ist permanent in Bewegung. Hier steht Anke Bickelmeier selbst am Herd. Sie legt Wert auf regionale Küche. Wurst aus der örtlichen Metzgerei, frischen Spargel aus Südhessen. Winzer Andreas Bickelmeier empfiehlt dazu den passenden Wein, einen jungen Rosé mit schönem Beerenaroma.
2: Der 2025er Jahrgang ist ein ganz besonderer. Es war eine der frühesten Weinlesen, eine der schnellsten Weinernten, die wir je gemacht haben. Eine super Qualität, sowohl bei den Burgundern als auch bei den Rieslingen. Es macht einfach Spaß, dieses Jahr die jungen Weine zu probieren.
1: Darum dreht es sich nämlich bei den Schlemmerwochen. Wenn der neue Jahrgang abgefüllt ist, läuten sie die Saison ein. Man kann in die Kellergewölbe runtersteigen, um zu probieren. Gut 100 Winzer von Flörsheim bis Lorch öffnen dafür ihre Höfe und Keller. Viele haben, wie das Weingut Bickelmeier, keinen regulären Gutsausschank. Das macht es so authentisch.
3: Es steckt oft die Familie dahinter. Das ist das Besondere. Da werden alle Leute zusammengetrommelt. Wir sagen immer, die Oma steht in der Küche oder die Mutter steht in der Küche. Und das ist so individuell.
1: Rings um den Hof treiben gerade die Reben aus. Die zarten Blättchen bilden kleine Girlanden. Dazwischen blüht gelber Ackersenf. Wieder mal ein früher Vegetationsbeginn. Die Winzer halten bis zu den Eisheiligen die Luft an, dass kein Spätfrost kommt. Andreas Bickelmeier nimmt seine Gäste auch mit auf Weinbergswanderungen.
2: Der Kunde mag sehen, wo der Wein herkommt. Der mag die Philosophie des Winzers hören und auch mal sehen, wo der Wein genau wächst.
1: 10 Tage Trubel in vielen Betrieben. Und an den Tischen gilt zusammenrücken. Irgendwo findet sich immer noch ein Plätzchen.
4: Man hockt zusammen, ja, und man kann halt ein Schwätzchen halten. Und natürlich ein Gläschen Wein mehr als normal. Und das macht den Rheingau halt eben aus.
0: Viel Spaß bei den Rheingauer Schlemmerwochen. HR-Reporterin Birgitta Söhling war schon mal da.

0: Bonnie Tyler. Total Eclipse of the Heart.
1: Total Eclipse of the Heart.
0: Und wir haben ein totes Wildschwein auf der A3, Frankfurt Richtung Köln, zwischen Bad Camberg und Limburg Süd. Auf dem linken Fahrstreifen liegt das tote Wildschwein. Fahren Sie dort bitte langsam und vorsichtig.

0: Bayern Heidenheim, Hoffenheim Stuttgart, Eintracht Frankfurt gegen den HSV, Union Berlin gegen Köln und Bremen gegen Augsburg. Und heute Abend noch Leverkusen gegen Leipzig. Fußballfans wissen, das sind die Partien gleich ab 15.30 Uhr bei Mattes Home im HR1 Heimspiel. Dabei viel Spaß. Ich bin Kai Völker. Nutzen Sie noch den wärmsten Tag des Jahres bislang heute.
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9: 15 Uhr. Trockenheit sorgt für Waldbrandgefahr in Hessen. CDU und SPD in Rheinland-Pfalz stimmen Koalitionsvertrag zu. Tankrabatt kommt nicht ganz bei Autofahrern an. Das Wetter: viel Sonne, gegen Abend einzelne Schauer, 23 bis 28 Grad. Mein Name ist Katrin Rudolph. In Hessen ist es momentan ungewöhnlich trocken. In Romroth im Vogelsberg ist ein Waldbrand wieder aufgeflammt. Die Feuerwehr konnte ihn in der Nacht löschen. HR-Reporter Marco Schleicher.
10: Die Polizei meldet, dass eine Fläche von rund einem Hektar gebrannt hat. Das Feuer war schon gestern Nachmittag ausgebrochen. Einsatzkräfte haben dann neue Glutnester mit einer Drohne entdeckt. Das Feuer sei dann bis zum Morgen gelöscht worden. Die Ermittler vermuten, dass den Brand jemand gelegt hat. Zeitweise war die B49 gesperrt. Der dichte Rauch war auch auf der A5 zu sehen. Momentan gilt wegen der Trockenheit in Hessen Waldbrandgefahrenstufe 3 von 5. In einigen südhessischen Regionen sogar Stufe 4.
9: Die rheinland-pfälzische SPD hat den Koalitionsvertrag mit der CDU mit großer Mehrheit angenommen. Das hat die Wahlleitung bekannt gegeben. Noch Ministerpräsident und SPD-Verhandlungsführer Schweizer hatte zuvor für das Papier und eine Regierung mit der CDU geworben. Vorher hatte auch die CDU für den Koalitionsvertrag gestimmt. Der geplante Abzug von 5000 US-Soldaten aus Deutschland sorgt für Unruhe. Der außenpolitische Sprecher der Unionsfraktion Hart sagte im Deutschlandfunk, das beeinträchtige die Abschreckungsstrategie der NATO. Verteidigungsminister Pistorius ist für ein größeres NATO-Engagement der Europäer. Die Grünen-Verteidigungspolitikerin Nanni verlangte eine europäisch koordinierte Reaktion. Größte US-Stützpunkte sind Wiesbaden und Ramstein. Seit gestern gilt für 2 Monate der Tankrabatt. Was viele vermutet haben, zeigen jetzt auch Berechnungen des ADAC. Nämlich, dass die Mineralölkonzerne den Rabatt nicht komplett an die Autofahrerinnen und Autofahrer weitergegeben haben. Laut ADAC sind die Preise bei Diesel und Benzin nur etwa 14 Cent zurückgegangen und nicht um 17. In der zweiten Fußball-Bundesliga hat es folgende Ergebnisse gegeben: Bielefeld-Bochum 1:1, Dresden-Kaiserslautern 1:0 und Kiel-Braunschweig 2:0. In der Fußball-Bundesliga kämpft Eintracht Frankfurt um die Chance auf einen Platz im Europapokal. Dafür soll gleich ein Sieg gegen den Hamburger SV her. Aus Frankfurt HR-Sportreporter Dirk Schmidt.
11: Die Stimmung rund um Eintracht Frankfurt hat mit seiner gestrigen Medienschelte Trainer Albert Jera mal wieder gesetzt. Große Sprüche, Irritationen und gelinde gesagt Missverständnisse mit Führungsspielern wie Götze und Burkhardt prägen seine Amtszeit, obwohl das Spiel heute gegen den HSV doch so wichtig ist und eigentlich im Mittelpunkt stehen sollte. Bei prächtigem Wetter haben die Fans das verstanden und wir erwarten einen stimmungsvollen sonnigen Fußballnachmittag im Frankfurter Stadtwald und einen Dreier für die Frankfurter Eintracht.
9: Erst Formel-1-Rennfahrer, dann Radrennfahrer. Der Italiener Alessandro Zanardi hat Renngeschichte geschrieben. Jetzt ist er im Alter von 59 Jahren gestorben. ARD-Reporter Moritz Pompel.
12: In den 1990er Jahren fuhr er bei mehr als 40 Formel-1-Rennen mit, war unter anderem Teamkollege von Ralf Schumacher. Nach seiner Karriere als Rennpilot verunglückte er bei einem Rennen schwer, verlor beide Beine. Doch Zanardi kämpfte sich zurück mit dem Fahrrad, das er mit Handkurbeln antrieb. Bei den Paralympics gewann er unter anderem 2012 in London und 2016 in Rio de Janeiro mehrere Gold- und Silbermedaillen.
9: Das waren die Nachrichten.
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13: Schönen guten Tag und wir blicken auf die Straßen, haben zwei Meldungen. Vorsicht auf der A3 Frankfurt Richtung Köln zwischen Bad Camberg und Limburg Süd. Da liegt ein totes Wildschwein auf der linken Spur. Und Vorsicht auch auf der A3 Frankfurt Würzburg am Offenbacher Kreuz Verbindung zur A661 Richtung Bad Homburg. Ein Unfall auf dem Verzögerungsstreifen. Das war's, gute Fahrt.
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13: Sonne, Sonne, Sonne, Sonne, noch mehr Sonne und ein paar lockere Wolkenfelder sind mit dabei. Richtung Abend kann aber in den westlichen Landesteilen Hessens einzelne Schauer oder auch Gewitter geben. Es ist der wärmste Tag der Woche. Wir kommen teilweise ran an bis die 28 Grad heute.
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13: Ja, aber was sind die 28 Grad heute in Hessen im Vergleich zu den Temperaturen, die gestern auf der Pressekonferenz von Eintracht Frankfurt vor dem Spiel gegen den HSV los war? Das war gefühlt 50, 60 Grad, weil Albert Riera, der Eintracht-Trainer, einmal komplett gegen alle Journalisten ausgeteilt hat.
14: Totally bullshit. You think how I am, I have a problem of communication to my players? I'm not here, I'm not a marionette, I'm here a coach. You have poison around. The rest is just bullshit, trust me. Bullshit.
13: Ja, you have poison around. Gift im Umfeld und alles ist Bullshit. Ums Spiel ging es ehrlicherweise nicht. Das klären wir dann gleich, denn ab 15.30 Uhr spielt die Eintracht heute gegen den HSV. Und was das für Auswirkungen haben könnte auf dieses Spiel, auf den Trainer, schauen wir mal gleich.
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0: Ja, da haben uns AC/DC gleich mal eingestimmt auf das, was rund um Eintracht Frankfurt aktuell los ist, der Highway to Hell. Das haben wahrscheinlich auch einige Journalisten gedacht, nachdem sie gestern bei der sonst sehr üblichen Spieltagspressekonferenz vor dem Spiel waren mit Eintracht-Trainer Albert Riera. Es wurde eine Abrechnung mit den anwesenden Journalisten. Alles Bullshit, alles schlecht, alles Quatsch. Nur der Trainer hat am Ende keine Schuld. Dirk Schmidt ist für uns im Stadion heute vor der Partie gegen den Hamburger SV. Nach dieser, Dirk, man muss es ja schon fast sagen, legendären Pressekonferenz. Ist im Stadion irgendwas davon zu spüren?
1: Ehrlich gesagt, nein. Also im Stadion habe ich davon nichts mitbekommen. Aber es ist natürlich so, dass wenn man sich mit einzelnen Personen unterhält, die schon entsetzt sind über das, was Albert Jara da veranstaltet, das ist ja so ein bisschen eine Mixtur aus Sprüchen, aus Irritationen und Missverständnissen, gerade mit den Topspielern. Er hat sich ja erst mit Mario Götze so ein bisschen angelegt und dann danach eben auch mit Burkhardt gab es mehr als Missverständnisse und das kommt natürlich überhaupt nicht gut an, weil zumindest eines ist es vom Trainer sehr, sehr dumm.
0: Ja, genau, so kann man es, glaube ich, ganz gut zusammenfassen und dann ziehen wir zumindest mal um das Geplänkel jetzt mal einen Strich drunter und schauen auf diese Partie heute, denn für Eintracht Frankfurt geht es ja noch um ein bisschen was in dieser Saison. Man will in den Europapokal, heißt heute gegen den HSV, 3 Punkte sind Pflicht. Stimmst du mir zu?
1: Ja, absolut, aber es geht für den HSV auch um viel, deswegen ist das wirklich eine hochbrisante Partie und beide Mannschaften sind alles andere als gut drauf. Die Frankfurter brauchen den Dreier und die Hamburger eigentlich auch, weil so sicher ist das nicht dort unten. Das ist ein bisschen trügerisch, der Vorsprung, den die Hamburger da haben, aber die Eintracht ganz klar muss hier heute gewinnen gegen den Hamburger SV endlich mal wieder, denn sie haben ja nur einen Sieg in den letzten 5 Spielen geholt, um wirklich das Euro-Ticket zu lösen und nicht erstmals seit 2020 europäisch nicht mitspielen zu dürfen.
0: Dirk, mit all deiner Erfahrung, die du hast, die du heute in die Waagschale nochmal wirfst, was glaubst du?
1: Ich glaube, es gibt einen knappen Sieg für Eintracht Frankfurt. Irgendwie ist die Stimmung dazu angetan, die Sonne scheint, die Fans schauen freundlich, also ich glaube daran.
0: Gut, here we go, 15.30 Uhr, also Eintracht Frankfurt zu Hause gegen den Hamburger SV von und mit Dirk Schmidt, dann immer live aus dem Stadion im Frankfurter Stadtwald.
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0: Florian Winkler ist unser Stadionreporter heute Nachmittag in Hoffenheim, TSG Hoffenheim gegen den VfB Stuttgart. Könnt ihr mir vorstellen, da sind einige Champions League Dreamer heute im Stadion unterwegs, oder?
1: Ja, definitiv. Wenn der Fünfte gegen den punktgleichen Vierten trifft, beide 57 Punkte, nur 4 Tore Differenz jeweils, also 30.000 sind hier, man hört es im Hintergrund, es kribbelt, es prickelt, 10.000 sind locker aus Stuttgart, die 85 Kilometer hierher gefahren und haben Bock auf 3 Punkte, aber natürlich auch die TSG, die sich diese Chance nach langer, langer Durststrecke mit vielen Abstiegskämpfen nicht entgehen lassen will, die Mannschaft von Trainer Christian Ilse. Also das wird ein unterhaltsamer, interessanter Nachmittag, bin ich mir sehr, sehr sicher.
0: Ich sehe schon, die Grundvoraussetzungen sind auf jeden Fall mal gegeben heute in der ganzen Fußballrepublik, auch bei euch in Sinsheim. Was denkst du denn, Stuttgart, Hoffenheim, wer ist im Moment die Mannschaft, wo du sagst, da glaube ich eher dran, dass sie es packen?
1: Also so grundlegend vom Saisonverlauf und wenn man dann sieht, dass der VfB Stuttgart im Pokalfinale steht und mit der Wucht, die sie angereist sind und auch einer gewissen Überzeugung, könnte ich mir vorstellen, dass sie das heute irgendwie ziehen. Vom Gefühl her, ohne jetzt irgendeine Expertise rein, aber die Hoffenheimer darf man in ihrem eigenen Stadion in dieser Saison natürlich auch nicht unterschätzen. Und dazu kommt auch dieser kleine Punkt, ich nenne es mal so ein Mini-Makel, dass der VfB jetzt nicht auswärts unbedingt ein Top-Team ist. Gerade mal 6 Spiele gewonnen, 3 Unentschieden, den Rest verloren. Also dann musst du natürlich jetzt in dieser Saison Crunch-Time zeigen. Okay, Leute, ich habe verstanden, es geht um die Königsklasse. Und jetzt hauen wir mal das Tachometer mal richtig bis zum Anschlag.
0: Na, und ob sie das heute Nachmittag schaffen, das hören wir gleich in 5 Minuten. Geht's

0: Dann los auch in Sinsheim wie in der kompletten Fußball-Bundesliga. Alle 5 Stadien, alle Tore gleich ab 15:30 Uhr hier bei uns.
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0: So eine gute Nummer. Made in den 90ern. Meredith Brooks und Bitch in HR1.
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0: Um kurz vor 3:30 A3 Frankfurt Richtung Würzburg zwischen Frankfurt Süd und Offenbach. Aktuell 2 Kilometer Stau nach einem Unfall. Ansonsten haben wir nichts auf der Straße. Wunderbar. Gute und sichere Fahrt.
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0: Ja, das können wir relativ knapp machen. Es scheint viel die Sonne heute Nachmittag. Im Prinzip so wie gestern am 1. Mai auch. So ein paar lockere Wolkenfelder sind zwar unterwegs, stört aber nicht weiter. Richtung Abend kann es im Westen Hessens aber einzelne Schauer und auch Gewitter geben. Und insgesamt wird der Samstag heute der wärmste Tag der Woche. Es werden sommerliche 23 bis 28 Grad heute. Am 2. Mai. Uiuiui.
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0: Schönen Samstagnachmittag zusammen. Hoffe, Sie haben ein Plätzchen gefunden, wo es vielleicht nicht ganz so heiß ist an diesem Samstagnachmittag. Es drückt ja schon ganz ordentlich runter. Ich war heute Vormittag auch im Garten unterwegs. Boah, hui, ist das warm, ist das heiß heute Nachmittag. Von daher ist ein Schattenplätzchen nie verkehrt. Dirk Schmidt, unser Reporter heute Nachmittag im Frankfurter Waldstadion, hat auch ein Schattenplätzchen gefunden. Stimmungstechnisch klingt das ja schon mal ganz sommerlich da bei euch.
2: Ja, aber wie? Hier ist wirklich was los. Und ich glaube, es ist so, dass die Fans der Frankfurter Eintracht, ganz anders im Übrigen als der Trainer in der Woche, wir hatten schon die Rede davon, dass die wirklich bester Laune und Stimmung sind und eines wollen, einen Sieg für die Frankfurter Eintracht, der so wichtig ist, um sich für den europäischen Wettbewerb zu qualifizieren. Also, ich freue mich drauf. Es wird, glaube ich, ein ganz, ganz heißer Tanz.
0: Und wir uns mit dir.
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0: und dann Sweet. Das gibt's nur hier hintereinander bei uns in HR1. Schöne Nummer zum Starten rein in das Stadion-Feeling am Samstagnachmittag. Ja, wir sind mittlerweile am 32. Spieltag angekommen in der Fußball-Bundesliga. Crunch-Time heißt das so schön. Auch für Eintracht Frankfurt heute mit dem Heimspiel zu Hause gegen den Hamburger SV. Dirk Schmidt, wie läuft's?
1: Die Frankfurter kommen über die linke Seite mit Braun, aber dann dazwischen Torunariga. Hat er gut gemacht, hat er gut geklärt für den Hamburger SV, der hier in den ersten Minuten gar nicht schlecht spielt, muss ich sagen. Der auch eine gute Möglichkeit hatte über die rechte Seite, über Capaldo, der den Ball in die Mitte gegeben hat. Und Braun konnte da wirklich in Not für die Frankfurter Eintracht gerade mal noch so zum Eckstoß klären für den Hamburger SV, der hier überraschend selbstbewusst auftritt, nachdem ja der HSV noch schlechter in den Seilen hängt als die Frankfurter Eintracht. Beide im Moment nicht gerade vom Erfolg beseelt und beide brauchen auch die Punkte, die Frankfurter, um Europa fix zu machen. Sie wollen nicht das erste Mal seit 2020 nicht im europäischen Wettbewerb dabei sein. Und bei den Hamburgern ist natürlich die Ruhe trügerisch, denn noch immer geht es um den Klassenerhalt. 0:0
0: überall in der Fußball-Bundesliga. 5 Spiele ja an diesem Samstagnachmittag. Gestern Feiertag, da war nix. Wobei, oh, Tor gefallen, schnell nach Hoffenheim. Florian Winkler, wer hat getroffen? Hoffenheim oder der VfB Stuttgart?
2: So kann man doch reinkommen ins Spitzenspiel. Erster Treffer, 8. Minute, 1:0 für die TSG. Und wer sonst außer der Top-Torjäger André Kramaric macht den Treffer. Jetzt erstmal aufpassen. Stuttgart schon im 16er Abschluss führig. Abgeklatscht von Baumann, nachgesetzt dann von Angelo Stiller. Aber dann können es die Hoffenheimer im eigenen Fünfer irgendwie klären. Und dann packt er zu, der Nationalkeeper Oliver Baumann. Aber was eben eine Aktion, die erste überhaupt für die Kraichgauer. Einwurf von der linken Seite. Stuttgart kriegt es nicht gut rausverteidigt. Und dann der Kopfball von Leon Avdulau am Knick des 16ers rein in den 16er. Und dann steht am Knick des rechten Fünfers einer, nämlich völlig frei, André Kramaric. Abschluss ins lange Eck, keine Chance für Alexander Nübel. Und plötzlich steht es hier 1:0 in diesem Spitzenspiel um die Champions League für die TSG.
0: Ja, haben wir absolut nichts dagegen. Da ist ordentlich Schwung drin, gleich von Anfang an. Wunderbar, Tore nehmen wir immer gerne an diesem Samstagnachmittag. Auch von der alten Försterei, da spielt Union Berlin heute Nachmittag gegen den ersten FC Köln. Und Lars Becker ist für uns
3: dabei. Die Stimmung ist großartig an der alten Försterei. Die Sonne strahlt rein, alles ganz in Rot-Weiß. Sowohl die Union als auch die vielen mitgereisten Kölner Fans. 8,5 Minuten gespielt, keine Tore, 0:0. Eine einzige Torannäherung, ein Schuss von Kämlein aus 18 Metern knapp drüber. Gab 2 Verletzungsunterbrechungen in dieser Anfangsphase schon. Und dementsprechend ist diese Partie noch nicht so richtig in Gang gekommen. Die beiden Tabellennachbarn, wer heute gewinnt, der dürfte das Thema Klassenerhalt fast schon abhaken können. Abhängig auch von den Ergebnissen morgen von St. Pauli und von Wolfsburg. 2 Verletzungsunterbrechungen, darum eben noch überhaupt kein Schwung in dieser Partie. Leopold Querfeld, der Österreicher, der Abwehrchef, der ist heute nur auf der Bank zum ersten Mal in dieser Saison und dem Tor ein 32-Jähriger. Karl Klaus, letztes Jahr die Premiere, letzte Woche die Premiere in Leipzig, heute zum ersten Mal für den verletzten Renault an der Alten Försterei in einem Heimspiel.
0: Und letzte Woche haben sie sich noch gewehrt gegen den feststehenden Abstieg. Die Jungs vom 1. FC Heidenheim, heute könnte es soweit sein, denn, ui, Patricia Gabor, man spielt bei den großen Bayern in München.
4: Die Partie strahlt bisher noch so eine gewisse Ruhe, so eine gewisse Harmlosigkeit aus. Aber so gar nicht ruhig ist der Trainer der Heidenheimer. Frank Schmidt hat sich gerade schon mit dem 4. Offiziellen angelegt. Aber Achtung, jetzt Pavlovic, halb links, schon kurz vor dem Strafraum der Heidenheimer unterwegs. Musiala verliert den Ball gegen 2 gegen 3 Heidenheimer und die setzen zum Konter an. Aber wie soll man zum Konter ansetzen, wenn der Pass wieder direkt vor die Füße des Gegners geht? Leon Goretzka in der Hälfte der Heidenheimer nach ganz rechts außen. Tsunjai, der führt den Ball am rechten Fuß. Niklas Jackson, rechter 16. In der Knick. Und dann wird der Ball zwar durchgesteckt Richtung 5-Meter-Raum der Heidenheimer, aber die sind zur Stelle und haben wieder gut aufgepasst, wie sie das schon die ganze Zeit machen. Goretzka hatte nur einmal eine Möglichkeit, die hatte Ramay dann aber gehalten. Jetzt eine Flanke auf die ganz linke Seite. Leimer an der Strafraumkante zaubert und dann kommt der Steckpass auch wieder im Fünfer nicht an. Es bleibt beim 0:0.
0: 0:0 also noch in der Münchner Allianz Arena und 0:0 wohl auch noch im Frankfurter Waldstadion. Zumindest haben wir von Dirk Schmidt bisher nichts Gegenteiliges gehört gegen Hamburg.
1: Noch keine Tore in Frankfurt und auch noch keine nennenswerten Chancen für die Frankfurter Eintracht. Einer hatte der HSV, da hat Capaldo sich ganz gut durchgespielt über die rechte Seite und Braun zum Eckstoß geklärt. Und jetzt gibt es wieder Einwurf für den HSV, fast schon in Höhe der Eckfahne auf der rechten Seite. Und die Frankfurter kommen nicht so richtig gut in dieses Spiel hinein. Und die Hamburger machen durchaus einen guten, einen selbstbewussten Eindruck und schalten vor allem recht schnell um, wenn sie denn in der eigenen Hälfte den Ball haben. Also das Mittelfeld wird gut und schnell von den Hamburgern überbrückt. Jetzt haben die Frankfurter sich den Ball aber wieder geholt und Skiri spielt den Ball ganz weit nach vorne. Aber da ist weit und breit keiner, sodass die Hamburger sich den Ball holen können. Und Torunariga hat ihn jetzt am linken Fuß und bringt ihn wieder nach vorne. Es bleibt also beim 0:0.
0: Das gilt für 1, 2, 3, 4 Stadien an diesem Samstagnachmittag. Auch für das Bremer Weserstadion. Heute Werder gegen den FC Augsburg noch 0:0. Einzig Hoffenheim führt gegen Stuttgart 1:0.
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0: nehmen es mit ihrem Bandnamen schon auch immer sehr ernst. Die Beach Boys verbreiten mal wieder schöne Sommer-Vibes hier bei uns in HR1 mit Wouldn't It Be Nice. Herzlich willkommen. Das HR1 Heimspiel am Samstagnachmittag mit 5 Partien in der Fußball-Bundesliga, unter anderem auch der deutsche Meister zwischen 2 Champions League Halbfinalspielen, die Bayern, heute Nachmittag gegen Heidenheim. Patricia Gabor.
1: Es ist zwar sehr, sehr sonnig in München und sehr warm, aber durchgeschwitzt sind die Trikots der Spieler ehrlich gesagt noch nicht. Liegt daran, dass die Partie keine besonders hohe Intensität hat bisher in diesen ersten 18 Minuten. Heidenheim im Mittelkreis mit Dingschi, der kriegt den Ball dort aber nicht, wird erstmal zurückgespielt und dann irgendwie wieder nach vorne befördert. Niklas Dorsch ist mit dran, aber es ist ein ziemliches Rumgestocher. Deswegen können die Bayern sich den Ball nochmal zurückerobern und verlagern das Spiel auf die linke Seite. Ito hat jetzt ganz viel Platz eigentlich mal zu gehen. Dingschi, ja, stellt die Lücke zu und Ito traut sich nicht, der FC Bayern-Spieler da alleine durchzugehen. Heidenheim macht es natürlich auch sehr geschickt. Daher noch bisher keine Tore gefallen. Aber ich habe so das Gefühl, die Bayern, die sind in einem Lauermodus.
0: Okay, also ein bisschen lauern, abwarten und dann zuschlagen. Die Münchner Bayern heute Nachmittag gegen Heidenheim. Zuschlagen, das wäre doch auch mal ein Motto für Eintracht Frankfurt nach 20 Minuten im Heimspiel gegen den HSV. Dick Schmidt.
2: Es ist Musik drin in dieser Begegnung. Beide Mannschaften, sowohl die Hamburger als auch die Frankfurter, versuchen, das Tor des Gegners zu bedrängen. Und gerade eben haben es die Frankfurter erstmals maßgeblich geschafft, Torhüter Daniel Heuer Fernandes zu einer Parade zu zwingen. Er hat aber geliefert, tauchte ab ins bedrohte linke untere Torecke und konnte parieren. Und das war so etwas wie der Hallo-Wach-Schuss der Frankfurter. Denn seit dieser Szene sind die Frankfurter in diesem Spiel drin, machen Druck auf das Tor der Hamburger. Die Hamburger aber nach wie vor mit ihren Kontern, die schnell vorgetragen werden, das Mittelfeld gut überbrücken, gefährlich. Und so ist es ein richtig munteres Fußballspiel zweier Traditionsvereine. Die treffen ja zum 100. Mal aufeinander in hervorragender Atmosphäre. Tolles Wetter, aber eben noch keine Tore. Steht 0-0.
0: Ja, und Dirk, das trifft ja zu auf insgesamt 4 von 5 Plätzen an diesem Samstagnachmittag in der Fußball-Bundesliga. Schöne Nullrunde also bisher, außer in Sinsheim. Oh, das Tor. Na dann, Flo Winkler, leg los gegen Stuttgart.
3: Das Tor, der Ausgleich. Chris Führig, der Flügelflitzer der Stuttgarter. Kurzer verhaltener Jubel beim Mann auf der linken Außenbahn, beim Blondschopf. Denn er macht ihn auf seiner linken Seite, dringt in den Strafraum rein und sorgt in dieser 21. Minute für den überraschenden Ausgleich. Das 1:1 aus Sicht des VfB Stuttgart. Da hat die TSG nicht so richtig gut auf dem Schirm gehabt, wie schnell er sein kann, wie dribbelstark er ist. Durchs Zentrum geht's und dann zieht er so ein bisschen via Doppelpass raus mit Stiller und dann fast an der Torauslinie nimmt er mit dem linken Fuß kurz Maß im Fünfer, macht das super, gut in Szene gesetzt und dann quasi am Innenpfosten, am kurzen Pfosten vorbei am Arm von Nationalkeeper Oliver Baumann. 1:1 steht's hier.
0: Tja, also wenigstens in einer Partie was drin heute Nachmittag bei Flo Finkler zwischen der TSG Hoffenheim und dem VfB Stuttgart. So ein Tor wäre doch vielleicht auch mal was im Weserstadion für Werder oder Augsburg. Olaf Rathje, wie läuft denn das da bei euch im Norden?
4: Es ist auch das Duell der besten Torhüter der vergangenen Wochen in der Fußball-Bundesliga. Allen voran Augsburgs Keeper Finn Dahmen besticht da ja mit überragenden Leistungen. Auch statistisch gesehen ist er da einer der besten Keeper in den letzten Wochen mit alleine 15 Paraden in den letzten 2 Spielen. Heute musste er seine Klasse noch nicht zeigen. Werder ist zwar spielbestimmend, aber nicht gefährlich. Es gab bisher keinen Schuss aufs Tor, sondern nur knapp am Tor vorbei. Ob Finn Dahmen bei dem Schuss von Sugawara dann zur Stelle gewesen wäre, das ist dann eher nur in der Theorie zu beantworten. Jetzt aber kommen die Augsburger auch nochmal, haben da einen Ballgewinn, den sich die Bremer wieder zurückholen können. Es geht jetzt nochmal über die Seite. Flanke kommt rein, beziehungsweise jetzt die Möglichkeit, einen Schuss aufs Tor zu vollziehen. Aber dann geht der FCA dazwischen. Es bleibt hier beim 0:0.
0: 0:0, also weiterhin sondern im Bremer Weserstadion heute Nachmittag zwischen Werder und Augsburg. Und wir gehen schnell nach München. Da ist ein Tor gefallen in der Allianz Arena. Bayern Heidenheim, Patricia Gabor.
1: Tor! 1:0 für Heidenheim.
0: Ja, Patricia?
1: Ich weiß auch nicht. Tor für Heidenheim. 1 1:0. Was ist denn mit den Bayern los, muss man da fast schon fragen. Aber Budo Sivtsivadze, wirklich mit einem Kunststückchen fliegt er da durch die Luft. Eine Ecke hatten die Heidenheimer gespielt. Und da dachte ich eigentlich schon, ja gut, die Nummer ist jetzt durch, wird wieder so in den Rückraum rübergeköpft. Aber dann kam nochmal der Chipball Richtung 5-Meter-Raum und Sivtsivadze wirklich so im Vorwärtsfallrückzieher das Bein nach oben gezogen, bringt die Kugel dann aus kurzer Distanz vorbei, unten rechts. Jonas Urbich kriegt den Ball nicht mehr. Also 1:0 führt Heidenheim bei den Münchnern.
0: Also überraschendes Zwischenergebnis in München. Heidenheim, der Tabellenletzte. Wenn die das Ding heute gewinnen, dann müssen sich die Bayern wieder Vorwürfe gefallen lassen. Halbe Mannschaft geschont vor dem Champions-League-Halbfinal-Rückspiel gegen Paris. Ei. Ich sehe schon wieder kommen. Wobei, letzte Woche haben die Bayern in Mainz wie viel nochmal hinten gelegen? Ach ja, 0:3. Und am Ende 4:3 gewonnen. Naja, schauen wir mal, was noch so passiert an diesem verrückten Samstagnachmittag. Hoffenheim hat auf jeden Fall gerade das 2:1 geschossen gegen den VfB Stuttgart. Das noch schnell. Und jetzt lassen wir Billy Idol hier losröhren. Hier ist White Wedding.

0: Die Fußball-Bundesliga am Samstagnachmittag hat ein bisschen gedauert mit den Toren, aber so langsam aber sicher bekommen wir sie also. Florian Winkler, Hoffenheim, zack, zack, schon wieder vorne gegen den VfB Stuttgart. Mensch, 2-1.
1: Wild, verrückt, leidenschaftlich. Ja, das trifft tatsächlich auf diese Partie hier im Kraichgau zwischen Hoffenheim und Stuttgart zu. Führung für die TSG. Es muss aber Stuttgart aufpassen, weil Touré, der zwei Köpfe kleiner ist als Jeff Chabot, der Innenverteidiger der Stuttgarter, hier gerade in den Zweikampf geht, ringt den Stuttgarter nieder und es gibt Freistoß für den VfB. Aber eben Touré erfolgreich, 24. Minute nach einem Eckball, der wurde nur halbherzig geklärt von den Stuttgartern. Dementsprechend dann die Möglichkeit, einfach mal zu versuchen, aus 15 Metern flach von Touré abgezogen. Rechts ins Eck, keine Chance für Nübel, der hat den, glaube ich, eher sehr, sehr spät gesehen. Und die erneute Führung für die TSG in diesem Kampf um die Champions League Plätze, um diesen vierten, den aktuell jetzt die Hoffenheimer belegen. Also es bleibt hochspannend im Kraichgau, Spielstand 2-1
0: ja. Für Hoffenheim. Mensch, drei Tore schon und das nach nicht mal einer halben Stunde. Das ist doch ein sehr ordentliches Tempo an diesem Samstagnachmittag. Die letzten Eindrücke aus dem Weserstadion in Bremen ließen jetzt auch nicht unbedingt auf ein Tor schließen. Allerdings, Olaf Radja, Ding Dong, Ball hat eingeschlagen bei euch. Für wen?
2: Es ist merklich stiller geworden im Bremer Weserstadion. Ein richtiger Schock für die grün-weiße Fanseele, was da gerade passiert ist. Eigentlich ja hier alles ausgerichtet auf die große Werder-Nicht-Abstiegsparty. Jetzt liegen sie aber mit 0-1 hinten gegen den FC Augsburg, die mit ihrem zweiten Torschuss direkt den Führungstreffer erzielen konnten. Anton Kade nach einem schönen Pass von Michael Gregoritsch traf Anton Kade dann den Ball und der ging dann an Mio Backhaus am Tor vorbei. Kade allerdings wurde da auch freigelassen. Das Ganze wurde nochmal gecheckt, ob da eine Abseitsposition vorlag. Aber alles regelgerecht. Deshalb zählt auch dieser Treffer. Und die Augsburger führen in Bremen ihrem Lieblingsgegner wieder mal mit 1-0. Und Werder muss jetzt hier eine Antwort finden.
0: Danke, Olaf Rathje. Und auch in Frankfurt gab es den ersten Treffer für den HSV. Glücklicherweise nur an die Latte.

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1: 16 Uhr. Geplanter Teilabzug von US-Truppen aus Deutschland sorgt für Kritik. CDU und SPD in Rheinland-Pfalz stimmen für Koalitionsvertrag. Tankrabatt kommt nicht ganz bei Autofahrern an. Das Wetter viel Sonne, gegen Abend einzelne Schauer, 23 bis 28 Grad. Mein Name ist Katrin Rudolph. Der geplante Teilabzug von US-Truppen aus Deutschland sorgt für Kritik. US-Präsident Trump will 5.000 der etwa 36.000 Soldaten aus Deutschland abziehen. Aus der Nachrichtenredaktion Christoph Haas.
2: Der Schritt ist strategielos, sagte die SPD-Verteidigungsexpertin Möller der Welt am Sonntag. Denn die Präsenz der US-Truppen in Deutschland sei auch im Interesse der USA. Europa müsse nur noch stärker in die eigene Sicherheit investieren. Der Vorsitzende des Verteidigungsausschusses Röwekamp von der CDU spricht von einem Weckruf. Dennoch sieht er keinen Grund zur Panik. Und Verteidigungsminister Pistorius sagte, die Entscheidung sei absehbar gewesen. Wo die Soldaten abgezogen werden sollen, ist noch unklar. Nach US-Medienberichten bleibt der Standort Wiesbaden aber erhalten.
1: In Hessen ist es momentan ungewöhnlich trocken. In Romroth im Vogelsberg war ein Waldbrand wieder aufgeflammt. Die Feuerwehr konnte ihn in der Nacht löschen. HR-Reporter Marco Schleicher.
3: Die Polizei meldet, dass eine Fläche von rund einem Hektar gebrannt hat. Das Feuer war schon gestern Nachmittag ausgebrochen. Einsatzkräfte haben dann neue Glutnester mit einer Drohne entdeckt. Das Feuer sei dann bis zum Morgen gelöscht worden. Die Ermittler vermuten, dass den Brand jemand gelegt hat. Zeitweise war die B49 gesperrt. Der dichte Rauch war auch auf der A5 zu sehen. Momentan gilt wegen der Trockenheit in Hessen Waldbrandgefahrenstufe 3 von 5, in einigen südhessischen Regionen sogar Stufe 4.
1: In Rheinland-Pfalz haben CDU und SPD dem Koalitionsvertrag für die neue Landesregierung zugestimmt. Der Koalitionsvertrag solle in den nächsten Wochen offiziell unterzeichnet werden. Das hat der CDU-Landesvorsitzende Schnieder angekündigt. Der Landtag wird den 50-Jährigen aus der Eifel dann am 18. Mai, dem Verfassungstag von Rheinland-Pfalz, voraussichtlich zum neuen Regierungschef wählen. Die Mineralölkonzerne haben den Tankrabatt bei der Einführung gestern offenbar nicht vollständig an die Autofahrer weitergegeben. Laut ADAC gaben die Spritpreise nur um etwa 13 Cent nach. Durch die Steuersenkung hätten es fast 17 Cent sein müssen. Aus der Nachrichtenredaktion Elke Martens.
4: Am ersten Tag des Tankrabatts gestern gab es laut ADAC deutschlandweit Durchschnittspreise bei Super E10 von 1,99 Euro. Bei Diesel lag der Literpreis im Schnitt bei 2,08 Euro. Das entspricht laut ADAC nicht den Erwartungen, auch weil die Rohölpreise zuletzt nachgegeben hätten und es deshalb Spielraum gäbe, so eine ADAC-Sprecherin. Der ADAC fordert die Mineralölkonzerne nun dazu auf, den Steuerrabatt in voller Höhe weiterzugeben.
1: Der Bau von Solaranlagen in Deutschland lässt nach. Im ersten Quartal sind neue Anlagen gebaut worden, die 6% weniger Leistung haben als die im Vorjahreszeitraum. Der Bundesverband Solarwirtschaft warnt vor Einschnitten für Solaranlagenbetreiber. Wirtschaftsministerin Reiche will unter anderem die Vergütung abschaffen, die Betreiber für den Strom erhalten, den sie ins Stromnetz einspeisen. In der zweiten Fußball-Bundesliga hat es folgende Ergebnisse gegeben. Bielefeld-Bochum 1:1, Dresden-Kaiserslautern 1:0 und Kiel-Braunschweig 2:0. Das waren die Nachrichten.
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5: Mit zwei Warnmeldungen. Vorsicht auf der A5 Kassel-Frankfurt zwischen Friedberg und Bad Homburger Kreuz. Kaputtes Fahrzeug auf der rechten Spur. Und Vorsicht auch auf der A5 Kassel-Frankfurt zwischen Bad Homburger Kreuz und Nordwestkreuz Frankfurt. Stehen mehrere defekte Fahrzeuge auf dem Standstreifen. Und dann haben wir noch die L3016. Die ist zwischen der Verbindung zur A66 und Liederbach nach einem Unfall in beiden Richtungen gesperrt. Das war's. Eine gute und vor allem sichere Fahrt.
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5: Hoi, ist da wieder viel Sonne unterwegs an diesem Samstagnachmittag. So viel, dass wir teilweise rankommen bis an die 28 Grad. Das zieht sich dann bis in den Abend hinein. Da können allerdings in den westlichen Landesteilen einzelne Schauer oder auch Gewitter möglich sein.
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5: Ja, es ist schon spannend. Also Heidenheim führt jetzt mittlerweile mit 2:0 bei den großen Bayern. Die wollen also auf jeden Fall nicht absteigen heute. Und auch der 1. FC Köln ist in Führung gegangen beim Auswärtsspiel an der Alten Försterei. 1:0 jetzt also bei Union Berlin. Ja, Dirk Schmidt und die Frankfurter Eintracht. Was macht die so an diesem gemütlichen Samstagnachmittag gegen den HSV?
6: Ehrlich gesagt zu wenig. Der HSV bisher die bessere Mannschaft. Der HSV hatte auch die größte Chance durch Vieira, der aus 18, 20 Metern schoss, den Ball an die Latte drosch. Und da wäre etc. nicht drangekommen. Also der HSV macht einen guten Eindruck, kommt auch jetzt wieder. Und die Frankfurter tun sich schwer, aber 0:0 nach wie vor der Spielstand.
5: Ja, das ist wohl noch die beste Nachricht.
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5: Und gleich gehen wir rein in die Bundesliga-Halbzeitkonferenz. Alle 5 Spiele, alle Tore bis zur Halbzeit live zu hören hier bei uns, direkt nach den Ärzten. Die singen und träumen jetzt noch eine Runde von Westerland.

0: Drittletzter Spieltag.
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0: In der Fußball-Bundesliga an diesem Samstagnachmittag. Es ist der 32. Spieltag und wir gehen rein in die Bundesliga-Halbzeitkonferenz mit allen 5 Spielen. Alles, was ab jetzt noch bis zum Halbzeitpfiff passiert, hören Sie bei uns hier in HR1 und beginnen die Konferenz in Hoffenheim gegen Stuttgart mit Jens Zürkrieg.
2: Jetzt geht's um die Preise, hat Hoffenheims Coach Christian Ilzer vor der Partie gesagt. Jetzt geht's um die Champions League. Sie haben vorgelegt. Hier im Duell im Ländle steht 2:1 für die TSG Kramaric und Touré bei einem Treffer von Führich. Und jetzt geht's um die Preise. Das gilt auch Edgar Endres am Tabellenende. Oh Wunder, was ist los in München?
3: Ja, der FC Bayern vor der Pause, das ist defensiv auf jeden Fall nichts Gutes. 3 Gegentore in Mainz, 3 Gegentore in Paris und heute 2 gegen Heidenheim. Heidenheim führt mit 2:0 in München und würde damit alles richtig machen, um irgendwie am Leben zu bleiben. Die Untoten der Bundesliga senden das nächste Lebenszeichen, führt mit 2:0 in München. Ja, und Frankfurt und der HSV, Tim Brockmeier, da geht's ja auch um ganz, ganz viel heute.
4: Um Europa oder um Klassenerhalt. Frankfurt will nach international, der HSV will in der ersten Liga bleiben. 0-0 der Spielstand, das Spiel war bis eben, vor allen Dingen eins für den HSV, die machen das gut, hatten eine gute Möglichkeit, Lattenkracher von Fabio Vieira, aber jetzt eben zweimal Usun, zweimal sehr gute Möglichkeit und zweimal sehr gut pariert von Heuer Fernandes. Insgesamt aber fehlt Frankfurt noch so ein bisschen die Kreativität gegen tief und gut stehende Hamburger, deswegen hier gar keine Tore. In Berlin bei Tabea Kunze, bei Union gegen Köln, da gibt es schon Treffer.
5: Da führen die Gäste mit 1:0, 33. Minute, Traumtor, Marius Bülter, der Ex-Unioner, trifft in den Winkel, erste Chance, erstes Tor für den FC. Es gab Proteste der Unioner, weil sie eine Abseitsposition von El Mala monierten, aber der Schiedsrichter hat gesagt, nee, El Mala war nur passiv, hat nicht eingegriffen vor dieser Szene. Kann man so argumentieren, trotzdem bisher eigentlich ein gutes Spiel der Unioner, aber die Kölner, die führen hier, könnten den nächsten großen Schritt zum Klassenerhalt machen. Und den Klassenerhalt noch nicht fix haben auch die Bremer beim Spiel, das Felix Gerhardt sieht im Weserstadion.
6: Sie könnten aber mit einem Sieg heute alle Grundsteine legen, um morgen auf dem Sofa feiern zu können. Aber sie liegen zurück und die Augsburger kommen schon wieder mit Gregoritsch. Seit der 24. Minute, Ball jetzt vertändelt und dann die Bremer richtig gut reingekommen eigentlich in diese Partie in den ersten 20 Minuten. Aber dann ein Traumpass von Michael Gregoritsch auf Anton Kader und der schiebt den Ball an Mio Backhaus im Bremer Kasten vorbei. Deshalb hier auch hier die Führung für die Gäste 1:0 für den FC Augsburg. Und um die Champions League Plätze geht's in Hoffenheim. Hoffenheim gegen Stuttgart. Jens Krieg.
2: 5 Minuten noch in der ersten Halbzeit. Die Hoffenheimer auf Platz 5 der Tabelle gestartet sind aktuell Dritter. Durch die Tore von Kramaric und Touré bei einem Gegentreffer von Führich, der zwischenzeitlich für die Jungs mit dem roten Brustring hier zum 1:1 ausgeglichen hatte. Die warten jetzt auf eine gute Idee, haben den Ball erstmal bei Karasor, einem von 5-9 heute in der Startelf. Es ist wieder die 1A-Mannschaft von Sebastian Hoeneß hier auf der Wiese. Jetzt vielleicht mit der Gelegenheit und den Ball auf die linke Seite hinaus. Nee, geht zurück in die Viererkette über Chabot und dann geht's weiter mit Raquez und Leveling. Wir sind auf der rechten Seite gelandet, aber die Blauen sind dazwischen und starten mit Touré in eine Reise in Richtung Tor. Immer noch Touré. Da drüben wartet Aslani, der hat im 16er den Ball, könnte ihn in die Mitte hineinbringen. Macht das! Aber zu ungenau, so bleibt's hier beim 2:1 und wir gehen zu Taufik Kalil, der jetzt live für uns in der Konferenz dabei ist bei der Spezialdisziplin der Bayern. Rückstände aufholen. Gab ja mal 0-3 in Mainz. Am Ende ging's noch 4-3 aus. Wann kommt die Feinkostabteilung auf die Wiese bei dir?
3: Ja, die läuft sich auf jeden Fall schon mal warm unten hinten in der Ecke. Da sind sie denn, die Bayern liegen 0-2 hinten. Und das bedeutet im Moment für Heidenheim, die machen alles, um irgendwie doch weiter vom Klassenerhalt träumen zu dürfen. Bei einer Pleite wäre ein Sieg von St. Pauli oder Wolfsburg morgen das Ende gewesen. Aber im Moment führen sie ja, sie sind einen Punkt im Moment hinter der Relegation. Aber waren sie doch vor ein paar Wochen schon mausetot. Jetzt führen sie 2:0 eben durch die Tore von Tsivtsivadze und von Dinci, weil die Bayern-Verteidigung wieder mal gepennt hat. Jetzt kommt der Angriff der Münchner, denen aber auch so überhaupt nichts eingefallen ist. Bisher mit dieser 1B, 1C-Mannschaft über die rechte Seite, über Min-Jae Kim, dann nach vorne gespielt auf Stanisic und dann ganz schlecht gemacht, ganz schlecht den Ball mit der Hacke abgelegt. Kein Problem für die Heidenheimer, hinten rauszukommen. Die Münchner holt sich die Kugel mal. Jetzt weg mit dem Ball und weg mit meinem Ball nach Frankfurt. Frankfurt HSV, Tim Brockmeier, wer ist denn näher am ersten Treffer in diesem Spiel?
4: Jetzt gerade die Eintracht über die linke Seite mit Heulund, aber der kann nach einem Fehler im Spielaufbau von Grünbeck die Kugel da links nach der Flanke von Knauf nicht so richtig kontrollieren, stellt die so ein bisschen in Richtung Tor. Burkhardt war auch dabei und dann wird der Abschluss am Ende eine Bogenlampe über den Kasten des HSV. Nochmal, Hamburg macht hier ein gutes Auswärtsspiel, verdient sich den Punkt, finde ich, bis dato dieses 0:0. Die Frankfurter insgesamt mit ein bisschen, wie so oft zuletzt, ein bisschen zu wenig Kreativität im Spiel nach vorne. Usun zwischen den Ketten versucht sich immer wieder anzubieten, macht weite Wege, nimmt auch immer wieder Verantwortung auf sich, nimmt den Ball an, aber dann nach vorne in Richtung 16 des HSV geht fast gar nichts, bis eben auf die zwei Chancen von Usun, als er es einfach mal selber machte. Heuer Fernandes war zweimal da. Langer Abschlag von Fernandes vom eigenen Kasten auf die linke Seite. Aber Grönberg steht da im Abseits. Deswegen Freistoß für die Eintracht, die Glück hatte eben bei diesem Lattentreffer von
3: Tor in München. Tor für den FC Bayern. Freistoß für den FC Bayern. 20 Meter halblinke Position. Leon Goretzka, er hat es schon ein paar Minuten vorher von der anderen Seite probiert. Das war kläglich in die Mauer. Jetzt aber ganz feiner Fuß, ganz feine Klinge. Oben links ins Eck mit dem rechten Fuß. Die Bayern sind dran. 1:2. Diesmal noch vor der Pause. Und weiter zu Union Berlin und Köln, wo Union Berlin ja mittlerweile auch schon wieder in einem Rückstand hinterherläuft.
5: Das stimmt, und hier steigt das Aufregungslevel im Stadion an der Alten Försterei. Eine unglaubliche Grätsche von Diogo Leite verhindert hier das zweite Tor für den FC. Vor dem einschussbereiten Waldschmidt macht er das Bein lang und rettet, klärt auf Kosten einer Ecke. Da gab es dann im Anschluss noch Proteste der Kölner, die einen Handelfmeter gefordert haben, weil Andras Schäfer der Ball an den angelegten Arm gesprungen ist. Für mich kein aktives Handspiel und es gab auch keinen Handelfmeter. Aber jetzt nimmt sich das Spiel erst seit ein paar Sekunden mal wieder eine kleine Verschnaufpause beim Stand von 1:0 für den ersten FC Köln, der den Ball jetzt in der eigenen Hälfte durch die eigene Abwehrreihe laufen lässt. Es ist bisher eine Führung, die schon eher glücklich ist für den ersten FC Köln, auch wenn sie jetzt gerade etwas mehr Druck aufbaut über Elmala. Da müssen eigentlich immer zwei Unioner kommen, um ihn zu stoppen. Das klappt jetzt auch in diesem Moment. Deswegen bleibt es hier beim 1:0 für Köln. Und auch eine knappe Führung für die Auswärtsmannschaft ist der Stand der Dinge in Bremen. Bei dir, Felix.
6: Ja, und die kam zu dem Zeitpunkt, als sie fiel, in der 24. Minute durchaus überraschend, weil Werder da alles unter Kontrolle hatten. Seitdem fällt ihnen aber nicht mehr viel ein und deshalb Daniel Thun, der Bremer Trainer, auch mit der Gesamtsituation unzufrieden, schimpft da an der Seitenauslinie mit seinem Team, steht da in seinem XXL Oversize T-Shirt und motzt immer wieder in Richtung seiner Spieler, die jetzt wieder versuchen in der Offensive einen Fuß in die Tür zu bekommen, aber Finn Dahmen ist da, der Keeper, und kann zunächst klären. 3 Minuten gibt es jetzt hier oben drauf, immer noch Ballbesitz Werder, aber in der eigenen Hälfte mit Senne Linen, heute in seinem 93. Bundesligaspiel, und obwohl das immer wieder versucht, immer noch ohne Treffer, der defensive Mittelfeldspieler aus Belgien verteilt den Ball jetzt auf die linke Seite auf Karim Koulibaly. Der findet aber nicht wirklich eine Anspielstation, weil Augsburg das jetzt clever verteidigt und in die Halbzeitpause bringen will. Wer verteidigt cleverer in Hoffenheim, Jens-Jörg Krieg? Vermutlich die Hoffenheimer, denn die haben ein Tor weniger kassiert.
7: Absolut, Felix. So sieht's aus. 2:1 der aktuelle Spielstand. Sie sind im Moment unter Druck. Gerade gab es auch eine Chance für die Gäste aus der Landeshauptstadt. El Canus, der 5-Sterne-Techniker, aber knapp neben das Tor. Nächster Angriff läuft über Chabot, den bärtigen Türsteher da in der Mitte der Viererkette, noch einmal rüber zu Jaquez, aber kein großer Raumgewinn. Auf der linken Seite startet Hendricks, der hatte das 1:1 für die Stuttgarter vorbereitet. Durchführe ich jeden Treffer. Ball ist aber jetzt weggepfiffen worden in dieser Situation. Bleibt hier beim 2:1, sind noch ungefähr 1,5 Minuten zu spielen in der 3-minütigen Nachspielzeit und wir gehen zum Spiel des Ersten gegen den Letzten. Mehr Gefälle geht nicht in der Tabelle, Taufik, aber es führt der Letzte.
3: Es führt der Letzte und er kommt schon wieder vor das Tor der Münchner. Versuchen da einen Chipball auf den Chivchivate. Den, ich weiß nicht, ob Sie das nicht gesehen haben, dass der mittlerweile schon 5-mal getroffen hat in dieser Saison. Den lassen Sie immer wieder laufen. Kane und Co., die gehen mittlerweile zum Pausentee. Also das heißt, die kommen wahrscheinlich dann nach der Pause. Hier sind in der Nachspielzeit, 3 Minuten gibt es obendrauf, noch 1,5 Minuten zu spielen. Und die Bayern, die tun sich da durchaus schwer. Das war ein einziger Schuss aufs Tor. Der war drin, ein Freistoß und ansonsten nicht viel. Aber Frankfurt und der HSV, die sind uns immer noch ein Tor schuldig. Tim Brockmeier, wie lange ist denn da noch Zeit für in dieser ersten Hälfte?
4: Nur noch 5 Sekunden und der Unmut der Fans hat sich jetzt auch schon mal geäußert. Die sind überhaupt nicht zufrieden mit dem, was die Eintracht hier anbietet. Hören wir mal rein, denn jetzt ist Halbzeitpfiff. Das nennen wir Pfeifkonzert. Der Favorit, der nach Europa will. Frankfurt macht viel zu wenig gegen einen gut spielenden HSV. 0-0 zur Pause. Schnell nach Berlin gegen Köln. Tabea Kunze.
5: Wir sind in der 5-minütigen Nachspielzeit. Hier gab es 2 Trinkpausen an diesem frühsommerlichen Tag in Berlin. Köln führt weiter mit 1-0. Und der große Unterschied heute Nachmittag ist die bessere Effizienz bei den Gästen, die jetzt einen Ballverlust der Unioner ausnutzen. El Mala geht im Strafraum Richtung Tor. Da ist Karl Klaus da. Die Nummer 3 im Kasten des 1. FC Union. Heute im ersten Bundesligaspiel von Beginn an. Die geht runter auf den Boden, fährt die Beine aus am kurzen Pfosten und hindert damit El Mala am Tor.
8: Tor in Bremen. Das 2-0 für den FC Augsburg in der Nachspielzeit durch Anton Kade schon wieder. Der hat gegen Frankfurt getroffen und jetzt der Doppelpack. Flanke von der linken Seite und dann ist er völlig frei aus 2-3 Metern mit dem Kopf. Keine Abwehrchance für Mio Backhaus und die Augsburger führen mit 2-0. Zurück zu dir, Tabea.
5: Ja, je länger das Spiel hier dauert, umso mehr verdienen sich die Kölner ihre Führung. Das 1-0 durch Bülter, weiter das einzige Tor des Nachmittags. Kommt noch was von Union auf der rechten Seite. Ah, Stockfehler da bei Rani Khedira. Deswegen geht es weiter mit Einwurf für die Kölner aus der eigenen Hälfte. Wir machen den weiten Sprung nach Hoffenheim zu Jens-Jörg Krieg.
7: Ihr landet hier mitten im Kraichgau beim KKK, beim Königsklassenkampf im Kraichgau. Der Tabellenfünfte hat einen Sprung nach vorn gemacht, ist aktuell Vierter. Denn die Hoffenheimer führen mit 2-1 gegen den VfB. Hier ist Pause und wir sind gespannt bei Taufik Kalil, wie viel von der Mittwochsmannschaft in die zweite Halbzeit hineinkommt. Jetzt, da die Samstagsmannschaft des VfB offenbar zurückliegt, immer noch mit 1-2 gegen den letzten aus Heidenheim.
3: Genauso ist es. Die Bayern gehen jetzt auch in die Pause und Vincent Kompany wird wieder eine seiner berühmten Ansprachen halten müssen, sich überlegen müssen, was er tut. Ja,

0: Start. Es geht weiter mit dem nächsten Einwurf für die Gäste, die, ich habe es gerade schon mal gesagt hier, je länger diese erste Halbzeit dauert, immer gefährlicher werden in ihren Aktionen. Sie können El Mala immer besser einsetzen mit seiner Dynamik und mit seinem Tempo. Schnell nochmal nach Bremen zu Felix, denn da wird ja vielleicht auch noch gespielt.
1: Nein, hier ist Pause und es war 24 Minuten lang ein richtig sommerlicher Kick mit bester Atmosphäre. Dann der erste Treffer von Anton Kade für die Augsburger und in der Nachspielzeit dann sogar noch das 2:0 für Kade. Und dann gab es sogar ein amtliches Pfeifkonzert hier vom Bremer Publikum. 0:2, also aus Bremer Sicht zur Pause. Und die letzten Worte in dieser Halbzeitkonferenz jetzt von dir, Tabea.
0: Vielleicht nochmal mit der Chance für Union zum Ausgleich zu kommen. Der Konter läuft über Ansa, der wird da von zwei Kölnern umgerissen und trotzdem sagt Daniel Schlager, weiterspielen. Wow, da hätte ich jetzt eher Freistoß für Union gesagt, aber die Unioner erkämpfen sich den Ball direkt zurück über Berg. Auf dem linken Flügel zieht in den 16er, führt den Ball enger am Fuß, versucht den Schuss abzugeben. Martel hält den Rücken hin, blockt diesen Ball ab und flippert der Ball jetzt sogar direkt in den Lauf von El Mala. Das wünschen sich die Kölner, aber Duki hält den Fuß dazwischen. El Mala fordert da einen Freistoß. Das war für mich zu wenig. Es war ein Zweikampf. Duki und El Mala, die sind ja beide ziemliche Kanten im Kampf um den Ball. Und der Unioner etwas resoluter und in diesem Fall auch erfolgreicher. Es laufen die letzten Sekunden in dieser ersten Halbzeit. Was den Einsatz angeht, kann ich Union überhaupt nichts vorwerfen. Allein es war mal wieder die Chancenverwertung, die hier eben zu schlecht war. Vielleicht jetzt nochmal. Union über Duki, der passt auf Ansa. Ansa im 16er. Jetzt geht dann Kölner zu Boden am eigenen 5-Meter-Raum. Spiel läuft weiter. Schussversuch für Khedira. Jetzt dreht er nochmal ab. 18 Meter zentral vor dem Tor. Geht nach links. Pass rüber zu Ansa. Ja, der versucht da in den 16er zu flanken. Aber da steht der Kölner. Sebulonsen macht sich groß und blockt diesen Flankenversuch von der linken Seite ab. Und jetzt ist die Frage, was die Unioner da jetzt nochmal reklamieren beim Schiedsrichter. Sie hätten da gerne einen Freistoß gehabt. Es gibt aber nur einen Einwurf links auf Höhe des 16ers. Kämlein hat den ausgeführt auf Rote. Der flankt hoch Richtung Elfmeterpunkt. Sebulonsen dazwischen. Jetzt nochmal die Möglichkeit für die Kölner. Nein, der Schiedsrichter pfeift ab. Und jetzt pfeifen auch die Kölner-Fans, weil es diesen Konter nicht mehr gab. Hier führt trotzdem der FC zur Pause mit 1:0 beim ersten FC Union. Und das war sie, die ARD-Bundesliga-Halbzeitkonferenz.
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3: Und wir schauen nochmal schnell auf die Straßen, und zwar auf die A661 Egelsbach Richtung Oberursel zwischen Offenbacher Kreuz und Offenbach-Taunusring. Da befinden sich aktuell zwei Radfahrer auf dem Standstreifen. Bitte vorsichtig fahren an dieser Stelle. Gute und sichere Fahrt. Jetzt mit Laura Brannigan. Hier ist Self Control in HR1. Schönes Wochenende zusammen.

0: Man fasst gar nicht anders als mitzupfeifen, oder? Down by the River, HR1 ist hier um kurz vor 16:30 mit der Fußball-Bundesliga, wie immer am Samstagnachmittag. Und natürlich mit unseren Lauscherchen heute Nachmittag auch im Waldstadion. Wir lauschen der Stimme von Dirk Schmidt. Eintracht Frankfurt gegen den HSV zur Pause. 0:0. Gab es denn Pfiffe beim Halbzeitpfiff?
1: Ja, die gab es schon, ehrlich gesagt, weil es ist natürlich nichts Tolles, was die Frankfurter hier zeigen. Und die Pfiffe waren noch verhalten, aber ich kann mir vorstellen, wenn es in den zweiten 45 Minuten nicht besser wird, dann werden sie etwas lauter. Denn die Frankfurter haben sich schwer getan gegen den HSV. Der HSV hatte sogar streckenweise Vorteile. Die letzten Minuten haben ein bisschen versöhnt, als Usun zweimal Heuer Fernandes, den Torhüter des HSV, geprüft hat. Der hat die Prüfung bestanden und deshalb steht es nach wie vor 0:0. Aber angefangen haben sie noch nicht, die zweiten 45 Minuten.
0: Und das werden sie dann gleich, die zweiten 45 Minuten, und dann sind wir selbstverständlich auch wieder live im Waldstadion.
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0: Eine Meldung haben wir um kurz nach 16:30 für die Landesstraße 3016. Zwischen der Verbindung zur A66 und Liederbach ist die aktuell gesperrt nach einem Unfall, und zwar in beiden Richtungen. Sonst nichts von den Straßen. Gute Fahrt.
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0: Sonne satt, paar lockere Wolkenfelder heute Nachmittag bei uns in Hessen. Die Temperaturen jagen hoch auf teilweise sommerlich abenteuerliche 23 bis 28 Grad. Richtung Abend kann es im Westen dann aber so ein paar Einzelschauer oder auch Gewitter geben.
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0: Noch ist Pause in der Fußball-Bundesliga. Zeit für uns, ein bisschen richtig gute Musik zu spielen an diesem Samstagnachmittag. Zum Beispiel jetzt von Styx. Ein bisschen düster die ganze Geschichte. Fast ein bisschen wie die Stimmung bei Eintracht Frankfurt. Hier ist Boat on the River.
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0: Midnight Oil, Beds Are Burning in HR1. Schnell rüber ins Frankfurter Waldstadion. Dirk Schmidt, Jubel, Trubel, Heiterkeit, die Eintracht hat getroffen.
1: Ja, aber wie? Can Usun, der war schon in den ersten 45 Minuten mit Abstand der gefährlichste Frankfurter. Der nahm sich den Ball im Mittelfeld und spazierte ein paar Schritte Richtung Hamburger Tor. Und dann hat er was gemacht, was ganz gut ist, wenn das ein Offensivspieler tut. Er hat geschossen. Und der Ball landete unhaltbar für Torhüter Heuer Fernandes im Tor. Und es heißt 1:0 für die Frankfurter Eintracht. Zuvor hatten die Frankfurter schon eine gute Möglichkeit. Da hatte sich rechts außen Ansgar Knauf durchgesetzt. Aber seine Hereingabe verpasste Johnny Burkhardt. Und so ist nicht ein Tor, oder sind nicht zwei Tore gefallen für die Frankfurter, sondern nur eines. Und es steht 1:0 für Frankfurt gegen den HSV.
0: Danke dir, Dirk. Und 3:1 steht zu Beginn der zweiten Halbzeit jetzt für die TSG Hoffenheim gegen Stuttgart. Früher Treffer dort und Lars Becker an der Alten Försterei in Berlin. Köln vorne zur Pause.
2: Die zweite Halbzeit an der Alten Försterei hat vor wenigen Sekunden begonnen. Die Unioner waren viel früher draußen als die Gegner, als die Gäste vom 1. FC Köln, die ja durch den Treffer aus der 33. Minute durch Marius Bülter, der Ex-Unioner, trifft aus 18 Metern. Klasse links oben in den Winkel mit 1:0 führen. Auch kurz vor der Pause auf 2:0 hätten erhöhen können durch Kaminski, der dann am stark reagierenden Klaus, dem Keeper, dem eigentlich nominell dritten Keeper des 1. FC Union, scheitert. Union ein bisschen Pech gehabt, durch die eigenen Chancen nicht in Führung gegangen zu sein. Der Schlenzer von Kämlein an den Außenpfosten. Jetzt müssen sie sich was einfallen lassen gegen die meines Erachtens spielerisch, technisch bessere Mannschaft. Gerade vorne mit Kaminski, mit El Maler und von Waldschmidt. Eine Menge Qualität. Union mit Leidenschaft, mit Kampf, mit Aktivität. 0-1 hinten. Zweite Halbzeit bleibt noch, um die dritte Niederlage von Marie-Louise Ether zu verhindern.
0: Tja, und die Freude von Eintracht Frankfurt ist auch schon wieder gedämpft. Ausgleich für den HSV zum 1:1. Sind wir gleich wieder live im Stadion. Jetzt erstmal zum 3:1 von Hoffenheim gegen Stuttgart.
3: Hoffenheim feiert den doppelten Kramaric. André Kramaric, was spielt der für eine überragende Saison? Und gerade eben hat er gezeigt, warum. Doppelpack für ihn. Zweiter Treffer im Spiel, stellt auf 3:1 der Kroate. Nach starker Vorarbeit, der war jetzt mal jetzt Stuttgart. Durch Jamie Leveling, der ist im Strafraum. Leveling und der Anschluss. Tor für Stuttgart. Aber zu früh gejubelt, inklusive zu viel gefrühlt und zu viel und früh gebrüllt vom Reporter. Abseits, ganz knapp, der Arm und die Fahne ging hoch von Schiedsrichter Sascha Stegemann und von seinem Assistenten. Aber das wäre die richtige Antwort gewesen für die Stuttgarter nach dem 3:1 in der 49. Minute durch Kramaric. Super Vorarbeit vom flinken Basumanatoré über den linken Flügel. Sofort diesen Flachpass reingespielt und aus 7 Metern zentral schiebt der Kroate ein zum 3:1.
0: Und wir schauen mal nach München. Zur Pause lagen die Bayern ja mit 1:2 gegen Heidenheim hinten. Das ist auch immer noch der Stand. Zur Pause hat der Trainer Vincent Kompany ja leicht verbessertes Personal aufgeboten, Patricia Gabor.
4: Da ist jetzt ein anderer Zug drin in diesem Spiel, jetzt wo Kane und Co. auf dem Platz stehen. Bedeutet aber nicht, dass Heidenheim hier komplett die Köpfe hängen lässt. Man führt mit 2:1 und Piringer will sich durchsetzen, ist aber ganz alleine am Strafraum, ganz alleine, niemand hilft ihm. Und dann sind 3 Bayern-Spieler um ihn herum und Piringer kommt zu Fall auf der Strafraumkante, sitzt jetzt auf den Knien und kann die Welt nicht mehr verstehen, denn er hätte da sehr gerne einen Elfmeter gehabt. Ist da aber auch irgendwie so bei Kimmich hinten reingerauscht in die Beine. Von daher hat der Unparteiische dann einfach mal weiterlaufen lassen. Es gibt den Einwurf für die Bayern tief in der eigenen Hälfte. Rechte Seite, einmal kurz durchatmen und dann den Ball nach vorne spielen. Direkt vor die Heidenheimer Füße, die schon wieder Behrens versucht schon wieder in die Mitte reinzuziehen, aber kommt da alleine eben nicht durch. Da muss mehr Teamwork her. 50 Minuten sind durch. Heidenheim führt immer noch mit 2:1.
0: Ja, und würde natürlich wieder 3 ganz wichtige Punkte vielleicht gegen den noch Abstieg sozusagen sammeln. Wir gehen nach Frankfurt. Kurze Freude im Waldstadion. 1:0-Führung Eintracht, mittlerweile 1:1. Dirk Schmidt.
1: Es steht 1:1 und es gibt Freistoß für den HSV. Grünbeck schießt aus 22 Metern geschätzt und dann taucht Zetter ab nach rechts unten und kann den Ball entschärfen. War ein guter Schuss von Grünbeck und Grünbeck hat auch den Ausgleich erzielt für die Hamburger in der 51. Minute aus der halbrechten Position, nachdem nur 2 Minuten vorher die Frankfurter durch Can Usun mit 1:0 in Führung gegangen waren. Nach der Führung der Frankfurter hatte man gedacht, naja, jetzt kriegen die Frankfurter dieses Spiel vielleicht in den Griff, aber das Gegenteil ist richtig. Die Hamburger machen mächtig Druck, wurden auch 2 Minuten nach der Führung der Frankfurter mit dem Ausgleich belohnt und seither sind sie eigentlich mit dem Vorwärtsgang unterwegs und haben jetzt auch wieder einen Eckstoß von der rechten Seite. Es bleibt also nach wie vor beim 1:1.
0: Ja, also schauen wir mal ganz kurz drauf auf die Zwischenstände. Köln führt 1:0 bei Union Berlin, Eintracht HSV 1:1. Die Bayern zu Hause 1:2 hinten gegen Heidenheim, Augsburg 2:0 vorne in Bremen und Hoffenheim 3:1 in Front gegen den VfB Stuttgart.

0: Stadion. Oh, Mensch, Dirk Schmidt, Fabio Vieira besiegt Albert Riera oder wie?
1: Ich weiß es nicht, muss ich ganz ehrlich sagen, aber ich weiß, dass Fabio Vieira getroffen hat und zwar ein wunderschöner Treffer. Er hat den Ball großartig angenommen und dann mit dem linken Fuß verlängert, den Ball im Tor untergebracht. Das hieß 2:1 für die Eintracht und jetzt ist das Spiel unterbrochen, denn es ist nach dem Führungstreffer für den Hamburger SV ein riesen Böller im Frankfurter Bereich hochgegangen und da hat Aitekin schon ein bisschen komisch geguckt und auch Heuer Fernandes, der Torhüter der Hamburger, schaut nach hinten und hat sich natürlich aufgrund dieses Schlages, den es da getan hat, bedroht gefühlt. Keine gute Sache aus dem Frankfurter Fanblock und keine gute Sache auch bei den Frankfurtern, denn sie liegen gegen den HSV mit 1:2 zurück.
0: Also könnte man diesen Blödsinn nicht endlich mal sein lassen. Schnell nach München, denn die Bayern haben den Ausgleich gemacht, Patricia Gabor.
2: Es ist nicht so, dass es total überraschend kommt, aber die Münchner, die brauchen heute die Standardsituationen. Ausgleichstreffer durch Leon Goretzka nach einer Ecke von Michael Olise. Hat er seinen Gegenspieler Behrens einfach mal wirklich ganz dreist stehen lassen. Er ist nicht drangegangen im 5-Meter-Raum und aus kurzer Distanz kann Leon Goretzka das rechte Bein heben und lenkt dann die Ecke von Olise eben ins Netz. Und Ramal, der Torhüter der Heidenheimer, der hatte da auch wirklich gar keine Chance. Also 2:2, die Heidenheimer aber jetzt mal mit einer Möglichkeit. Rechte Seite, Ecke von der rechten Seite. Niklas Dorsch, der Mann mit der FC Bayern-Vergangenheit, bringt sie hoch rein. 5-Meter-Raum, Kopfball raus. Also bleibt es erstmal beim 2:2.
0: Danke, Patricia. Ja, und dann gehen wir nochmal dahin, wo die meisten Tore gefallen sind an diesem Samstagnachmittag bisher. 4 Stück insgesamt und das bei einem Duell, wo es um die Champions League geht. 4. gegen 5. Hoffenheim gegen Stuttgart. Im Moment hat Hoffenheim die Nase aber mal sowas von vorne. Flo Winkler.
3: Wieder so ein krasser Moment aus Sicht des VfB Stuttgart. Fast das 4. Gegentor. Freistoß von Wladimir Zufall, dem 33-jährigen Tschechen, da von der linken Strafraumkante. Und da zwirbelt er ihn mit dem rechten Fuß ins linke obere Eck. Und die Pranke geht hoch von Alexander Nübel. Und der verhindert hier mit einer wirklichen Glanztat den 4. Treffer für die Hoffenheimer. Gute Stunde vorbei. Hoffenheim baut weiter am klaren Ausrufezeichen Richtung Champions League. Führt hier im Ländle-Duell gegen die Schwaben durch den Doppelpack von André Kramaric und den Treffer von Touré mit 3:1 und das bislang auch verdient, ist die aggressivere, die offensivere, die klar strukturiertere Mannschaft im Offensivspiel und dementsprechend sucht der VfB trotz zweier Wechsel mit Demirovic und Mittelstädt weiter nach Lösungen. Es bleibt aber endlich.
0: Und gleich geht's rein in die Bundesliga-Schlusskonferenz hier bei uns in HR1. Alle 5 Spiele, alle Tore bis zum Abpfiff. Live und Konferenz hier bei uns gleich nach Toto und Holy Jena. Schönes Wochenende.

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7: Eine Meldung von der L3016. Zwischen der Verbindung zur A66 und Liederbach ist die Fahrbahn nach einem Unfall gerade in beiden Richtungen gesperrt. Gute Fahrt.
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7: Aha. Und da gibt's noch ein paar Tore, bevor wir reingehen in die Konferenz. Elmala macht gerade das 2:0 für Köln bei Union Berlin. Und der VfB Stuttgart hat verkürzt auf 2:3 in Hoffenheim. Und auch Bremen jetzt mit dem Anschlusstreffer zum 1:2. Mensch, rein in die Konferenz, schnell. Und die beginnt heute in Stuttgart. Jens-Jörg Rieck.
8: Wer ist die Nummer 1 im Ländle? Der Frage gehen wir nach. Mit großer Freude. Es steht 3:2. Damit wären die Hoffenheimer aktuell vorbei an den Stuttgartern. Vierter im großen Portemonnaie-Walzer, im großen Rennen um die Champions League. Es ist ein tolles Spiel mit 5 Toren insgesamt. Und es ist natürlich auch spannend, nicht nur oben an der Spitze, sondern auch beim Meister, wo eine Mannschaft noch ums Überleben kämpft, bei Edgar Endres, die Heidenheimer nämlich.
9: 2:2. Wer hätte das gedacht nach knapp 65 Minuten? Ein Unentschieden des krassen Außenseiters, der diesen einen Punkt noch irgendwie festhält nach einer 2:0-Führung. Jetzt allerdings 2:2 und die Bayern mit dieser brutalen Einwechslung von Kane, Kimmich, Diaz und Olise drängt auf das dritte Tor, aber noch hält die Abwehr und bei Tim Brockmeier, Frankfurt HSV, droht das nächste Ungemach aus Sicht der Hessen.
10: Ja, da würde Riera gerne solche Qualität einwechseln können, wie der Vincent Kompany bei den Bayern hat. Kann aber nicht. Er hat Bahoya, Chaibi und Christensen gebracht, nachdem die Eintracht geführt hat mit 1:0 durch Uso und tolle Einzelleistung. Aber der HSV mit einem tollen Auswärtsspiel zurückgekommen ist. Ausgleich durch Grönbeck, nur 2 Minuten nach dem Rückstand und 8 Minuten später Riera, weil die Frankfurter zu luftig verteidigen, einmal mehr in dieser Saison. Der HSV ist vorne, Frankfurt wechselt, aber bringt die PS nicht auf die Straße, 69 Minuten vorbei. Tolles Spiel auch hier, genauso wie in Berlin mittlerweile bei Union gegen Köln, Tabea Kunze.
11: Hier singen die Kölner Fans nie mehr zweite Liga. Said Elmala hat auf 2:0 gestellt, sein 12. Bundesligator, sein erstes mit links. Die Kölner sind also auf dem Weg Richtung Klassenerhalt. Union muss wieder nach unten gucken, nach einem mittlerweile auch viel zu ungefährlichen Auftritt. Die Kölner verdient vorne und in Bremen, da führt der FC Augsburg bei Felix Gerhardt.
12: Ja, 2:0 stand zur Halbzeitpause für die Gäste. Beide Maler Anton Kade, der sich mittlerweile zum absoluten Goalgetter entwickelt. Die letzten 3 Tore des FCA in der Bundesliga hat er erzielt. Und dann hat sich Werder aber reingekämpft in diese zweite Hälfte. Und vor 2 Minuten der Anschlusstreffer. Romano Schmid nach einer Traumvorlage, muss man sagen, von Olivier Demann mit der linken Hacke hinter dem eigenen Standbein vorgelegt auf Romano Schmid und dessen Schuss noch abgefälscht. Keine Abwehrchance für Finn Dahmen. Also hier nur noch 1:2 aus Bremer Sicht. Noch mehr Tore sind gefallen bei Hoffenheim gegen Stuttgart und Jens-Jörg Rieck.
8: Und da läuft der nächste Überfall und dann gibt es die Attacke gegen Aslani von Karasor, der in der Mitte da abräumt. Karasor war schon an 2 Toren beteiligt, hat 2-mal versucht, den Brand zu löschen und dann am Ende irgendwie den Grillanzünder gefunden mit Kopfballvorlagen jeweils in der ersten Halbzeit für Kramaric und für Touré. Das müsste jetzt wahrscheinlich sogar rot geben in dieser Situation. Sein Einsteigen war relativ rüde, die Diskussion laufen. Aber das Wichtigere zuerst. Es steht hier 3:2 für die Hoffenheimer. Wir reden hier von einer Mannschaft, die in der vergangenen Saison fast abgestiegen wäre. Jetzt heißt die Frage Real Madrid oder PSG. Darauf läuft es hinaus. Sie sind aktuell Tabellenvierter, haben jetzt 60 Punkte, sind vorbei an den Stuttgartern. Heute Abend spielen ja noch die Leipziger. Und da ist die rote Karte jetzt auch noch in der Luft gegen den VfB. Rot gegen den VfB. Der Kapitän muss runter in dieser Situation. Sorry, dass wir hier ein bisschen länger drauf geblieben sind. Aber das, lieber Eddie, das war natürlich wichtig. Wir gehen wieder zum Meister, der eine Halbzeit nicht meisterlich gespielt hat, aber reicht die zweite, um das Ganze auf die Seite der Rekord-Bayern zu ziehen.
9: Fast das 3-2 durch Kimmichs Kracher an dem Pfosten, aber jetzt die hundertprozentige, die mehr als hundertprozentige Chance zur 3-2-Führung für Heidenheim. Konter über Arjen Ibrahimovic, der legt super quer auf Erin Dingschi und er scheitert aus 5-6 Metern an Jonas Urbich. Komplett frei, den musst du machen im Abstiegskampf und dann hätten die Bayern sich nochmals kräftig schütteln müssen. Zuvor, ich habe es angedeutet, dieses Mordsgerät von Joshua Kimmich an den rechten Pfosten, der hat kurzfristig geraucht, so viel Bums war dahinter. Die Bayern drückend überlegen, aber Heidenheim kämpft und Heidenheim immer wieder mit diesen gefährlichen Kontern, fast mit dem 3-2. Tim Brockmeier, Frankfurt HSV, was macht der HSV heute so gut?
10: Die spielen extrem effektiv, machen aus den wenigen Chancen, die sie haben, einfach Tore. Allerdings hier und da auch, weil sie gelassen werden. Kommen jetzt schon wieder über die linke Seite. Die machen ein tolles Spiel. Lokonga geht da bis auf die Grundlinie, fast links an der Eckfahne gegen Larsson. Macht einen Haken, zwei Haken. Maschiert es wieder zurück. Wird gar nicht richtig angegriffen. Die Frankfurter jetzt mit Amenda mal dazwischen.
12: Tor in Bremen! Tor für den FC Augsburg, wieder zwei Tore Führung für die Gäste nach einer Ecke von der linken Seite, die Verlängerung und am langen Pfosten. Ja, wer war es denn da? Ich kann es gar nicht genau erkennen. War es Christian Jakic, der eingewechselt wurde in der ersten Hälfte? Egal, sei es drum. Die Augsburger, sie jubeln hier 3-1, 70. Minute. Wieder der alte Spielstand bzw. der alte Abstand hergestellt durch den Treffer am langen Pfosten. Durch Jakic, genau der war es. Wir gehen wieder zu Tim nach Frankfurt.
10: Wo die Tapas mittlerweile richtig am Brennen sind. Das Stadion, zumindest die Eintracht-Fans, haben den Support eingestellt, sind stinksauer. Albert Riera findet kein Mittel, auch gegen den HSV nicht. Gestern mit einer Wutrede in der PK hat die örtliche Presse attackiert, hat ihnen Lügen vorgeworfen, hat ihnen gesagt, sie verbreiten Gift im Umfeld des Vereins. Dabei wurde einfach nur eine Auseinandersetzung mit ihm und Johnny Burkhardt, die verbrieft war, veröffentlicht. Das hat ihn auf die Palme gebracht. Er ist Attacke-Modus gefahren, aber er kann nicht liefern, hat einen schlechten Punkteschnitt als sein Vorgänger Dino Topmeller und deswegen sind hier alle richtig sauer, natürlich auch auf die Mannschaft. Der HSV führt mit 2-1, die Eintracht kommt über die halbrechte Position, Pass von Usun in den Strafraum und dann kommt Knauf zu Faule, bekommt auch den Freistoß. Oh, das ist eine gute Position, 17 Meter Torentfernung, wird ein bisschen dauern, vielleicht melde ich mich gleich nochmal, wenn das hier zum Elfer kommt. Wir gehen nach Berlin.
11: Hier führt weiter der 1. FC Köln mit 2-0. Union-Trainerin Marie-Louise Ether hat umgestellt auf Viererkette, hat Innenverteidiger Nzoki rausgenommen und für ihn Stürmer Tim Skarke gebracht. Jetzt wird das Spiel hier gerade unterbrochen. Es gibt eine Trinkpause bei 26 Grad und Sonnenschein in Berlin. Ich würde sagen, wir gehen dahin, wo der Ball rollt, zum Spiel Werder Bremen gegen Augsburg.
12: Ja, wo die Augsburger sich ja sehr gefreut haben über ihren Führungstreffer beziehungsweise über das 3-1, der alte Abstand wiederhergestellt für die Augsburger. Und wir haben viel gesprochen über den möglichen Klassenerhalt beziehungsweise den möglichen Vermeidung des direkten Abstiegs für die Bremer an diesem Wochenende. Wir dürfen nicht vergessen, der FC Augsburg spielt möglicherweise noch um Europa mit. Stand jetzt sind es 3 Punkte, allerdings auch das schlechtere Torverhältnis auf Platz 7 auf die Frankfurter Eintracht, die ja zurückliegt. Da gehen wir jetzt nochmal hin zu Tim Brockmeier.
10: Ja, aber der Freistoß, ich hätte mich gemeldet, wenn Can Usun sich dahingestellt hätte, weil dem hätte ich zugetraut mit seinem ganz feinen Füßchen, dass er das Ding reinmalt, aber es war nur, Entschuldigung, soll nicht despektierlich sein, Fares Shaibi und der hat in dieser Saison noch nicht wirklich durch tolle Standards geglänzt. Sein Freistoß geht in die Mauer, dann beschweren sich die Frankfurter, weil sie sagen, das war doch ein Handspiel. Dennis Aitekin zeigt erstmal auf die Ecke, weil der Ball ins Tor ausging von einem HSV-Abwehrspieler, lässt sich aber jetzt unterrichten aus Köln. Videoassistent ist Pascal Müller, hat Kontakt aufgenommen, sagt jetzt aber, nee, war kein Handspiel. Es gibt nur diese Ecke für die Eintracht. Von der rechten Seite, die hat so Druck, die SG. Die wollen nach Europa und verzocken alles in den Fünfer gespielt. Kopfballabwehr, Umschaltmöglichkeit für den HSV. Nee, die ballern den Ball erstmal einfach nur weg. Die gehen gar kein Risiko mehr, weil sie hier 2-1 führen und das völlig zurecht. Bremen, Augsburg, Felix nochmal.
12: Da läuft der Konter für die Augsburger. Das ist Anton Kader auf die linke Seite gespielt. Schon im Strafraum der Schussversuch. Und Mio Backhaus ist da und kann klären für die Bremer. Das wäre mit Sicherheit die Entscheidung gewesen hier beim Stande von 1:3 aus Bremer Sicht. Augsburg mit einem cleveren Spiel. Das ist hier definitiv der Fall, nachdem die Bremer richtig gut reingekommen sind. Aber ich glaube, die fangen langsam an zu denken. 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Hier die 3:1-Führung für den FC Augsburg und 3:2 führt die TSG Hoffenheim weiter gegen VfB Stuttgart. JT.
13: 5 Tore, ein richtiges Spektakel. Die Hoffenheimer jetzt mal im Rückwärtsgang, nachdem hier in der 69. Minute der Kapitän des VfB runter musste, berechtigt runter musste, mit der offenen Sohle in die Achillessehne von Aslani. Elkanus mit dem versteckten Pass, der bei hängen bleibt bei Abdullahu. Und der nächste Sprint da drüben mit den Hochgeschwindigkeitsartisten, mit Lemperle, kann starten. Aslani ist hier drüben auf der rechten Seite. Gute Chance jetzt für die TSG. Achtung, Abschluss! Und gehalten von Nübel und Nachschuss! Und wieder gehalten von Nübel und weggeschlagen von Lebeling. Doppelchance für die Hoffenheimer, die nach wie vor hier die bessere Mannschaft sind im großen Duell um die Champions League. Aktuell Tabellenvierter gegen den Pokalsieger, gegen den Pokalfinalisten. Die bessere Mannschaft sind. Sascha Stegemann fordert die nächste Pause ein. Asignon wird reinkommen beim VfB. Aber Zeit vor Auswechslung haben wir bei einer Konferenz mit 6 Spielen heute schon mal gar nicht. Deswegen zu den Rekord-Bayern, die immer noch am 27. Saisonsieg basteln bei Edgar Endres.
14: Ja, und sie sind nah dran. Sie hat eine weitere Chance durch Luis Diaz. Jetzt Kane im Strafraum, lehnt sich da in den Gegenspieler richtig rein gegen Jonas Föhrenbach. Ball kommt zu Olise, tänzelt da im Strafraum, legt nochmal rechts raus zu Leimer, flankt hoch und weit Richtung zweiten Pfosten über die gesamte Abwehr der Heidenheimer hinweg zu Luis Diaz. Wieder zurückgespielt auf Ito. Die Bayern drängen und drücken jetzt die Gäste komplett in den Strafraum und an den Strafraum ran. Achtung, Jackson am linken Flügel. Nächster Eckball für die Roten in dieser 75. Minute. Noch nie hat Heidenheim in 5 Bundesligaspielen einen Punkt gegen einen Tabellenführer geholt. Und das wäre heute quasi eine Premiere. Aber noch ist es ein weiter Weg. 15 Minuten noch zu spielen. Eckball für die Bayern mit Kimmich. Der kurze Anlauf. Vorne natürlich alle großgewachsenen Spieler. Auch alle Stürmer mit Olise, mit Diaz, mit Jackson und Kane. Ball schwebt herein auf den kurzen Pfosten. Erstmal wieder raus. Und dann nächster Schussversuch mit Olise. Auf links raus zu Joshua Kimmich. Jetzt ist es eigentlich fast nur eine Frage der Zeit. Achtung, Flanke von Diaz. Ito, bitte.
11: Tor in Berlin. Tor für den ersten FC Union Berlin. Und es konnte nur so gehen. Ecke von der rechten Seite. Kopfball Tom Rothe ins lange Eck. Zum 1:2 aus Unioner Sicht.
14: Budu, Budu, Ziv, Ziva, Zide Georgia mit einem Traumschuss, mit einem Wahnsinnstor aus 20 Metern halblinker Position. Oben rein in den Winkel, Konter der Heidenheimer, 76. Minute, 3:2 für den Außenseiter, der zweifache Georgia. Bitte wieder Tabea.
11: Das war genau die Situation, vor der die Kölner doch gewarnt waren. Die Standardsituationen der Unioner. Die Flanke von Trimmel von der rechten Seite findet den Kopf von Rothe. Und der mit einem Aufsetzer ins lange Eck noch durch die Beine von Köln-Verteidiger Simpson Cusey. Der konnte nur noch hinterher gucken. Jetzt haben wir hier noch eine richtig feurige letzte Viertelstunde. Die Unioner versuchen, diesen Schwung mitzunehmen. Über den eingewechselten Butschu. Der schickt den ganz, ganz schnellen Berg links auf Höhe des Kölner 16ers. Viel Platz. Hat er irgendwie eine Anspielstation? Rothe bietet sich schon wieder an. Am Elfmeterpunkt. Ah, Berg verschleppt das Spiel jetzt zu Kemmlein. 30 Meter vor dem Kölner Tor sind wir jetzt schon wieder. Pass nach links raus zu Butschu, der eingewechselt wurde, der sich anbietet, der junge Stürmer. Und jetzt steht er da auf dem Ball. Jetzt haben sich die Kölner natürlich schon längst wieder im eigenen 16er sortiert. Und Union muss diesen Angriff abbrechen. Aber hier ist es jetzt wieder spannend in Bremen. Ja, Felix, wie viel Spannung ist denn da bei dir eigentlich noch drin?
12: Ja, wir hatten 5 Minuten Spannung in den 5 Minuten, in denen Werder auf ein Tor ran war. Dann Christian Jakic mit dem 3:1 für den FC Augsburg. Und die Augsburger kommen jetzt mal wieder und haben da eine Ecke von der rechten Seite. Jetzt wird er gleich hereingebracht, Hand gehoben und somit angezeigt, welche Eckballvariante gespielt wird. An den Fünfer geschlagen, Miobakos, da flutscht ihm durch die Finger und dann geklärt. Eieiei, der Miobakos, der macht so eine gute Saison, nur einen schweren Fehler gemacht. Und jetzt war es beinahe soweit. Der flutscht ihm durch die Finger, aber dann kann er ihm nachfassen sichern. Der Konter der Bremer eingeleitet, aber erstickt von den Augsburgern, die sofort nach hinten geeilt sind und alles zustellen. Aber Werder im Ballbesitz mit Olivier Demann, der dieses 1:2 wunderbar vorbereitet hat. Auf der linken Seite in der Kombination jetzt mit Justin Ginma, aber da sind gleich 3 Augsburger davor und stellen den Weg zu. Romano Schmid, der Torschütze zum 1:2, tankt sich irgendwie durch, ist fast schon auf Höhe des Strafraums. Salih Moussa mit dem Schuss daneben, ab nach Frankfurt, Tim Brockmeier.
10: Ja, wo es gerade eine ziemlich schwere Szene gibt, 81 Minuten vorbei, 2:1 für den HSV, denn Toruna Riga ist nach einem Kopfballduell mit Knauf, das gar nicht so schlimm aussah, am eigenen 16er zu Boden gegangen. Sofort gab es hektisches Winken der Spieler in Richtung des medizinischen Personals. Sie sind auch sofort auf dem Platz, auch die Frankfurter Mediziner sind mit dazu, weil es offensichtlich eine ziemlich schwere Verletzung ist. Sanitäter sind jetzt auch dabei, Stadion ist sehr ruhig, Spiel ist unterbrochen. Wünschen wir alles Gute an Jordan Toruna Riga, deswegen erstmal weiter Hoffenheim, Stuttgart, JT Rieck.
15: Ballbesitz für die TSG. Das Spiel hat hier die angepeilte Reiseflughöhe. 5 Tore. Es ist ein wirkliches Endspiel um die Champions League zwischen diesen beiden Teams. Kramaric, Doppeltorschütze zum 4. Mal im Jahr 2026. Wahrscheinlich wird heute noch bekannt gegeben, dass sich ein Vertrag bis ins Jahr 2028 verlängert vom Ur-Kroaten, der seit 10 Jahren hier im Kraichgau spielt. Langer Ball von Baumann in die Spitze geschlagen. Die VfB-Mannschaft, die ja mit einem weniger unterwegs ist, trotzdem mit guten Möglichkeiten immer wieder auf Leveling und Demirovic. Jetzt ist der Ball da drüben, aber bei Hendricks bleibt hier also beim Spielstand von 3:2. Blick zur Uhr. Noch sind es 10 Minuten und da ist noch vieles möglich, auch für die großen Bayern, die vielleicht nicht so begonnen haben wie am Mittwoch, aber vielleicht jetzt noch in der letzten Viertelstunde bei Edgar Auftreten.
14: 11 Minuten noch. Bayern über die rechte Seite mit Konrad Leimer. Flankt herein, aber Dinard Ramay ist da, kann den Ball unter sich begraben. Blick auf die Tabelle. Heidenheim 25 Punkte, Wolfsburg 25, St. Pauli 26. Was für eine dramatische Entstehung hier momentan im Abstiegskampf. Sollte es bei dieser Sensation bleiben, dass hier Heidenheim tatsächlich in München gewinnt. Aber noch ist es ein weiter Weg. Rückpass zu Jonas Urbich. Die Bayern natürlich jetzt wütend mit einem weiteren Wechsel. Alfonso Davies für Jonathan Tah rein und Nicolas Jackson kämpft da und auch bei den Heidenheimern ein Wechsel. Schimmer für Pieringer, also ein offensiver Mittelstürmer für den anderen. Und jetzt gehen wir nach Frankfurt zu Tim Brockmeier, Frankfurt HSV.
10: Ja, die gute Nachricht, Toruna Riga konnte zumindest gestützt, aber auf eigenen Füßen den Platz verlassen, ist bei Bewusstsein und musste aber ausgewechselt werden. Trotzdem scheint es hoffentlich nicht ganz so schlimm zu sein für ihn. Ist Paulsen gekommen, Yusuf Paulsen, das ist eine gute Nachricht wiederum in Pech, denn der war lange nicht dabei, Verletzungsgründen ist jetzt dabei. Genauso wie Luka Vuskovic, schmerzlich vermisst beim HSV, das Top-Talent, der zweitbeste Scorer bei den Hamburgern, auch er lange verletzt ist. Reingeworfen worden jetzt ins Spiel, darf mitmachen. Das Ganze beim Stande von 2:1. Hier wird es noch sehr lange gehen, weil das waren jetzt 2-3 lange Unterbrechungen. Frankfurt hat auch gewechselt. Das letzte Offensivfleisch, was sie noch haben, auf den sommerlichen Grill geschmissen von Trainer Albert Riera. Aimai Mouni und Ebnu Talib sind auf dem Platz. Aber Frankfurt liegt immer noch zurück. 1:2. Weiter nach Berlin. Union gegen Köln. Tabea Kunze.
11: Ja, und auch hier der Zwischenstand von 1:2 aus Sicht des Heimteams Union. Noch 11 Minuten bleiben den Berlinern, die wirklich aufgewacht sind nach diesem Tor, diesem Kopfballtor durch Rothe. Kein Team der Bundesliga kassiert so viele Gegentore nach Standards wie der 1. FC Köln. Das haben sie auch heute hier wieder unter Beweis gestellt. Trainer René Wagner hat inzwischen Kaminski und El Mala rausgenommen, also seine Offensivkünstler. Die sind jetzt nicht mehr auf dem Rasen. Jetzt geht es um Arbeiten, um Verteidigen gegen den 1. FC Union. Und der angeschlagene Verteidiger Christopher Lund, der wird jetzt ausgewechselt. Für ihn kommt Joel Schmid in die Partie. Natürlich auch mal eine kleine Unterbrechung, um den Spielfluss bei den Unionern zu hemmen. Also hier ist das Spiel noch lange nicht entschieden. Wie ist dein Gefühl, Felix, beim Spiel Bremen gegen Augsburg?
12: Ja, zumindest glaubt Daniel Thun, der Bremer Trainer, dass es noch nicht entschieden ist. Er hat nämlich alle Offensivkräfte, die er noch zur Verfügung hat, auf den Platz gebracht. Und Jens Stay, der Mittelfeldmann, der aber der Top-Torjäger ist, der taucht auch immer wieder im Strafraum auf. Gerade eben nach einer Flanke von der linken Seite verpasste er nur knapp den Ball. Sonst wäre es vielleicht gefährlich geworden. Vor einer Minute gab es eine amtliche Kneipenpöbelei, war das fast, zwischen Manuel Baum und Daniel Thun, den beiden Trainern. Aus 10 Metern Entfernung pöbelten die sich da an, aber gingen nicht aufeinander zu, sondern es war nur ein Wortgefecht. Die Augsburger kommen jetzt über die linke Seite, aber Jens Day, der eben noch im Strafraum offensiv war, der ist jetzt da und kann hinten klären. 8 Minuten noch zu spielen. Was geht noch für den SV Werder Bremen? Das Stadion ist ruhiger geworden und scheint langsam auch die Hoffnung zu verlieren und dass man sich dann doch irgendwie zum Klassenerhalt robben muss, anstatt heute hier schon den fast sicheren Klassenerhalt zu feiern. Gekämpft um die Champions League Qualifikation wird direkt face to face zwischen Hoffenheim und Stuttgart bei JJ Rieck.
15: Ja, und mit Max Mörstedt starten sie da wieder, die Hoffenheimer, die Blauen aus der eigenen Hälfte heraus. Ball geht über Börcher in die Zentrale zu Kramaric, freie Bahn. Vorne ist Aslani, der so viele Torchancen schon genutzt hat und sich mittlerweile in der Meisterschaft übt, auch ohne Chance eine zu nutzen. Und dann kommt der Ball von Touré, der vorher zweimal so fabelhaft von der linken Seite hereinkam, unter anderem ja genutzt wurde zum Tor von André Kramaric. Diesmal lausig in die Mitte hinein, landet im Tor aus und deswegen bleibt es hier beim 3:2. Noch 5 Minuten machen die Stuttgarter ein Tor, die mit einem Mann weniger spielen. Seit der 69. Minute sind sie wieder an Hoffenheim vorbei. So eng ist das. Das ist ein klasse Spiel. Und ich muss mich echt beeilen. Die Sportschau läuft ja ab 18 Uhr, das wissen Sie, dass ich das Ganze noch sehen kann. Hoffe, dass die Kollegen in Köln das Spiel weit nach hinten gesetzt haben, sonst wird es verdammt eng. Also hier 3:2 und 3:2. Wer hätte das gedacht? Auch bei Edgar, aber nicht für die Münchner.
14: Nicht für die Münchner, für den Außenseiter. Wieder die Bayern mit Diaz am linken Flügel. Nochmals Diaz, 17 Meter, Haken vorbei an Michael Kaufmann. Aber der setzt nach und schlägt den Ball einfach nach vorne. Weg damit zu Jonas Urbich, der 20 Meter vor dem eigenen Strafraum den Ball aufgenommen hat. Auf Minche Kim spielt. Wie wollen die Bayern mit einer solchen Abwehrleistung wie zuletzt gegen Paris bestehen im Halbfinale der Fußball-Champions League? Das ist das große Fragezeichen. Heute müssen sie erstmal schauen, das Allerschlimmste zu vermeiden. Noch einmal kommen sie im halbrechten Mittelfeld mit Konrad Leimer, ganz rechts rausgelegt auf Michael Olise. Immer wieder das Duell mit Hannes Behrens. Olise zunächst vorbei, passt nach innen und dann klären sie gemeinsam im Strafraum und bekommen jetzt einen Freistoß, gepfiffen von Frank Willenborg. Eine Willensleistung der Heidenheimer, 5,5 Minuten vor dem Ende. Frank Schmidt vielleicht noch auf dem Weg zum Klassenerhalt. Das ist das große Fragezeichen. Tim Brockmeier, Frankfurt HSV, Stichwort Europacup, Pustekuchen.
10: Stichwort, das war's vielleicht mit Europacup. Wenn sie das hier nicht gewinnen, das Restprogramm ist entsprechend schwer mit Dortmund und Stuttgart, dann hat der SC Freiburg alle Chancen, diesen 7. Platz sich zu holen und für die Conference League zu qualifizieren. Das Spiel ist jetzt ziemlich zerfahren, war durch die lange Unterbrechung natürlich entsprechend ziemlich kalt. Frankfurt versucht wieder reinzukommen. Jetzt gab es einen Foul eines Hamburgers gegen den eingewechselten Bahoya. Trikotzupfen von Capaldo in der Hälfte der Frankfurter und deswegen eine gelbe Karte für den Hamburger. Die machen das aber gut, die Gäste. Die stehen dem Gegner auf den Füßen. Das, was der Trainer Merlin Polzin vorher gesagt hat, mit unseren Aktionen müssen wir der Eintracht wehtun und das machen sie. Sie lassen sie nicht spielen. Sie sind bissig, sie sind extrem laufstark und die Eintracht hat schlichtweg keine Idee, wie sie nochmal gefährlich reinkommen soll in den 16, obwohl sie jetzt mittlerweile richtig viel Offensivpersonal auf dem Platz haben. Der Ball ist in der eigenen Hälfte bei Koch, der schiebt rüber in den Mittelkreis zu Amenda, der dreht sich um die eigene Achse, dann links raus zu Bahoya, Mitte der Hälfte der Hamburger, geht dann ein bisschen Richtung Strafraum, bringt die Flanke an, langgezogen, langer Pfosten, aber da ist keiner außer ein Hamburger, der köpft den Ball ins Tor aus, gibt eine Ecke für die SGE, hier sind es noch 90 Sekunden plus sehr, sehr viel Nachspielzeit, hier wird ordentlich draufgepackt wegen 2-3 langer Unterbrechungen, deswegen erstmal weiter, Union Berlin, 1. FC Köln geht, Tabea Kunze.
11: Ecke für die Kölner von der linken Seite, boah, da verpassen sie alle diese Flanke von Chavez, noch 6 Minuten auf der Uhr und 2:1 die Führung für die Kölner. Wir kommen genau richtig zu einer kleinen Drangphase des FC. Sie hatten gerade die große Chance, hier das Spiel möglicherweise zu entscheiden. Linden Meiner, der Eingewechselte, mit einem Distanzschuss und da hat Karl Klaus noch die rechten Fingerspitzen dran bekommen. Und wenn Sie jetzt sagen, Karl Klaus, wer ist das denn? Kenne ich gar nicht. Das ist die Nummer 3 beim ersten FC Union. Renault und Raab, beide verletzt. Deswegen steht Karl Klaus heute zum ersten Mal bei einem Bundesligaspiel von Beginn an zwischen den Pfosten und er macht das richtig gut, auch gerade wieder. Union kommt über die rechte Seite, sie sind jetzt in einem offenen Spiel angekommen. Khedira auf Berg, der aus spitzem Winkel über die Latte. Das ist jetzt hier echt ein offener Schlagabtausch zwischen Union und im ersten FC Köln. Allerdings die Kölner noch mit der Pole Position hier für die Schlussphase, weil sie eben 2-1 vorne liegen. Es geht um den Klassenerhalt, um diesen letzten Schritt für beide. Und die Bremer, Felix Gerd, die hätten den Schritt auch an diesem Wochenende gehen können, aber noch liegen sie zurück gegen Augsburg.
12: Ja, vielleicht wird ein bisschen zu viel geredet über eben diesen möglichen Sieg gegen den FC Augsburg. Man hätte den Gutschein lösen können im Prinzip zum Klassenerhalt. Dann hätte man sich morgen ganz bequem auf dem Sofa zurecht machen können und dann bei einem Gläschen Limo oder einem Gläschen Bier oder einem Gläschen Grauburg unter den Klassenerhalt feiern können. Aber das ist alles hinfällig, denn der FC Augsburg führt weiterhin mit 3-1, 2,5 Minuten noch zu spielen. Werder kommt über die rechte Seite mit Romano Schmid. Scharfe Flanke an den 5-Meter-Raum, da lauert Jens Stay. Aber die Augsburger sind dazwischen und können klären und versuchen jetzt den Konter zu setzen, weil nur noch ein Bremer hinten ist und das ist Amos Pieper, aber dann ist das Abspiel zu ungenau und es bleibt zunächst hier beim 3-1, 2 Minuten noch regulär zu spielen, wird mit Sicherheit auch 4-5 Minuten oben drauf geben und ordentlich Nachspielzeit bei insgesamt 5 Treffern, wahrscheinlich auch bei Hoffenheim gegen Stuttgart, oder JJ?
15: Ja, hier gibt es gerade eine Auswechslung, wir sind in der 90. Spielminute, Nachspielzeit habe ich noch nicht gesehen, Aslani soll jetzt runter, dafür prasst der Österreicher, der Landsmann von Christian Ilz rein und Aslani trabte langsam runter. Sascha Stegemann ging hin und sagt, lauf doch mal ein bisschen schneller und er tat so, als ob er den Stegemann überhaupt nicht kennt und lief einfach weiter, aber es gab keine Sanktion. Anders als in der 69. als die Stuttgarter rot sahen, für Karasor berechtigt übrigens und die machen Respekt. Ein tolles Spiel, der Pokalfinalist treibt immer wieder den Ball nach vorne. Na klar gab es denn Konterchancen für die Hoffenheimer, die selbst mit ihren Möglichkeiten über Touré zur Stelle waren. Achtung, der Angriff läuft vom VfB. 6 Minuten. Jetzt können wir auch deine Frage beantworten, Felix. Jetzt gerade angezeigt, 6 Minuten Nachspielzeit. Wir schauen uns die Chance an. Asian, da drüben in der Mitte mit dem Ball in die, ja, ins Niemandsland hinein. Die Hereingabe saust an allen vorbei und deswegen nichts draus geworden aus dieser Gelegenheit.

0: nach dem Foulspiel gegen Luis Diaz und deshalb Spielunterbrechung. Was wäre das für ein Riesenhammer, wenn die Heidenheimer hier tatsächlich den dritten Sieg in Folge in der Fußball-Bundesliga feiern könnten. Frank Schmidt hat die Totgesagten quasi wieder zum Leben erweckt und die Heidenheimer hätten tatsächlich noch die Chance, aus eigener Kraft irgendwie die Klasse zu halten, wenn sie weiter so punkten. Spiel immer noch unterbrochen und jetzt Freistoß für die Bayern. 90 Minuten rum, 5 Minuten Nachspielzeit. Das ist natürlich brutal viel. 300 Sekunden. Frank Schmidt schüttelt da mit dem Kopf Richtung vierten Schiedsrichter, Richtung Assistent. Und jetzt gibt es erstmal den Freistoß für die Bayern. Kimmich, kurzer Anlauf, tippt den Ball hoch herein. Ramay mit der rechten Faust ran zum nächsten Eckball. Das ist ja seine Spezialität, diese Faustabwehr. 1,89 groß, der Neuzugang, der im Sommer von der Dortmunder Borussia kam. Heute in seinem 33. Bundesliga spielt. Diant Ramay, 24 Jahre jung. Eckball für die Bayern. Olise, der hatte Pech mit einem Gewaltschuss vor 5-6 Minuten. Aus 18 Metern knapp links vorbei. Jetzt der Eckball für die Münchner in der Achtung, ersten Minute der Nachspielzeit. Bitte, JJ.
1: Gegen drei weiß-rote. Schuss gehalten von Nübel. Maxim Hörstedt in die Arme von Nübel hinein. Weiter bei dir.
0: Aus mit der Kugel vor die Füße von Joshua Kimmich. Und er muss den Ball erstmal ins Mittelfeld reinspielen zu Alfonso Davies. 4 Minuten noch. 4 Minuten. Und jetzt hat es ja wohl klingelt.
2: Tor in Berlin. Bundesliga-Tor von Livan Bucu, der Eingewechselte, trifft wunderschön aus ungefähr 15 Metern ins Tor. Und die Kölner, die haben sich hier selbst aus dem Konzept gebracht, haben davor lange gemeckert. Und es gab noch eine gelbe Karte für Torwart Marvin Schwebe. Und sie waren mit den Gedanken ganz woanders. Und die Unioner, die spielen hier einfach weiter. Und Bucu, der Eingewechselte, Stürmer, der junge Mann mit seinem ersten Bundesliga-Tor. Und das war richtig, ja, ein Produkt des Willens, weil er sich den Ball da 18 Meter vor dem Tor selber erobert, dann in die Mitte zieht und aus 17 Metern wirklich voller Dynamik und auch mit toller Technik abzieht, hier zum 2:2 trifft. Köln hat einen 2-Tore-Vorsprung verspielt. Und ich frage mich gerade, wo war eigentlich ein Gegenspieler von Livan Bucu? Also zumindest nicht in seiner Nähe. Hier steht es jetzt 2:2 und wir gehen in die Schlussphase. Auch im Spiel Frankfurt gegen Hamburg bestimmt, oder? Mit Tim Brockmeier.
3: Ja, wir haben eine 10-minütige Nachspielzeit, davon sind 5 Minuten vorbei, immer noch 2:1 die Führung für den HSV, aber es gab noch mal weitere Unterbrechungen, kann also noch ein bisschen länger gehen. Kurz war hier auch mal das Stadion wieder wach, weil die Frankfurter dann ein bisschen Alarm gemacht haben, ein bisschen was gemacht haben fürs Spiel, sich nicht haben hängen lassen. Ednu Talib aus 12 Metern Torentfernung mit einem Fallrückzieher, klasse gehalten von Heuer Fernandes. Das haben die Fans honoriert, haben gefühlte 90 Sekunden mal wieder angefeuert. Jetzt ist schon wieder alles ruhig, weil sie eben stinksauer sind, dass sich hier die Frankfurter im Kampf um Europa von einem insgesamt aber gut spielenden Aufsteiger abkochen lassen. Die Eintritt über die linke Seite war Heuer, der hat viel Schwung gebracht, aber immer auch nur bis zum 16. Auch jetzt wird er einfach abgelaufen am Strafraum. Das ist kein Foul, sagt Aytekin. Das ist die Konterchance für den HSV über die rechte Seite. 4-3 Situation für die Hamburger. Ball in die Mitte gebracht, mitgenommen mit der Brust von Vieira, aber er nimmt den Ball zu weit mit rein in den 16er. Zetterer kann rauseilen, kann sich die Kugel schnappen. 6 Minuten von 10 Minuten plus Nachspielzeit sind vorbei. Deswegen nochmal zu den Bayern. Schaffen sie es noch gegen Heidenheim, Edgar Endres?
1: Chance! Ah, ja. Tor in Hoffenheim! Was für ein Spektakelspiel! Ich habe die ganze Zeit mich auf die Hand beißen müssen. Es ging hin und her. Chancen drüben und dann wieder auf der anderen Seite. Und sind die Stuttgarter da mit Thiago Thomas mit einem Mann weniger. Drehen die das Ding hier zurück. Es steht 3:3 und damit ist Stuttgart wieder vorbei an Hoffenheim. Sie sind wieder punktgleich in einer Partie, die eine Abenteuerreise durchs Kraichgau war. Wir haben 6 Tore gesehen, wir haben Pfostenschüsse, wir haben brillante Chancen gehabt. Hier war alles drin und folgerichtig steht es auch 3:3. 3:3 hier, Anstoß jetzt für die Hoffenheimer. Die offizielle Spielzeit ist in 30 Sekunden vorbei. Mal gucken, ob da noch was geht, aber sie lassen sich jetzt die Stuttgarter natürlich Zeit, um erst einmal zurückzukommen aus der anderen Hälfte. Da, wo die VfB-Fans stehen, mit freiem Oberkörper in der Sonne hier im Kraichgau und sagen, was war das für ein Spiel?

0: Spiel. Zur Halbzeit 1:2 hinten, dann einen Mann verloren in der zweiten Halbzeit. 1:3 der Rückstand und jetzt ein 3:3 durch die Treffer mit Demirovic und Thiago Tomás. Und vielleicht gibt es auch noch ein großes Finale in München. Edgar Endres.
1: Ja, hier tut sich seit 2 Minuten nichts, weil Jonas Fürnbach einen schweren Zusammenprall hatte mit seinem eigenen Schlussmann, der ihn komplett abgeräumt hatte bei einer Faustabwehr, mit dem Gesäß am Kopf traf, dann ist er umgefallen, ohne Reaktion auf den Rücken und da liegt er seit 2,5 Minuten, mittlerweile hat er sich wieder aufgerappelt, also Spielunterbrechung. 3:2 führt Heidenheim in München, aktuell ist das Spiel unterbrochen, wir gehen nach Bremen zu Felix Jahat.
2: Und in diesem Moment ist Schluss in Bremen. Pfeifkonzert vom Bremer Publikum, das vor 2 Wochen hier noch gefeiert hat, den Derby-Sieg. Jetzt verlieren die Bremer mit 1:3 gegen den FC Augsburg. Klassenerhalt definitiv mal vertagt. Sie hat noch die Chance zum Anschlusstreffer durch einen Lattenschuss von Marco Grüll, der das Ding sowas von an die Latte getackert hat. Das wäre ein Kandidat gewesen fürs Tor des Monats. Hätte, wäre, wenn. Werder verliert 1:3. Wir gehen nach Berlin zu Tabea Kunze.
3: Hier läuft die 9-minütige Nachspielzeit. 5 Minuten davon liegen noch vor uns. Es steht 2:2. Mittlerweile ist es ein komplett offenes Spiel. Und die Frage, wie konnten die Kölner diesen 2:0 Vorsprung verspielen? Die müssen wir auch an Trainer René Wagner richten, denn er hat beim Stand von 2:0 für sein Team Elmaler und Kaminski, die beiden Unterschiedsspieler in der Offensive, ausgewechselt. Danach 2 Tore für Union. Und die Eisernen kommen jetzt schon wieder. Flanke Illich an den 5-Meter-Raum. Burg dafür dann. Burg. Handspiel von den Kölnern. Burg am Fünfer kommt nicht ran und jetzt haut er sich da vehement auf den rechten Unterarm und alle Unioner rennen auf Schiedsrichter Daniel Schlager, der ein paar Schritte wegmacht vom Kölner 16er. Und ich könnte mir vorstellen, dass er jetzt gerade Kontakt zu seinem Videoassistenten hat. Also für mich war das ein angelegter Arm beim Kölner. Erik Martel aus ganz kurzer Distanz wird er da angeschossen, hat beide Arme vor dem Oberkörper verschränkt. Also das war kein Handelfmeter und genauso sieht es auch der Schiedsrichter. Es geht weiter mit Einwurf für Union in der Kölner Hälfte. Auf der rechten Seite Trimmel zu Late. Der zu Rothe, der ein richtig gutes Spiel macht, der Linksverteidiger. Nicht nur, weil er getroffen hat, sondern weil er sich auch so oft in der Offensive mit eingeschaltet hat. Also hier haben wir noch ein bisschen zu spielen. Wie sieht denn das aus beim Spiel Hoffenheim gegen Stuttgart, JJ?
0: Es ist Schluss. Es ist leider Schluss. 3:3 der Endstand. Thiago Tomás, wie schon im Pokal, ist er der Matchwinner. Denn dieses 3:3 fühlt sich wie ein Sieg für die Stuttgarter, die Jungs aus der Landeshauptstadt an, die hier mit einem Mann weniger das Ganze noch in ihre Richtung umbiegen und damit wieder Vierter sind in der Tabelle vor den punktgleichen Hoffenheimer. Es war das 2000. Spiel für den VfB in der Fußball-Bundesliga. Es waren jetzt der aufregendsten und Edgar Endres, ich habe gerade nachgezählt, es ist das 2076. für die Bayern, aber es war nicht eines der besten.
1: Nein, es ist das 100. für Heidenheim, Jubiläumsspiel und das wäre ein Wahnsinnserfolg. 3 Minuten, schätze ich, werden noch zu spielen sein, weil eben in dieser 5-minütigen Nachspielzeit das Spiel lange unterbrochen war. Jonas Fürnbach kommt jetzt mit einem Pfropfen im rechten Nasenloch zurück. Eckball für die Bayern. 3:2 für den Tabellenletzten der Bundesliga beim Spitzenreiter, beim Meister. Ball kommt herein, rausgeköpft zu Konrad Leimer, der den Ball angenommen hat, zurückspielt ins zentrale Mittelfeld. Jonas Urbich mit nach vorne geeilt, läuft jetzt wieder zurück in den Mittelkreis. Nochmal Leimer verlagert auf die rechte Seite zu Olise. Olise flankt in den Strafraum, Kim Kopfball und erstmal vorbei und durchatmen bei Dian Dramay. Also spannend ist es hier, aber es gibt einen Eckball. Es gibt einen Eckball für die Bayern. Wir gehen aber trotzdem kurz nach Frankfurt zu Tim Brockmeier.
4: Wo 11 Minuten Nachspielzeit durch sind und noch 2 Minuten, wenn ich die Finger richtig gesehen habe, aus der Entfernung von Schiedsrichter Aytekin obendrauf gegeben werden. 2 Minuten noch für Frankfurt hier. Wenigstens noch einen Punkt zu holen. Das wäre eigentlich auch zu wenig, aber immerhin. Langer Ball von Zetterer in die Spitze. Wieder abgefangen vom HSV. Das ist zu wenig von Eintracht Frankfurt. Zu wenig Kreativität, zu wenig Effektivität. Jetzt kommen sie über die linke Seite der HSV und damit abgeräumt von Rasmus Christensen. Er hat eben gerade erst gelb gesehen, sieht jetzt gelb-rot. Hier geht alles den Bach runter aus Frankfurter Sicht. 2:1 der HSV vorne. Nochmal schnell zu den Bayern. Edgar Endres.
1: Hier wird gestoßen, geschubst und Jonas Fürnbach liegt schon wieder im Strafraum am Boden. Jonas Urbich ist vorgelaufen. Die Bayern-Fans pfeifen. Die wollen natürlich hier, dass das Spiel fortgesetzt wird mit dem Eckball. mit Joshua Kimmich. Es ist die 10. Minute der Nachspielzeit. 3:2 für Heidenheim. Frank Schmidt immer wieder aufgeregt, gibt da Anweisungen. Kimmich mit dem kurzen Anlauf. Ball schwebt da rein. Alle raus mit dem Kopf und die Heidenheimer erstmal wieder raus aus dem Strafraum. Urbich im Rückwärtsgang und Olise mit dem nächsten Ball. 28 Meter Schuss an den Pfosten und Tor! Und ein Eigentor von Dinard Ramay. Der Ball knallt an den Pfosten, vom Pfosten zurück an den Körper von Ramay. Und quasi nach 100 Minuten schafft Michael Olise mit Hilfe von Dinard Ramay noch das 3:3. Was für ein Drama aus Sicht der Heidenheimer und was für ein Glück für die Bayern. Wir gehen nach Berlin zu Tabea Kunze.
3: Hier läuft die letzte Minute der 9-minütigen Nachspielzeit und das Spiel ist gerade unterbrochen, weil da ein Kölner Krämpfe hat. Die Unioner wirken auf mich jetzt etwas frischer. Obwohl diese Aufholjagd bestimmt Kraft gekostet hat, wirken sie auf mich psychisch etwas wacher als die Kölner, die sich jetzt nur irgendwie hier über die Ziellinie schleppen wollen mit diesem 2:2. Einwurf für Union. Trimmel auf der rechten Seite, der wirft fast bis über die Mittellinie, aber Skarke muss ein bisschen nachhelfen mit der Sohle. Aber Köln ist dazwischen und unterbindet diesen Angriff der Unioner. Wir gehen schnell nochmal nach Frankfurt zu Tim Brockmeier.
4: Muss der HSV nochmal probiert über die rechte Seite, bleibt aber hängen. Koch versucht den Gegenangriff einzuleiten über Caliuendo. Der checkt da den HSV-Gegenspieler weg. Aytekin lässt das erstmal laufen, gibt dann einen Freistoß für Frankfurt. Unterbricht damit aber den Gegenangriff, sagt Einwurf, Ball war im Aus, Einwurf für die Eintracht, vielleicht die letzte Aktion. Hier die letzte Chance auf ein 2:2 zu kommen, aber die Eintracht spielt nicht nach hinten, nicht nach vorne, die spielt nach hinten, etc. Hoher, weiter Ball in die Hälfte des HSV und dann ist Schluss, Feierabend. Der HSV ist nur noch ein Staubkorn, nur noch ein Mühe entfernt vom Klassenerhalt, holt drei ganz wichtige Punkte, verdient, wie ich finde, mit seinem 2:1 in Frankfurt und bei der Eintracht ist richtig Alarm, die verspielen Europa und wir gehen zu den Bayern gegen Heidenheim, Edgar Endres.
1: Schluss aus, dramatisches Spiel, 3:3 mit der letzten Aktion schafft Olise noch den Punktgewinn für die Bayern, reicht aber nicht für eine Rekordsaison, die bleibt bei Jupp Heynckes. Die Bayern also mit einem 3:3, Heidenheim kämpft um den Klassenerhalt und ist noch nicht raus und wir gehen nochmal zu Tabea Kunze, Union gegen Köln.
3: Und hier ist auch Schluss. In dieser Sekunde endet das Spiel 2:2. Union, der moralische Sieger, nach 0:2 zurückgekommen gegen den 1. FC Köln. Beide machen mit diesem Punkt einen weiteren Schritt Richtung Klassenerhalt. Und für Marie-Louise Ether war es der erste Punktgewinn als Bundesliga-Trainerin. Und das war sie, die ARD-Bundesliga-Konferenz.
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9: Nix los aktuell, gute und sichere Fahrt.
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9: Viel, viel Sonne war den ganzen Nachmittag über unterwegs. Heute Abend können im Westen einzelne Schauer und Gewitter aufziehen. Ansonsten bleibt es einfach weiter, bis die Sonne untergeht, bei viel Sonne und warmen Temperaturen bei uns in Hessen.
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9: Ja, Achtu Alarm, sagt man da beim Blick auf das Ergebnis der Frankfurter Eintracht und vor allem der spielerischen Art und Weise, die wir heute von der Eintracht gesehen haben bei der 1:2 Niederlage heute zu Hause gegen den HSV. Darüber wird zu reden sein und das tun wir gleich mit Dirk Schmidt, unserem Reporter im Stadion.
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1: Johnny Cash und Ring of Fire in HR1. Eintracht Frankfurt verliert sein Heimspiel heute gegen den Hamburger SV mit 1:2. Die Stimmung war schon vor dem Spiel, sagen wir mal, ausbaufähig. Dirk Schmidt, wie ist es im Stadion jetzt kurz nach Abpfiff?
2: Also die Spieler sind in die Kurve gegangen, wurden dort aber nicht empfangen. Also sie haben es dann vorgezogen, lieber in die Kabine zu gehen. Also die Wut der Fans ist beträchtlich, überhaupt keine Frage. Und sie haben auch skandiert in der zweiten Hälfte, wir wollen euch kämpfen sehen. Also sie waren hinten und vorne nicht mit dem zufrieden, was sie gesehen haben. Das ist die eine Seite. Die andere Seite ist aber, als der Stadionsprecher vor Spielbeginn Albert Riera begrüßt hat. Und da sagt er ja, unser Trainer Albert. Und da haben wirklich mit vielen, vielen Stimmen und voller Kraft die Fans den Namen Riera gebrüllt. Also ich kann ehrlich gesagt die Stimmung im Moment nicht so ganz einschätzen. Sie ist negativ, überhaupt keine Frage, weil die Leistung war eben auch entsprechend. Aber wir werden sehen, was es bringt in den nächsten Wochen. Bloß wir haben zwei Spiele auf Frankfurter Seite noch. Und zwar gegen Dortmund, in Dortmund und dann zu Hause gegen den VfB Stuttgart. Und viel schwerer könnte das Restprogramm eigentlich nicht sein.
1: Ja, schwierige Zeiten also für Eintracht Frankfurt. Und vielleicht nicht das Allerschönste zum Abschluss einer großen Karriere, Dirk, die du gemacht hast, 38 Jahre. Ich habe mich extra noch mal schlau gemacht. Hast du Spiele als Radioreporter übertragen? Heute endet deine Karriere. Und ich sag's mal so, du bist einer derer, warum ich irgendwann als kleiner Bub mal gesagt habe, ey, das würde ich auch gerne machen, Radioreporter sein. Und ich sag's jetzt mal, wie es ist. Am Ende haben wir sogar zusammen Europapokal übertragen dürfen. Es war mir eine große, große Ehre.
2: Kann ich zurückgeben. Mir war es auch eine Ehre und vor allem, und das ist viel wichtiger, es hat unglaublich viel Spaß gemacht, ganz ehrlich. Also ich bin dankbar für die Zeit, die ich hatte mit euch.
1: Dirk, wir auch und einen schönen Ausstand werden wir auch noch zusammen feiern. Da hoffe ich und spekuliere ich zumindest noch ganz groß drauf. Und ja, dann genieße es, den letzten Atemzug einmal noch mal so schön einsaugen als Reporter im Stadion. Und alles, alles Gute, mein Lieber.
2: Danke dir und danke allen und ja, Gruß auch an alle. War eine schöne Zeit. Danke.
1: Gerne, gerne. Und damit weiter, puh, ja, mal die Tränen rauswischen hier. Irgendwie ein schwieriger Moment. Weiter nach Hoffenheim zu Florian Winkler. Heute die Partie Hoffenheim gegen den VfB Stuttgart. Flo, am Ende ein wildes 3:3, wo wir sagen können, Mensch, für Stuttgart besser so.
3: Definitiv. Die nehmen diesen Moment, dieses Momentum, nenn's wie du willst, natürlich mit diesem Last-Minute-Ausgleich durch Thiago Tomasch, 90. plus 5. Ja, das war natürlich jetzt für Hoffenheim die klar auf Kurs, 3 Punkte, klar auf Kurs, wir holen uns diesen 4. Platz waren und hätten natürlich auch alles hier schon längst klar machen können. Waren 20 Minuten vor Ende in Überzahl durch die rote Karte von Karasor, den VfB-Kapitän, hatten Chancen, 2x Aluminium. Also das musst du dir dann schon auch selber irgendwie aufs Hoffenheimer Wappen irgendwie schreiben und sagen, nee, das geht dann mit uns nach Hause. Also, dass wir da noch das 3:3 kassieren, gehen hier zweimal auch in Führung, erhöhen auf 3:1, es läuft alles nach Plan und dann fängt es irgendwie an, schwammig zu werden, zu schwimmen, warum auch immer, was da irgendwie gefehlt hat, aber du hättest den 4. Treffer längst gemacht haben müssen und damit den Haken an dieses Spiel und alle absolutes Ausrufezeichen in Richtung Kampf um diesen Champions League Platz 4.
1: So ist also der VfB Stuttgart wieder der lachende 4. im Moment zumindest nach diesem Spieltag. 4 Tore Unterschied sind es nur zwischen Stuttgart und Hoffenheim in der Tabelle. Es gibt ein Saisonfinale alle vom Allerfeinsten, aber ganz sicher.
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Ja in HR1. Wichtiges sofort für alle, die auf den Straßen unterwegs sind. Vorsicht bitte auf der A5 Frankfurt Richtung Kassel zwischen Nordwestkreuz Frankfurt und dem Bad Homburger Kreuz. Da sind aktuell Personen auf der Fahrbahn. Bitte vorsichtig fahren und auch ganz aktuell für das Stadtgebiet Wetzlar wegen eines Brandes in der Neuborner Straße. Bitte, wenn Sie dort wohnen, Fenster und Türen aktuell geschlossen halten.

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5: 18 Uhr. Geplanter Teilabzug von US-Truppen aus Deutschland sorgt für Kritik. Tankrabatt kommt nicht ganz bei Autofahrern an. Eintracht Frankfurt verliert im Kampf um Europapokalplätze. Das Wetter: in der Nacht 14 bis 6 Grad, morgen Sonne und Wolken, örtlich Schauer bis 26 Grad. Mein Name ist Katja Irle. Der geplante Teilabzug von US-Soldaten aus Deutschland stößt auf Kritik. US-Präsident Trump hatte angekündigt, 5.000 der etwa 36.000 US-Soldaten aus Deutschland abzuziehen. Georg Schwarte.
6: Für den Vorsitzenden des Verteidigungsausschusses Thomas Röwekamp, CDU, ist das ein Weckruf zu mehr Verantwortung für Deutschland. Grund zur Panik bestehe nicht, sagte er der Rheinischen Post. Zugleich kritisierte der CDU-Politiker den US-Präsidenten. Eine Sicherheitspartnerschaft sei kein Deal und die NATO kein Bazar. Ähnlich scharf attackierte die SPD-Verteidigungsexpertin Siemtje Möller Trump in der Welt am Sonntag. Dessen Drohungen seien erratisch, der Teilabzug strategielos.
5: Die Mineralölkonzerne haben den Tankrabatt bei der Einführung gestern offenbar nicht vollständig an die Autofahrer weitergegeben. Laut ADAC gaben die Spritpreise nur um etwa 13 Cent nach. Durch die Steuersenkung hätten es fast 17 Cent sein müssen. Aus der Nachrichtenredaktion Elke Martens.
7: Am ersten Tag des Tankrabatts gestern gab es laut ADAC deutschlandweit Durchschnittspreise bei Super E10 von 1,99 Euro. Bei Diesel lag der Literpreis im Schnitt bei 2,08 Euro. Das entspricht laut ADAC nicht den Erwartungen, auch weil die Rohölpreise zuletzt nachgegeben hätten und es deshalb Spielraum gäbe, so eine ADAC-Sprecherin. Der ADAC fordert die Mineralölkonzerne nun dazu auf, den Steuerrabatt in voller Höhe weiterzugeben.
5: Papst Leo XIV. Hat einen ehemaligen Flüchtling in den USA zum Bischof ernannt. Er stammt aus El Salvador in Mittelamerika und hatte sich 1990 im Kofferraum eines Autos illegal über die Grenze in die Vereinigten Staaten bringen lassen. Der heute 55-Jährige ist nun Bischof einer Diözese im US-Bundesstaat West Virginia. Die Ernennung wird von vielen auch als Zeichen gegen die Migrationspolitik von US-Präsident Trump gewertet. Die frühere Hochspringerin Ulrike Nasse-Maifart hat den Umgang mit Erfolgen ihrer DDR-Sportkollegen kritisiert. Der Welt am Sonntag sagte sie, erfolgreichen Ostathleten werde immer noch wenig Respekt gezeigt. Die Erinnerungskultur im Sport sei auf Westdeutschland fokussiert. Das mache sie sauer. Der DDR-Sport werde immer wieder mit Doping und Stasi-Mitgliedschaft in Verbindung gebracht. Das Individualdoping in Westdeutschland dagegen ignoriert. Nasse-Maifart kommt aus Frankfurt und ist Olympiasiegerin von 1972 und 1984. Eintracht Frankfurt hat einen Dämpfer im Kampf um die Europa-League-Plätze erlitten. In der Fußball-Bundesliga verlor die Eintracht gegen den HSV mit 1:2. Für Hamburg war es dagegen womöglich der entscheidende Schritt in Richtung Klassenerhalt. HR-Sportreporter Dirk Schmidt.
8: Die Frankfurter waren zunächst durch Usun mit 1:0 in der 49. Minute in Führung gegangen. Und da dachte man, jetzt hat die Frankfurter Eintracht den Dreh raus und wird die Hamburger auch schlagen können. Aber ab diesem Zeitpunkt spielten nur noch die Hamburger, erzielten den Ausgleich durch Grönbeck in der 51. und den Führungstreffer und auch den Siegtreffer durch Viera in der 59. Minute.
5: Das waren die Nachrichten.
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9: Und da blicken wir drauf und haben vor allem eine Warnmeldung ganz aktuell. Vorsicht auf der A5 Frankfurt Richtung Kassel zwischen Nordwestkreuz Frankfurt und dem Bad Homburger Kreuz. Personen auf der Fahrbahn. Vorsicht bitte auch auf der A49 Kassel Richtung Gießen zwischen Borken und Neuental. Da liegt ein Plastikteil auf der Fahrbahn. Und wenn Sie in Wetzlar wohnen, wegen eines Brandes in der Neuborner Straße, werden die Anwohner gebeten, Fenster und Türen aktuell geschlossen zu halten. Gute und vor allem sichere Fahrt durch diesen frühen Samstagabend. Kommen Sie gut an Ihr Ziel.
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9: Ja, das war schon ein fast sommerlicher Tag heute bei uns in Hessen mit viel, viel Sonne, Temperaturen bis an die 28 Grad heran. Und so gehen wir auch in den Abend hinein. Es können vielleicht von Westen her sich hier und da ein paar Regengebiete sozusagen zusammenziehen, vielleicht auch mal ein Gewitter mit dabei sein. Gesichert ist das allerdings nicht. Ansonsten gehen wir trocken rein in diesen Abend und dann vor allem auch rein in den Sonntag. Der ist dann mal etwas stärker bewölkt, mal aber auch aufgelockert und vor allem in der ersten Tageshälfte. Und dann wieder am Abend kann es örtlich Schauer geben. Kann. Häufig bleibt es auch weiter trocken bei 20 bis 26 Grad maximal. Na dann rein in diesen Samstagabend. Herzlich willkommen bei uns hier in HR1, das Heimspiel mit Mathis Ohm. Und gleich hören wir Eintracht-Sportvorstand Markus Krösche nach der 1:2 Niederlage gegen den Hamburger SV heute und nach dem Trainer-Theater, lass es mich vielleicht mal so formulieren, der letzten Tage rund um Albert Riera. Was Markus Krösche zu sagen hatte nach dem Spiel. Gleich nach Status Quo und Survivor.
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0: Status Quo on Rockin' All Over the World in HR1, das Heimspiel am Samstag. Naja, mittlerweile frühen Abend mit dem Blick natürlich nochmal auf die Frankfurter Eintracht nach der Niederlage heute gegen den HSV. 1:2 hieß es am Ende. Stimmung im Stadion, vorsichtig formuliert, sehr schwierig bis sehr explosiv. Die Mannschaft ist ja, naja, wie immer in die Kurve gegangen, hat sich da relativ schnell wieder verzogen, gab Pfiffe, Unmut der Fans und das alles, nachdem der Trainer noch gestern eine Wut-Tirade losgelassen hat gegen alle anwesenden Journalisten. Wir haben mit Eintracht-Sportvorstand Markus Krösche sprechen können. Genauer gesagt hat Nico Herold das gemacht am Spielfeldrand.
1: Markus Krösche, 1:2 Heimniederlage heute gegen Hamburger SV. Lasst uns kurz in Ihre Seelenwelt reinblicken. Verärgert, genervt, was ist das gerade am meisten?
2: Ich bin schon verärgert auf jeden Fall, weil aufgrund der Leistung, weil wir es heute nicht geschafft haben, über 90 Minuten unsere Qualität auf den Platz zu bringen. Wir haben in den Zweikämpfen generell eine Aggressivität, einfach das nicht auf den Platz bringen können, um letztendlich im Kampf um Europa anzunehmen. Und das muss man ganz ehrlich sagen. Wir schaffen es diese Saison einfach nicht, in diesen wichtigen Spielen dann irgendwie jeder an sein Leistungsmaximum zu kommen. Wir machen zu viele einfache Fehler. Erste Halbzeit haben wir viel zu langsam Fußball gespielt. Zweite Halbzeit gehen wir dann in Führung und kriegen sofort praktisch 2 Minuten später, glaube ich, das 1-1 und das zweite Tor ist einfach viel zu einfach. Und das zieht sich einfach durch die ganze Saison durch und da muss man ehrlicherweise sagen, können wir mit diesen Leistungen natürlich auch nicht den Anspruch haben, in Europa zu spielen.
1: In dieser Woche war ein großes Thema Albert Riera, auch nach der Pressekonferenz gestern. Bleibt er in jedem Fall Trainer bis zum Schluss und wie waren Ihre Gedanken selbst, als Sie diese Pressekonferenz gestern gesehen haben?
2: Wir brauchen heute jetzt nicht über Trainer sprechen. Am Ende geht es darum, um die Leistung auf dem Platz. Jeder hat eine Aufgabe, die er auf dem Platz hat und letztendlich muss jeder auch an seine Leistungsgrenze kommen. Das haben wir heute wieder mal nicht geschafft. Alles andere ist momentan nicht Thema.
0: Tja, das sagt zumindest der Eintracht-Sportvorstand Markus Krösche. Wir sind mit unseren Mikros natürlich weiter am Spielfeldrand unterwegs, versuchen Stimmungen rein und vor allem Reaktionen reinzuholen, warten auch noch auf den Trainer, auf Albert Riera, der hat sich auf der Pressekonferenz aber auch noch nicht blicken lassen. Also schauen wir mal, was wir da bis 19 Uhr hier noch an Reaktionen zusammensammeln können und schauen jetzt mal nach Leverkusen. Da spielt nämlich gleich ab 18.30 Uhr, ach ja, Mensch, auch ein kleines Topspiel. Bayer Leverkusen gegen RB Leipzig. Die einen können die Champions League klar machen, Christian Schulze, unser Reporter, und die anderen, die können doch mal so richtig reinschnuppern in dieses Erlebnis Königsklasse, ne?
3: Ja, absolut. Es ist ein Topspiel um die ganz große Kohle für beide. Leipzig eben braucht noch einen Sieg, dann haben sie die Champions League unter Dach und Fach. Und Leverkusen kann seit dem Nachmittag wieder hoffen. Das 3:3 zwischen Stuttgart und Hoffenheim ist hier entsprechend freudig aufgenommen worden, denn so hat Leverkusen tatsächlich die Chance, mit einem Sieg heute auf Platz 4 zu kommen und diesen dann in den verbleibenden 2 Spielen erfolgreich dann möglichst zu verteidigen, um als Vierter eben definitiv in die Champions League zu kommen. Klingt auf dem Papier allerdings einfacher als es ist. Heute erstmal diese richtig schwere Aufgabe eben RB Leipzig. 5 Siege in Folge zuletzt für RB. Die muss erstmal geknackt werden, diese Mannschaft von Ole Werner. Dann geht's nach Stuttgart. Auch das nicht schwer, wieder ein direkter, nicht einfach, auch ein direkter Konkurrent, und Leverkusen schwankt in den Leistungen ja erheblich.
0: Ja, und wenn ich Leverkusen und Leipzig höre in einem direkten Duell, klingt das für mich nach einem schönen 4:4. Was ist dein Tipp?
3: Würde ich drauf hoffen. Nee, offensivfreudig, viele Tore. Ich würde mal mit einem 3:2 gehen.
0: Oh ja, gut, alles klar. Würde für Leverkusen also die Türen aufmachen dann in Richtung Fußball Champions League. Ab 18.30 Uhr das Topspiel der Fußball-Bundesliga. Leverkusen gegen Leipzig, selbstverständlich auch hier bei uns in HR1.

0: Vaya con Dios. Und na, in HR1, wir haben es 22 Minuten nach 6. Kurzer Blick auf die Straßen, Vorsicht bitte auf der A66, Wiesbaden Richtung Frankfurt. Zwischen Frankfurt-Höchst und Eschborn sind Personen aktuell auf dem Standstreifen. Gute und sichere Fahrt. Wir haben weitere Reaktionen nach der 1:2 Niederlage der Frankfurter Eintracht heute gegen den HSV. Can Uzun hat sich ans HR1 Mikro, sagen wir mal, gewagt und gesagt, wie es im Inneren aktuell so aussieht.
1: Die Stimmung kann nicht super sein, aber wir versuchen ein Team zu bleiben und einfach, solange es geht, zusammen zu bleiben und die Saison gut zu beenden. Aber die Stimmung, wie gesagt, kann ja gar nicht gut sein, wenn wir gefühlt Zeit nur verlieren.
0: Wir versuchen irgendwie zusammen zu bleiben. Das klingt ehrlicherweise nicht so wirklich gut, wenn man in das Innere von Eintracht Frankfurt aktuell schaut. Was heißt das jetzt für die letzten beiden Spiele?
1: Jetzt liegt es halt nicht mehr in unserer Hand, aber ja, wir haben noch 2 Spiele und versuchen da irgendwie noch was rauszuholen.
0: Ja, das werden also spannende Tage, die vor uns liegen, glaube ich, in Sachen Eintracht Frankfurt. Wir lauschen gerade auch der Pressekonferenz von Albert Riera, dem Trainer der Frankfurter Eintracht, und werden da auch mal gleich noch reinhören, was er zu sagen hat nach der neuerlichen Niederlage heute 1:2 gegen den HSV.
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3: We have to play better.
4: Ah, das ist ja schon der Eintracht-Trainer, bei dem sind wir gleich.
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4: Vorher schauen wir noch auf die Verkehrslage um 6:30. Vorsicht auf der A66 Wiesbaden Richtung Frankfurt zwischen Frankfurt-Höchst und Eschborn. Da sind aktuell Personen auf dem Standstreifen. Und für das Stadtgebiet Wetzlar gilt weiterhin, es gibt einen Brand und zwar in der Nauborner Straße. Wenn Sie dort wohnen, bitte Fenster und Türen geschlossen halten. Für die Löscharbeiten ist die Straße in beiden Richtungen aktuell gesperrt. Das war's. Eine gute und vor allem sichere Fahrt.
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4: Boah. Puh, war ja schon ganz schön warm heute hier bei uns in Hessen. Teilweise bis ran an die 28 Grad und dazu staubtrocken. Es kann am Abend jetzt in den westlichen Landesteilen vielleicht mal einzelne Schauer oder auch Gewitter geben. Und dann gehen wir in die Nacht rein, die auch insgesamt eher warm bleibt. 6 bis 15 Grad, bevor es morgen temperaturtechnisch wieder hochgeht auf bis zu 26 Grad.
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4: Schönen Samstagabend und jetzt wollen wir mal hören, was der Eintracht-Trainer Albert Riera zu sagen hatte nach der 1:2 Niederlage heute gegen den HSV.
3: We have to play better. That's the reality. So the fans, I cannot control if what they gonna do. What I would like that they're behind us, that they're with us and we stick together.
4: Ja, also insgesamt müssen sie besser spielen und angesprochen darauf, dass die Fans die Mannschaft quasi aus der Kurve in die Kabine, geschickt haben, so muss man es glaube ich ausdrücken, hat Albert Riera gesagt, er hätte es natürlich lieber, dass sie die Unterstützung geben, aber kontrollieren kann er es am Ende natürlich nicht. Sie wollen sie glücklich machen, aber alles in allem müssen sie besser spielen und das wiederum, das liegt in der Hand von Albert Riera, hat er selber auch anerkannt und ist ja auch irgendwie auf der Hand liegend. Boah, große Krise bei der Frankfurter Eintracht nach der 1:2 Niederlage heute gegen den HSV. Wir bleiben mit unseren Mikros weiter im Frankfurter Stadtwald.

0: Es geht ums ganz große Geld. Das ganz große Geld in der Fußball-Champions League. Leipzig wäre gerne dabei, könnte heute mit dem Sieg alles klar machen. Und Leverkusen will dabei sein. Christian Schulze.
1: Es geht um viel in diesem Topspiel zwischen Leverkusen und Leipzig. Es geht um richtig, richtig viel Kohle. Und beide Mannschaften zeigen direkt mal, dass sie eben Offensivfußball können. Zählen zu den torgefährlichsten Mannschaften. Denn der Bundesliga Leverkusen mit einem Schuss von Schick, da gab es Handspielproteste, war aber die richtige Entscheidung, nicht auf Elfmeter zu entscheiden, vom unparteiischen Gespann, auch nach Überprüfung durch den Videoassistenten und dem direkten Gegenzug Leipzig mit der Top-Chance durch Romelu, aber der trifft nur das Außennetz an der rechten Torseite des Leverkusener Kastens. Es gibt jetzt Freistoß für Leverkusen. Stadion ist soweit ausverkauft. Im Gästebereich sind noch ein paar Plätze frei, aber 1800 Leipzig-Fans haben sich mit auf den Weg gemacht. Sehen jetzt diese Freistoßvariante von Leverkusen aus dem linken Halbfeld. Fliegt der Ball in den 16, hinten an den zweiten Pfosten, wird von dort nochmal reingegeben. Wieder Handspielproteste. Nächster Schuss abgeblockt, landet im Seitenhaus. Gibt Einwurf für Bayer Leverkusen. Einwurf soll noch einen Moment abgewartet werden. Na klar, da wird nochmal kurz geschaut, ob es diesmal ein Handspiel war, das zu einem Elfmeter führen sollte, führen müsste. Und entsprechend wartet jetzt der Schiedsrichter nochmal auf das Zeichen seines Videoassistenten. Teller schoss den Ball da in die Mitte und der Ball klatscht zwar gegen den Arm eines Leipziger, der ist aber nah am Körper, kein Handspiel, kein Elfmeter. Auch hier die richtige Entscheidung, 0:0 im Topspiel zwischen Leverkusen und Leipzig.
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0: Blondie on One Way or Another in HR1. Christian Schulze ist heute im Heimspiel unser Reporter bei Leverkusen gegen Leipzig und hat gerade off the record verraten, dass die Musik ihn wach hält. Ist das Spiel denn so langweilig?
1: Nee, das wäre jetzt auch mein Aufhänger gewesen. Also klar, die Musik hat nochmal zusätzlich wach gemacht, aber Gefahr hier irgendwie einzuschlafen besteht überhaupt nicht. 30.000 sind da, 0:0, exakt in dieser Sekunde sind 15 Minuten absolviert. Und ja, es waren noch nicht die riesen Torchancen da, aber trotzdem zeigen beide Mannschaften, dass sie wissen, um was es heute geht, nämlich um die Champions League. Nicht mehr, nicht weniger. Leverkusen will dahin, will auf Platz 4 mit einem Sieg und ein Erfolg heute hier in Leverkusen würde Leipzig diese Champions League eben garantieren. Und so spielen beide nach vorne. Leverkusen unterstützt vom eigenen Anhang, versucht es immer mal wieder, gerade über die rechte Seite wären sie richtig gut durch gewesen, aber Calabres, der junge Mann auf der rechten Seite, wurde dann gefoult, gab die erste gelbe Karte in einem ansonsten bislang sehr fairen Spiel. Leverkusen im Spielaufbau, hinten noch in der eigenen Hälfte, spielt den Ball jetzt erstmal raus auf die rechte Seite, aber auch da stehen die Leipziger direkt dem Ball führenden Spieler direkt wieder auf den Füßen und so muss Leverkusen erstmal hintenrum spielen. Also, gerade kein Offensivfußball, aber Mathis, ich sag's dir, also beide Mannschaften haben das schon angedeutet und Romelu war für Leipzig auch schon mal mit einem Torschuss nah dran, aber der ging ans Außennetz und so steht's eben noch 0-0.
0: Ich wäre auch ein bisschen beleidigt, wenn hier bei Leverkusen Leipzig keine Tore fallen, also in welchem Spiel denn dann bitte schön? Christian Schulze live für uns aus der Bay Arena von und zu Leverkusen.
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0: Marillion in HR1 und Kaylee. Es ist das Heimspiel für Bayer Leverkusen heute Abend. Das Heimspiel gegen RB Leipzig und gleichzeitig das große Duell um die großen Champions League-Töpfe. Christian Schulze, wer darf denn aktuell eher sein Geldspeicher füllen?
1: Ja, RB Leipzig ist ja per se erstmal viel näher dran als Bayer Leverkusen. Leipzig fehlt noch genau ein Sieg, um die Champions League klar zu machen. Leverkusen bräuchte da ein paar mehr von, um das eben am Saisonende inne zu haben. Momentan 0-0, beide spielen gut nach vorne, hatten beide ihre Torchancen. Gerade klärt Leverkusen auf der Torlinie, dann auf der anderen Seite das Außennetz. Wackelt da am Leipziger Tor. Jetzt ein Freistoßflanke von der linken Seite, fliegt hinten an den zweiten Pfosten, geht ins Tor aus. Keine Torgefahr in dieser Szene. Aber wenn sie dann durchkommen an den jeweiligen 16er des Gegners, dann wird es relativ schnell, relativ gefährlich. Und das macht es sehr unterhaltsam, diese ersten 22 Minuten im Topspiel zwischen Bayer Leverkusen und RB Leipzig. Momentan fehlen noch die Tore. 0-0 gab es aber in diesem Spiel noch nie.
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0: Monkey Town. Lips Inc. in HR1.
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0: Und das HR1 Heimspiel endet standesgemäß, nämlich mit einem Tor. Im Samstagabend-Topspiel zwischen Bayer Leverkusen und RB Leipzig. Patrick Schick hat getroffen für Leverkusen. Also die jetzt 1-0 vorne. Gleich kommt Jürgen Rasper hier in HR1 mit dem rätselhaften Samstagsding. Kurz nach 19 Uhr geht's los. Viel Spaß beim Mitraten. Mein Name Mathis Hohm. Schönes Wochenende.

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1: 19 Uhr. Ermittler in Österreich nehmen Verdächtigen im Fall HIP fest. Trauerfeier für Mario Adorf in München. Eintracht Frankfurt verliert im Kampf um Europapokalplätze. Das Wetter? In der Nacht 14 bis 6 Grad, morgen Sonne und Wolken, örtlich auch Schauer bis 26 Grad. Mein Name ist Katja Irle. Im Erpressungsfall um den Babynahrungshersteller HIP ist in Österreich ein Verdächtiger festgenommen worden. Laut Staatsanwaltschaft Eisenstadt handelt es sich um einen 39-jährigen Mann. Nach einem Medienbericht soll er ein Einzeltäter sein. Aus Wien ARD-Reporter Oliver Schosch.
2: Der Festgenommene wird verdächtigt, den deutschen Nahrungsmittelhersteller HIP erpresst zu haben. Er soll 2 Millionen Euro in Kryptowährung verlangt haben. Der Erpresser hatte 6 manipulierte HIP-Gläschen mit Karottenkartoffelbrei in Umlauf gebracht. Im österreichischen Bundesland Burgenland, in Tschechien und in der Slowakei. 5 davon wurden gefunden. In einem untersuchten Glas wurde Rattengift sichergestellt. Ein Gläschen ist immer noch im Umlauf. Über Geschädigte ist bislang nichts bekannt.
1: Kritik an geplantem Teilabzug der US-Truppen aus Deutschland. Die SPD-Verteidigungsexpertin Möller sagte der Welt am Sonntag, die Präsenz der US-Truppen in Deutschland sei nicht nur in unserem Interesse, sondern auch dem der USA. Deshalb sei die Ankündigung von US-Präsident Trump strategielos. Trump will 5.000 der über 35.000 US-Soldaten aus Deutschland abziehen. Der Vorsitzende des Verteidigungsausschusses Röwekamp von der CDU spricht von einem Weckruf. Dennoch gäbe es keinen Grund zur Panik. Abschied von Mario Adorf. Zu einer Trauerfeier in München sind heute Angehörige, Schauspielkollegen und Weggefährten gekommen. ARD-Reporter Manuel Rauch.
3: Iris Berben sagte in ihrer Trauerrede an Mario Adorf gewandt: Für mich warst du immer ein Komplize der Kunst, ein Komplize des Lebens. Und seine Tochter Stella Maria Adorf schloss mit den Worten: Vielen Dank, Mario. Vielen Dank, Papi, für alles. Mario Adorf war am 8. April im Alter von 95 Jahren in Paris gestorben. Dort lebte er bis zuletzt zusammen mit seiner Frau Monique Fay. Auch in München hatte er eine Wohnung. Beigesetzt wird Adorf im südfranzösischen Saint-Tropez.
1: Nachdem es lange nicht geregnet hat, ist in Romroth im Vogelsberg ein Waldbrand wieder aufgeflammt. Einsatzkräfte hatten gestern Glutnester mit einer Drohne entdeckt. Die Feuerwehr konnte das Feuer dann in der vergangenen Nacht löschen. Laut Polizei war eine Fläche von rund 1 Hektar betroffen. Momentan gilt wegen der Trockenheit in Hessen Waldbrandgefahrenstufe 3 von 5, in einigen südhessischen Regionen sogar Stufe 4. Eintracht Frankfurt hat im Kampf um die Europapokalplätze den nächsten Dämpfer kassiert. Gegen den Hamburger SV verlor die Eintracht mit 1:2. HR-Sportreporter Tim Brockmeier.
4: Die Fans hatten einen richtig dicken Hals nach diesem einmal mehr ganz schwachen Auftritt ihres Teams, das völlig zu Recht dem HSV mit 1:2 unterlag. Zwar brachte Usun die SGE in Führung, aber der HSV kam fast postwendend zum Ausgleich, machte kurz später dann auch den Führungs- und Siegtreffer. Frankfurt einmal mehr defensiv zu löchrig, offensiv ideenlos, unkreativ, einfach schwach und daher verdient unterlegen.
1: Außerdem spielten Bayern München Heidenheim 3:3, Hoffenheim Stuttgart 3:3, Union Berlin Köln 2:2 und Bremen Augsburg 1:3. Das waren die Nachrichten.
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5: Es ist 3:03. Schönen guten Abend. Das Stadtgebiet Wetzlar. Wegen eines Brandes in der Nauborner Straße werden die Anwohner gebeten, Fenster und Türen geschlossen zu halten. Für die Löscharbeiten ist die Straße in beiden Richtungen gesperrt. Das war's. Fahren Sie vorsichtig, wo immer Sie unterwegs sind.
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5: Heute Abend natürlich noch sonnig. Später kann es im Westen von Hessen einzelne Schauer und Gewitter geben, aber sind richtig warme Temperaturen, noch immer bis 28 Grad. Heute Nacht dann klar und wenn überhaupt dann locker bewölkt. Im Westen einzelne Schauer möglich, ansonsten Werte angenehm. 15 bis 6 Grad, da kann man noch ein schönes Weinchen auf der Terrasse trinken. Morgen dann teils aufgelockert, teils stark bewölkt. Am Vormittag und abends kann es örtlich Schauer geben, ansonsten trocken und auch morgen sonnig bis 26 Grad.
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5: Hallo zusammen, schönen Samstagabend. Ich hoffe, Sie haben diesen bislang wärmsten Tag des Jahres richtig genossen und genießen ihn auch noch. Und wir wollen heute Abend natürlich wieder ein bisschen mit Ihnen spielen. Es geht um unser Samstagsding und einfach gute Musik. Die haben wir natürlich auch für Sie im Gepäck. Los geht's jetzt erstmal mit Cock Robin.
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0: Und damit starten wir wieder rein in diesen Samstagabend. Wir wollen doch nur spielen. Ich habe gerade schon eine ganz tolle E-Mail bekommen mit tollen Fotos drin. Und zwar vom Jens. Der ist in Warnemünde, direkt am Strand. Ja, hat sich da in einem Strandkorb gemütlich gemacht und will mitraten, hat er erzählt. Also da freue ich mich. Ganz liebe Grüße aus Hessen in Richtung Warnemünde. Wir suchen auch heute wieder den Quiz-Champion des Abends. Wer knackt es heute, unser rätselhaftes Samstagsding? Letzte Woche, ich gucke noch mal kurz nach, da war es die Strickleiter. Heute gibt es neue 10 Tipps für unseren gesuchten Begriff. Und unter 069 155 4x1 können Sie natürlich wieder anrufen und mitquizzeln, miträtseln. Und den ersten Tipp, den gibt es jetzt. Und ab dann zählt es. Tipp 1 lautet, unser gesuchtes Etwas, also unser Samstagsding, das ist gut zu sehen. Ja, was könnten wir suchen? Es ist gut zu sehen. 069 155 4x1. Machen Sie mit, spielen Sie mit uns. Die Leitungen, die sind jetzt geschaltet.
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Bis zum Schluss, gell? Gordon Lightfoot in HR1. 20.24 Uhr ist es. Der Samstagabend steht wieder im Zeichen des Samstagsding. Wir brauchen aber einen dritten Tipp, denn da sind wir inzwischen angekommen und der kommt jetzt. Ich wiederhole aber natürlich auch nochmal die ersten beiden für alle, die sich ein bisschen später eingeschaltet und dazugeschaltet haben. Wir suchen heute ein Samstagsding, das wir beschreiben mit: Es ist gut zu sehen, Kinder spielen damit. Und Tipp 3, das ist der neue Tipp: Auf der einen Seite massiv, auf der anderen Seite leicht. Also massiv und leicht. Kann ja sogar sein, dass wir da von zwei unterschiedlichen Sachen sprechen. Sage ich jetzt einfach mal. Ja, gibt's ja vielleicht einmal die Kinderversion und einmal die Erwachsene, die richtige, die amtliche Version. Was könnte das sein? Jetzt habe ich fast schon wieder, kriege ich wieder Ärger. Am Montag kriege ich geschimpft, weil ich so viel geholfen habe. 069 155 4x die 1. Das ist unsere Telefonnummer. Was suchen wir denn heute Abend? 069 155 4x die 1. Die Leitungen sind jetzt wieder geschaltet.

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3: Guten Abend, es ist ganz genau 20.30 Uhr und Vorsicht bitte auf der A5 Kassel Richtung Frankfurt zwischen Butzbach und Bad Nauheim. Da liegen Fahrzeugteile auf dem linken Fahrstreifen. A3 Frankfurt Richtung Würzburg in Höhe Hanau, ein Unfall auf dem Verzögerungsstreifen und das Stadtgebiet Wetzlar. Wegen eines Brandes in der Nauborner Straße werden die Anwohner gebeten, Fenster und Türen geschlossen zu halten. Für die Löscharbeiten ist die Straße in beiden Richtungen gesperrt. Das war's.
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3: Hi zusammen und einfach gute Musik, die haben wir natürlich auch im Gepäck. Gleich Sir Elton John mit dem Rocketman und das hier Sting und The Police. Jetzt bei uns, viel Spaß.

0: Ich habe ihn mal im Konzert gesehen, als er diesen Titel gesungen hat, und das war wirklich ein Magic Moment. Elton John mit ganz viel Gefühl hob eigentlich fast das Dach der Festhalle ab. Ja, Rocket Man, den haben wir gespielt.
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0: So, vor der nächsten Spielrunde kurzer Blick nochmal auf Hessen Straßen. Wichtige Sofortvorsicht bitte auf der A5 Frankfurt Richtung Darmstadt, ganz aktuell. Zwischen Frankfurt Westhafen und Frankfurt Niederrad ist ein Fahrradfahrer auf der Fahrbahn. Hier bitte vorsichtig fahren, und damit gehen wir mal rüber nach Unterliederbach, denn da ist die Aline zu Hause. Aline, ich grüße dich.
2: Hallo, ich grüße dich.
0: Schönen Abend. Hast du denn dein Wochenende, beziehungsweise man muss ja eigentlich sagen, es war ja ein langes Wochenende, war ja erst Tanz in den Mai und so. Hast du das alles genossen? Hast du viel unternommen?
2: Also ich habe es extrem genossen. Meine Tochter wohnt schon ein paar Jahre nicht mehr bei uns, die ist zu Besuch. Und ich habe heute eine alte Freundin getroffen, die ich auch seit Jahren nicht gesehen habe. Mit der war ich heute mal ein Käffchen trinken, weil die zufällig in Frankfurt war.
0: Das ist ja toll. Also ja. Das klingt auf jeden Fall richtig gut. Also die Sonne habt ihr auch zusammen genossen, nicht nur das Käffchen.
2: Auf jeden Fall, ja.
0: Das ist doch gut. Also wir gucken mal heute Abend, ob du sozusagen Quiz-Champion wirst in dieser Woche und jetzt das richtige Ding hier raushaust, die richtige Antwort. Wir haben schon gehört, es ist kein Spiegel, es ist keine Taschenlampe. Was meinst du, was suchen wir denn? Was ist dann das rätselhafte Samstagsding?
2: Also wir glauben, es ist der Drachen, den man steigen lassen kann.
0: Ja.
2: Genau, der ganz leicht ist, aber trotzdem unwahrscheinlich viel Kraft hat, weil er ja den Wind Widerstand hält sozusagen. Mhm. Und auf jeden Fall am Himmel zu sehen ist und das für alle Kinder ein Highlight ist.
0: Absolut. Ich war gerade in Osterferien auf Föhr, ja, oben in Norddeutschland. Da habe ich einen Mann gesehen am Strand, der hat einen Drachen steigen lassen und der ist fast weggeflogen mit dem Ding. Ich habe gedacht, wenn das meine Tochter halten würde, könnte ich gar nicht, weil da so eine Wucht drin war.
2: Ja, ja.
0: Also wir gucken mal. Du sagst der Drachen und das ist... Ist das das Ding, was wir heute Abend suchen? Es ist... Leider nicht.
2: Oh, schade.
0: Aber war eine tolle Idee, Aline. Super. Ja. Ich danke dir trotzdem fürs Mitspielen und wünsche dir einen schönen Abend noch.
2: Danke.
0: Mach's
2: bleiben
0: gut.
2: Dran.
0: Super.
2: Und dran.
0: Perfekt.
2: Genau.
0: Mach's gut. Tschüss.
2: Ciao.
0: Also, drei Tipps, noch nicht die richtige Antwort. Deshalb hauen wir gleich den vierten raus nach Musik von Paul Simon bei uns. Und das hier, auch das liebe ich, Lady Blackbird.

aus den 70ern im Original und ja, Ende der 90er, 2000 hat Madonna das Ganze nochmal in die Charts gebracht, in ihrer ganz eigenen Version von American Pie. Der vierte Tipp, den brauchen wir an dieser Stelle für unser rätselhaftes Samstagsding. Drei haben wir schon gegeben, aber wir haben noch nicht die richtige Antwort. Ja, von daher kommt hier Tipp Nummer 4. Der erste, da haben wir gesagt, das Ding ist gut zu sehen. Tipp 2 war, Kinder spielen damit. Tipp 3, massiv und leicht ist das Ding. Also es kann ja auch sein, dass wir davon zwei Sachen sprechen. Ne? Einmal vielleicht die Kinderversion sozusagen und einmal die richtige, die erwachsene Version. Und dann Tipp Nummer 4, das ist jetzt wirklich der neue Tipp. Rundherum. Rundherum. Was hat es denn damit schon wieder auf sich? 069 155 4 mal die 1. Was könnten wir denn da heute Abend suchen? Das ist gar kein leichtes Ding, finde ich. Rufen Sie uns jetzt an. Die Leitungen sind frei. Ich bin gespannt, was Sie meinen, was es sein könnte. 069 155 4 mal die 1. Das ist die Nummer von HR1.

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1: Um 21 Uhr mit Katja Irle. Festnahme im Erpressungsfall um den Babykosthersteller Hipp. Wie die Staatsanwaltschaft Eisenstadt in Österreich mitteilte, handelt es sich bei dem Verdächtigen um einen 39-jährigen Mann. Er soll versucht haben, das Unternehmen mit Rattengift in Babynahrung zu erpressen. In Österreich, Tschechien und der Slowakei waren insgesamt 5 vergiftete Gläser gefunden worden. Ein weiteres Glas soll noch im Umlauf sein. Nach der Ankündigung der USA, Truppen aus Deutschland abzuziehen, gibt es Kritik an US-Präsident Trump. Der Vorsitzende des Verteidigungsausschusses im Bundestag, Röwekamp, sagte der Rheinischen Post, Sicherheitspartnerschaft sei kein Deal. Aus der Nachrichtenredaktion Astrid Rolle.
2: Röwekamp sprach von einem Weckruf. Deutschland müsse nun die eigenen Verteidigungsfähigkeiten entschlossen stärken. Grünen-Parteichefin Brandner sagte T-Online, der angekündigte Abzug zeige, wie gefährlich es sei, sich in Verteidigungsfragen auf Trump zu verlassen. Die NATO sieht das US-Vorhaben als Zeichen, dass Europa weiter mehr für seine eigene Verteidigung tun muss.
1: In Wetzlar ist am späten Nachmittag in einem Wohnhaus ein Feuer ausgebrochen. Nach Angaben der Polizei sind keine Menschen mehr in den betroffenen Doppelhaushälften. Verletzte gibt es demnach nicht. Die Löscharbeiten dauern noch an. Der Schaden wird auf 400.000 Euro geschätzt. Im Abendspiel der Fußball-Bundesliga hat sich Bayer Leverkusen gegen RB Leipzig mit 4:1 durchgesetzt. Leverkusen verbessert sich damit auf den Champions League Platz 4. Ab Nachmittag hatte Eintracht Frankfurt im Kampf um die Europapokalplätze das Heimspiel gegen den Hamburger SV mit 1:2 verloren. Außerdem spielten Bayern München Heidenheim 3:3, Hoffenheim Stuttgart 3:3, Union Berlin Köln 2:2 und Bremen Augsburg 1:3. Im Sprintrennen in der Formel 1 ist Weltmeister Lando Norris in Miami auf den ersten Platz gefahren. Zweiter wurde sein Teamkollege Oscar Piastri. ID-Sportreporter Jens Gideon.
3: Der WM-Führende Kimi Antonelli musste sich nach schwachem Start seines Mercedes und einer Strafe für ein zu hartes Rennmanöver mit Platz 6 begnügen. Dritter des Sprints von Miami wurde Charles Leclerc im Ferrari. Die Qualifikation für das morgige Hauptrennen folgt noch heute am späten Abend. Dann wird auch der einzige Deutsche wieder dabei sein. Nico Hülkenberg musste auf den Sprint verzichten, weil sein Audi auf dem Weg in die Startaufstellung mit brennendem Motor ausgefallen ist.
1: Das waren die Nachrichten.
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4: Gleich 3 Minuten nach 21 Uhr. Schönen guten Abend und noch immer das Stadtgebiet Wetzlar. Wegen eines Brandes in der Nauborner Straße werden die Anwohner gebeten, nach wie vor Fenster und Türen geschlossen zu halten. Für die Löscharbeiten ist die Straße in beiden Richtungen gesperrt.
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4: Heute Nacht ist es klar, am Himmel locker bewölkt. Im Westen kann es einzelne Schauer geben. Ich habe aber gerade mal nachgeschaut, weil es auch für heute Abend hieß, da kann es regnen im Westen. Da ist aber aktuell wirklich in ganz Hessen alles trocken. Das Gewitter, die Schauer, die sind noch in NRW. Mal gucken, ob die dann in der Nacht überhaupt reinziehen nach Hessen. Morgen dann aber teils aufgelockert, teils stark bewölkt. Am Vormittag und Abend auch da kann es örtlich mal einen Schauer geben. Muss man abwarten, wo es dann überhaupt runterkommt, wenn es runterkommt. Ansonsten ist es oft trocken, auch die Sonne ist da. Und das bei Temperaturen bis 26 Grad.
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4: 4 Tipps haben wir schon gegeben und die nächste Spielrunde, die gibt es gleich bei uns nach Musik von The Sweet und Herbert Grönemeyer. Schön, dass Sie dabei sind. Schönen Samstagabend. Heiz.

0: Jennifer Rush und Destiny.
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0: Ich glaube, letzte Woche haben wir 8 Tipps gebraucht, um dann zu wissen, es ist die Strickleiter, die wir suchen. Heute Abend haben wir jetzt gerade sozusagen die Hälfte der 8 Tipps rum. Und es waren bislang 4 Tipps, die wir gegeben haben. Aber die richtige Lösung war noch nicht dabei. Ich bin gespannt. Vielleicht kommt das ja jetzt von der Christa. Die kommt aus Hünfeld und ist bei mir am Telefon. Christa, ich grüße dich. Hallo.
2: Ja, hallo Jürgen. Grüß dich.
0: Hallo. Hünfeld, habe ich gerade schon sofort gedacht, Mensch, da gab es doch mal einen Wahnsinns-Hessentag. Da erinnere ich mich noch gut dran. Aber ich weiß nicht mehr, wie lange es her ist.
2: Der war in 2000, ja.
0: Ist nicht dein
2: Ernst?
0: Im Jahr
2: 2000 war der.
0: Vor 26 Jahren?
2: Schon eine ganze Weile her.
0: Das ist ja wahr.
2: Ja, ich weiß, und jetzt kommt aber der nächste Hessentag dieses Jahr nach Hünfeld, nach Fulda.
0: Nach Fulda, ganz Fulda. Genau. Ist ja nicht so weit. Ja. Kommst du vorbei? Sehen wir uns da auch?
2: Genau,
0: ja,
2: ja, kann sein.
0: Also ich weiß noch, in Hünfeld damals, das waren ganz tolle Partys, die wir da gemacht haben im HR-Treff. Das war großartig und ich wette, das wird in Fulda auch wieder klasse. Christa, es war ein langes Wochenende. Was hast du denn Schönes gemacht? Wetter genossen?
2: Ja, wir waren in der Rhön spazieren und schön essen und heute waren wir ein bisschen im Garten aktiv. Ja.
0: Habt ihr euch gut gehen lassen?
2: Werktagsarbeit.
0: Ja, Samstagarbeit,
2: genau.
0: Gartenarbeit.
2: Ein bisschen die
0: und so.
2: Sonne genossen, genau.
0: Sehr schön.
2: Ja.
0: Ich bin gespannt. Wir kommen zu unserem rätselhaften Samstagsding. Wir haben gesagt, es ist gut zu sehen, Kinder spielen damit, massiv und leicht. Und dann der letzte Tipp, der lautete rundherum. Was kann denn das sein?
2: Also ich vermute, es sind Duplo-Steine oder die kleinere Ausführung Lego-Steine. Die sind gut zu sehen, weil sie bunt sind. Die Duplo-Steine sind größer. Kinder spielen gern damit. Sie sind massiv, also nicht zu zertrümmern und trotzdem leicht. Und rundherum, da habe ich gedacht, die haben ja alle so Stecklöcher.
0: Ja.
2: Und der Stein ist eigentlich um das Steckloch rundherum.
0: Das stimmt. Um gut zu sehen, meinst du, weil sie sind ja nicht ganz winzig, man kann sie also sehen.
2: Genau. Und sie sind bunt, also von der Farbe her
0: Okay. Kann
2: man sie auch gut sehen.
0: Gut, dann gucken wir mal. Sind das die Duplo-Steine, die wir da suchen? Oder ich sag mal insgesamt so Kindersteine, was auch immer. Ja. Und das ist leider nicht richtig.
2: Oh. Schade.
0: Aber guter Tipp. Es gab ja vielleicht mehrere in Hessen, die sagen, das müssen doch irgendwie so Duplo-Steine sein. Nein, das war es nicht. Von daher streichen. Jetzt können wir uns nochmal andere Gedanken machen. Ich danke dir auf jeden Fall sehr. Wünsche euch noch einen schönen Abend und morgen einen schönen Sonntag. Mach's gut.
2: Danke. Uns hat Spaß gemacht mitzuspielen.
0: Dito, danke schön, Christa. Alles Liebe. Tschüss.
2: Ja, tschüss.
0: Also, wir brauchen einen neuen Tipp und den haben wir nach Don Henley und Take That.

Don Henley und The End of the Innocence im HR1. So, jetzt kommt gleich der fünfte Tipp. Damit haben wir genau die Hälfte aller möglichen Tipps dann heute Abend auch schon gegeben. Für unser rätselhaftes Samstagsding, das gilt es ja zu erraten, immer zwischen 19 Uhr und Mitternacht. Der erste, der lautete, gut zu sehen ist es. Beim zweiten haben wir gesagt, Kinder spielen damit. Der dritte, massiv und leicht. Ja. Tipp 4, rundherum. Und jetzt kommt der fünfte Tipp. Ingenieurskunst hilft Ingenieurskunst. Sagen wir dann mal. Ingenieurskunst hilft Ingenieurskunst. Ja. Ingenieur, naja, dann wahrscheinlich muss man also was zum Bauen und so. Ja, also man muss, sowas muss ja konstruiert werden, sowas, was wir da suchen. Ich bin gespannt, ob Ihnen das irgendwie hilft bei, dann der richtigen Antwort. 069 155 4x die 1 ist unsere Nummer und die Leitungen sind genau jetzt wieder frei. Einfach anrufen bei uns.

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2: Guten Abend, es ist ganz genau 9:30 und auch immer gibt es die eine Meldung aus Wetzlar, nämlich Stadtgebiet Wetzlar wegen eines Brandes in der Nauborner Straße. Werden die Anwohner gebeten, Fenster und Türen nach wie vor geschlossen zu halten. Für die Löscharbeiten ist die Straße noch immer in beiden Richtungen gesperrt.
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2: Hi zusammen.

0: lange nicht gehört, Phil Collins mit Strangers Like Me.
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0: Genau, 5 Tipps haben wir gegeben. Die Hälfte von maximal den Tipps, die wir haben. 10 Stück nämlich, um auf die richtige Antwort zu kommen. Mal gucken, wie es bei der Daniela aus Hüttenberg im Landil-Kreis ausschaut. Die ist nämlich bei mir am Telefon. Hallo Daniela, ich grüße dich.
2: Hallo Jürgen, guten Abend.
0: Hallo, du bist die 5. Kandidatin heute Abend, beziehungsweise 4 Kandidatinnen und einen Kandidaten hatte ich. Also hier, die Frauen haben klar die Überhand bei uns heute Abend.
2: Schön.
0: Ich bin gespannt, was du meinst, was es sein könnte. Hast du irgendeine Vermutung? Ich habe gesagt, das Ding ist gut zu sehen. Auf der einen Seite spielen sogar Kinder damit. Massiv und leicht, rundherum. Und dann, ja, der Tipp, Ingenieurskunst hilft Ingenieurskunst. Was meinst du, was könnten da sich hinter verbergen?
2: Vielleicht ein Kreisel.
0: Ein Kreisel. Du meinst so einen kleinen, den man so dreht auf dem Tisch? Diese
2: ja, so zum Beispiel.
0: Du klingst aber nicht ganz sicher. Du hast noch was anderes im Kopf.
2: Nee, ich hab noch ein Jojo im Kopf.
0: Ah ja, okay.
2: Okay.
0: Was wäre dir lieber? Was soll ich einloggen? Den Kreisel oder das Jojo?
2: Was ist denn richtig?
0: Also, ich könnte jetzt frech sagen, wir locken einfach mal beides ein, denn es ist beides falsch.
2: Okay, gut.
0: Oh, es tut mir leid. Also für alle, die...
2: Kein Problem.
0: Ja, es tut mir leid, aber großartig, ja, Kreisel und Jojo. Ja, es tut mir leid. Es ist echt eine harte Nuss heute Abend, weil vor allen Dingen das mit Kindern spielen damit, das kann so ein bisschen ablenken, finde ich.
2: Ja, so ist es, ja.
0: Ne? Ja, okay. Mal gucken, ob uns der nächste Tipp ein bisschen mehr hilft. Ich danke dir. Ganz liebe Grüße in den Landil-Kreis und einen schönen Sonntag noch. Mach's gut morgen.
2: Tschüss. Ja, euch auch. Bis dann. Tschüss.
0: Ciao. Also, nächster Tipp gibt's gleich bei uns noch in dieser halben Stunde.

Johnny Hayes Jazz und Shattered Dreams bei uns. Das rätselhafte Samstagsding, das gibt uns heute Abend wieder mal Rätsel auf. Das muss man schon so sagen, gell? Was könnte das sein? Ich wiederhole nochmal alle Tipps und gebe nochmal vielleicht den ein oder anderen Kommentar dazu ab. Ja, also nicht nur das, was auf dem Zettel steht. Tipp 1, es ist gut zu sehen. Ja, dann kam der zweite Tipp, Kinder spielen damit. Ja, was soll ich da sagen? Also es gibt eventuell ja auch eine Kinderausgabe. Jetzt habe ich aber wirklich schon wieder richtig viel gesagt. Also es ist gut zu sehen, aber Kinder spielen damit, dann vielleicht eher mit der Kinderausgabe. Massiv und leicht, rundherum, Ingenieurskunst hilft Ingenieurskunst, war der letzte Tipp. Und jetzt kommt ein weiterer. Ein Teil von dem Ganzen, ein Teil davon klingt tierisch. Ja, ein Teil davon klingt tierisch. Das war der sechste Tipp. 069 155 4 mal die 1. Das ist unsere Nummer. Vielleicht sind wir ja jetzt schon ganz, ganz nah an der richtigen Lösung. 069 155 4 mal die 1. Die ersten Leitungen blinken. Das sieht doch gut aus. Also, ich bin gespannt. Oh.

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1: Um 22 Uhr mit Katja Irle. Im Erpressungsfall um den Babynahrungshersteller Hipp ist in Österreich ein Verdächtiger festgenommen worden. Laut Staatsanwaltschaft Eisenstadt handelt es sich um einen 39-jährigen Mann. ARD-Reporter Oliver Schusch.
2: Der Festgenommene wird verdächtigt, den deutschen Nahrungsmittelhersteller Hipp erpresst zu haben. Er soll 2 Millionen Euro in Kryptowährung verlangt haben. Der Erpresser hatte 6 manipulierte Hipp-Gläschen mit Karottenkartoffelbrei in Umlauf gebracht. Im österreichischen Bundesland Burgenland, in Tschechien und in der Slowakei. 5 davon wurden gefunden. In einem untersuchten Glas wurde Rattengift sichergestellt. Ein Gläschen ist immer noch im Umlauf. Über Geschädigte ist bislang nichts bekannt.
1: In Wetzlar ist am späten Nachmittag in einem Wohnhaus ein Feuer ausgebrochen. Nach Angaben der Polizei sind aber keine Menschen mehr in den betroffenen Doppelhaushälften. Verletzt wurde demnach niemand. Der Schaden wird auf 400.000 Euro geschätzt. In der Fußball-Bundesliga hat Bayer Leverkusen gegen RB Leipzig mit 4:1 gewonnen. Leverkusen verbesserte sich damit im Kampf um die Champions-League-Plätze auf Rang 4. 3 der Tore für Leverkusen erzielte Patrick Schick. ARD-Sportreporter Christian Schulze.
3: In einer von beiden Teams offensiv geführten ersten Halbzeit erzielte Schick nach 26 Minuten die Führung, die Nathan Teller kurz vor dem Pausenpfiff für die Hausherren ausbaute. Leipzig kam besser aus der Kabine, biss sich aber an der Leverkusener Abwehr die Zähne aus. Leverkusen konterte und fand nach 76 Minuten erneut Schick, der aus 17 Metern cool einschoss. Baumgartner verkürzte für Leipzig nochmal, ehe Schick mit Ablauf der regulären Spielzeit den 4:1 Endstand markierte.
1: Am Nachmittag hatte Eintracht Frankfurt im Kampf um die Europapokalplätze das Heimspiel gegen den Hamburger SV mit 1:2 verloren. Außerdem spielten Bayern München Heidenheim 3:3, Hoffenheim Stuttgart 3:3, Union Berlin Köln 2:2 und Bremen Augsburg 1:3. Erfolg in der Handball-Bundesliga für die abstiegsbedrohte HSG Wetzlar. Das Team bezwang den Tabellenfünften THW Kiel mit 33:25. Und in Miami ist Formel 1 Weltmeister Lando Norris zum Sprintsieg gefahren. Zweiter wurde sein Teamkollege Oscar Piastri. Auf dem 3. Rang kam Charles Leclerc im Ferrari. Der einzige deutsche Fahrer Nico Hülkenberg verpasste den Sprint in Miami, weil sein Audi vor dem Start Feuer fing. Das waren die Nachrichten.
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4: 22:03 ist es. Guten Abend. Wir haben keine Verkehrsstörungen mehr vorliegen. Wünschen gute Fahrt.
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4: Schauer kann es geben. Heute Nacht muss aber nicht. Je nachdem, noch sind sie in NRW. Heute Nacht an Temperaturen zwischen 15 und 6 Grad. Das heißt, es kühlt nicht wirklich ab. Ist eigentlich relativ mild im Gegensatz zu den letzten Tagen. Morgen dann teils aufgelockert, teils aber auch mal stark bewölkt. Am Vormittag und Abend, da ist auch mal ein Schauer drin. Ansonsten trocken und auch wieder sonnig. Morgen dann da die Temperaturen bis 26 Grad.
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4: Hi zusammen, wir sind auf der Suche nach der richtigen Lösung für unser Samstagsding. Vielleicht haben wir die ja gleich in Form der richtigen Lösung. Und zwar direkt nach Musik von Queen, Cher und ILO. Da gibt's nämlich die nächste Spielrunde bei uns. Also, bleiben Sie dran.
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0: Die haben eine Power am Tag, das ist der Wahnsinn. ELO, Electric Light Orchestra und Twilight.
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0: Ach, das macht Spaß heute Abend, obwohl ich es echt auch nicht einfach finde. Aber vielleicht weiß ja der Jörg aus Großrohrheim da eine Lösung. Der ist nämlich am Telefon. Jörg, ich grüße dich. Hallo.
2: Hallo, schönen guten Abend.
0: Großrohrheim, das liegt im Süden von Hessen-Bergstraße, richtig?
2: Ja, es gehört zum Kreis Bergstraße.
0: Ja, wunderbar.
2: Nicht aber am Rhein, nicht an der Bergstraße selber, sondern wir haben den schönen Rhein vor Ort.
0: Ja, schön, das ist ja eh so eine tolle Gegend. Wart ihr wahrscheinlich jetzt auch draußen die letzten Tage, oder?
2: Genau, wir waren 2 Tage eigentlich immer draußen mit Freunden, mit Verwandten und haben einfach die 2 schönen Tage klasse genutzt.
0: Sehr schön. Wie seid ihr denn in den Mai gekommen? Reingetanzt?
2: Nein, aus dem Alter bin ich raus.
0: Naja, ein bisschen tanzen, komm. Also ich wette, du machst einen Jubeltanz, wenn du mir gleich die richtige Antwort nennst beim rätselhaften Samstagsding. Was haben wir schon alles gehört? Wir haben gehört, es soll ein Spiegel sein, eine Taschenlampe haben wir gehört, ein Drachen, Duplo-Steine und zuletzt ein Kreisel oder Jojo wurde noch genannt, das war es aber alles nicht.
2: Ja.
0: Wer ist denn bei euch auf die richtige Lösung gekommen erstmal?
2: Genau, meine Frau ist sich ganz sicher, dass es sich um Windräder handeln muss.
0: Ah.
2: Und ich meine, es passt, jede Beschreibung passt einfach.
0: Also gut, du sagst, oder ihr sagt Windräder. Wir haben ja gesagt, gut zu sehen, das stimmt. Kinder spielen damit, inwiefern?
2: Mit den kleinen Dingern, genau.
0: Mit der kleinen Version der Windräder?
2: Ja, mit der kleinen, ja.
0: Richtig, dann rundherum?
2: Ja, die drehen sich ja.
0: Ja, Ingenieurskunst hilft Ingenieurskunst. Also es muss ja auch entwickelt sein, so ein Ding.
2: Das ist kompliziert, das Ding,
0: absolut.
2: Ja.
0: Absolut, und ein Teil davon klingt tierisch. Was
2: für die Flügel.
0: Ach so, natürlich. Muss es ja eigentlich ein Windrad sein, jetzt wo du sagst, wir locken es mal ein. Hat deine Frau da recht oder ist es...
2: Oh, schade.
0: Mensch, es tut mir leid. War ein guter Tipp, wirklich, sehr schön. Ich danke euch, danke dir, wünsche noch einen schönen Abend und vielleicht kommt ja gleich dann die richtige Lösung. Mal gucken. Ja? Jörg, alles Gute, mach's gut, tschüss.
2: Ciao.
0: Also, wir brauchen noch einen neuen Tipp. Das wäre dann schon, ist das schon der 7. Tipp? Mensch, Wahnsinn. Okay, machen wir. Nach Musik von Billy Joel bei uns in HR1 und Hall & Oates. Hier ist das rätselhafte Samstagsding. Mal gucken, ob wir es gleich knacken können.

rätselhafte Samstagsding bei uns in HR1. So, wir fassen noch mal zusammen, bevor wir gleich zum siebten Tipp kommen, alle bisherigen Tipps. Und vielleicht hilft Ihnen das ja noch mal, wenn man das so geballt hört, was das heute Abend sein könnte. Wir haben gesagt, es ist gut zu sehen. Kinder spielen damit. Da habe ich gesagt, naja, es gibt natürlich auch in diesem Fall eine, ich sag mal, eine Kinderausgabe davon. Ja, also eine Version speziell für die Kinder. Dritter Tipp, massiv und leicht rundherum. Ingenieurskunst hilft Ingenieurskunst. Der letzte Tipp lautete dann, ein Teil davon, also ein Teil von dem Ganzen, klingt tierisch. Und jetzt kommt der neue Tipp und das passt dann nicht ganz zu den Windrädern, die wir gerade gehört haben vom Jörg aus Groß-Rohrheim. Unser Samstagsding, das kann gefaltet werden. Das kann gefaltet werden, wie auch immer. Was suchen wir denn da? 069 155 4 mal die 1. Ist jetzt gerade eben der Groschen gefallen? Da bin ich gespannt. 069 155 4 mal die 1. Die Leitungen sind jetzt wieder geschaltet. Und ich bin gespannt, auf was sie diesmal kommen.

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2: Guten Abend, genau 22.30 Uhr ist es. Vorsicht bitte auf der A3 Frankfurt Richtung Würzburg zwischen Weibersbrunn und Rohrbrunn. Da steht ein defekter Pkw. Außerdem dann die A45 Gießen Richtung Aschaffenburg. Die ist zwischen Klein-Ostheim und Mainhausen nach einem Unfall gesperrt.
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2: Hallo zusammen.

0: Der Brian, der hat's einfach drauf, oder?
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0: Das ist dann immer die Stelle, wenn man so den 7. Tipp und so gegeben hat, wo ich schon auch ein bisschen nervös werde, muss ich ehrlich sagen. Wo ich dann so denke, Mensch, wann schaffen wir es jetzt? Ja, was passiert denn jetzt gleich, wenn beispielsweise die Roswitha aus Walmeroth bei mir am Telefon ist? Hallo Roswitha, ich grüße dich.
2: Ich grüße ebenfalls.
0: Roswitha, du hast mir gerade schon erzählt, du hörst immer zu samstags, aber heute ist das erste Mal, dass es klappt mit dem Durchkommen.
2: Ja, ich bin schon mal durchgekommen, aber ja, da war es verkehrt, was ich hatte.
0: Ah, okay, also.
2: Ja, aber da war ich auch froh drum, da gab es noch die 10 Kisten Apfelsaft.
0: Apfelsaft, Apfelwein, ja, genau.
2: Und da hätte ich gar nicht gewusst, was ich damit machen soll.
0: Ja, inzwischen gibt es sie nicht mehr, dabei sein ist alles.
2: Ja, natürlich. Also Champion, wenn ich mich da hier,
0: Die Quiz-Champion von Hessen. Ja, das ist doch
2: traumhaft.
0: Also, ich bin gespannt und freue mich, dass du mitmachst, dass du angerufen hast. Wir haben 7 Tipps inzwischen gegeben und wir haben schon viel gehört, was es sein könnte, von Windräder über Drachen, Taschenlampe, Spiegel und so weiter. Kreisel, Jojo, haben wir alles schon gehört, aber es war's alles nicht. Roswitha, was meinst du denn?
2: Ich meine, es ist der Bagger.
0: Ein Bagger?
2: Ja.
0: Okay, ich locke es mal ein. Das wäre ja auch so, dass, ne, es gibt ja also sozusagen was für die Erwachsenen, der Bagger, also der große Bagger, und dann eben auch für die Kinder, ne, so ein Kinderspielzeugbagger und so, ne? Okay, also wir locken mal ein. Ist es der Bagger? Denn der kann ja auch gefaltet werden, rein theoretisch. Also
2: ja.
0: Der knickt ja so ein, ne?
2: Genau.
0: Und das ist leider nicht richtig.
2: Scheibenhonig.
0: Mensch, es ist aber ein guter, also ich sag mal, es ist ein sehr guter Tipp und geht absolut in die richtige Richtung, aber
2: das ist ja schon mal schon mal was.
0: Ja, aber hallo, aber es ist nicht der Bagger. Ja, Roswitha, ich danke dir trotzdem fürs Mitmachen. Ich darf nicht mehr sagen, muss mir immer auf die Zunge beißen, dass ich nicht gleich die richtige Lösung sage. Ich danke fürs Mitmachen, ganz liebe Grüße und schönes Wochenende noch. Mach's gut.
2: Bis dann, Jungs.
0: Tschüss. Also ist nicht der Bagger, aber gleich noch einen neuen Tipp und vielleicht haben wir es dann. Ja.

Billy Dan, Do It Again, eine coole Nummer. 6:23 ist es. Wichtiges sofort bei uns. Die A45 Gießen Richtung Aschaffenburg, die ist zwischen Kleinostheim und Mainhausen nach einem Unfall gesperrt. Und der Lahn-Dill-Kreis nochmal, die Nauborner Straße ist zwischen Wetzlar und Nauborn noch immer wegen eines Feuerwehreinsatzes in beiden Richtungen gesperrt. Kurz vor den Nachrichten gibt es noch einen neuen Tipp. Den nächsten, in diesem Fall den 8. Tipp. Gut zu sehen ist es, Kinder spielen damit, also dann eher mit der Kinderausgabe unseres gesuchten Etwas. Massiv und leicht, rundherum haben wir gesagt, Ingenieurskunst hilft Ingenieurskunst. Ein Teil davon klingt tierisch. Der letzte war, kann gefaltet werden. Aha. Und jetzt kommt der neue Tipp. Bei Einzug hoffentlich verschwunden. Also wenn da irgendwas einzieht, dann ist irgendwas verschwunden. Wer eine Idee hat, der kann jetzt anrufen und bei uns mitspielen. Denn nach 23 Uhr, da gibt's die nächste Spielrunde 069155. Viermal die 1, die Leitung, die gebe ich in diesem Moment wieder frei. 069155, viermal die 1. Was suchen wir denn da heute Abend? Was ist denn jetzt das rätselhafte Samstagsding heute?

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1: Um 23 Uhr mit Katja Irle. Nach der Ankündigung der USA, Truppen aus Deutschland abzuziehen, gibt es auch Kritik aus den Reihen der US-Republikaner. Eine entsprechende Erklärung kam aus dem Kongress. Aus der Nachrichtenredaktion Martin Seiler.
2: Einflussreiche US-Republikaner haben mit Skepsis auf die geplante Reduzierung der Truppen in Deutschland reagiert. Die beiden Kongressmitglieder Wicker und Rogers betonten, man sei besorgt. Die Abschreckung werde geschwächt und ein falsches Signal an Kreml-Chef Putin gesandt.
1: Festnahme im Erpressungsfall um den Babykosthersteller Hip. Wie die Staatsanwaltschaft Eisenstadt in Österreich mitteilte, handelt es sich bei dem Verdächtigen um einen 39-jährigen Mann. Er soll versucht haben, das Unternehmen mit Rattengift in Babynahrung zu erpressen. In Österreich, Tschechien und der Slowakei waren insgesamt 5 vergiftete Gläser gefunden worden. Ein weiteres Glas soll noch im Umlauf sein. Trauerfeier für Mario Adorf. In München haben Angehörige, Kollegen und Weggefährten Abschied genommen von dem Schauspieler, der vor 3,5 Wochen gestorben war, mit 95 Jahren. Beigesetzt wird Adorf aber nicht in München, sondern später in Saint-Tropez an der französischen Mittelmeerküste. Fußball-Zweitligist Schalke 04 hat den Wiederaufstieg in die Bundesliga geschafft. Die Gelsenkirchener gewannen am Abend zu Hause gegen den Abstiegskandidaten Fortuna Düsseldorf. ARD-Sportreporter Tim Wichmann.
3: Nie mehr zweite Liga. So intoniert es die Nordkurve. Nach 3 Jahren in der zweiten Liga reicht ein 1:0 Sieg gegen Fortuna Düsseldorf. Kenan Karaman, der einzige Torschütze in einem qualitativ dünnen Spiel. Aber das ist den Schalkern egal in diesem Moment, in dem sie sich in die Arme fallen, in dem Tränen fließen. Der Trainer Miron Muslic herzt jeden Einzelnen da unten. Schalke 04 ist zurück in der Bundesliga.
1: In der Fußball-Bundesliga hat Bayer Leverkusen gegen RB Leipzig mit 4:1 gewonnen. Leverkusen verbesserte sich damit im Kampf um die Champions-League-Plätze auf Rang 4. Am Nachmittag hatte Eintracht Frankfurt im Kampf um die Europapokalplätze das Heimspiel gegen den Hamburger SV mit 1:2 verloren. Außerdem spielten Bayern München Heidenheim 3:3, Hoffenheim Stuttgart 3:3, Union Berlin Köln 2:2 und Bremen Augsburg 1:3. Und in der zweiten Basketball-Bundesliga Pro A haben die Gießen 46ers einen Heimsieg geholt. Die Mannschaft gewann gegen die Baskets Koblenz mit 88:69. Das waren die Nachrichten.
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4: Schönen guten Abend, 23:02 ist es. Da ist noch ein bisschen was los auf Hessenstraßen. Die A45 Gießen Richtung Aschaffenburg ist zwischen Kleinostheim und Mainhausen nach einem Unfall gesperrt. Und der Lahn-Dill-Kreis, die Nauborner Straße, ist zwischen der Wetzlar und Nauborn wegen eines Feuerwehreinsatzes in beiden Richtungen gesperrt.
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4: Heute Nacht, da kann es mal einen Schauer geben vom Westen her in Hessen. Und trotzdem ist es relativ mild bei 12 bis 6 Grad. Morgen dann aufgelockert, teils stark bewölkt. Am Vormittag und Abend auch da Schauermöglichkeiten. Aber es wird oft trocken sein, auch sonnig. Und das dann wieder bei Werten bis 26 Grad.
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4: Ich habe das Gefühl, als ob wir das Ding jetzt gleich knacken. Mal gucken, nach John Lennon, nach Supertramp und hier nach Heinz Rudolf Kunze bei uns in HR1.

0: John Lennon bei uns.
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0: Letzte Woche wurde das Samstagsding, nämlich die Strickleiter, die hat wir letzte Woche gesucht, nach dem 8. Tipp geknackt. Ich bin gespannt, wir haben auch heute den 8. Tipp bekannt gegeben, ob wir auch der Lösung wieder ganz, ganz nah sind. Die Oda aus Queckborn bei Grünberg ist am Telefon. Oda, ich grüße dich, hallo.
2: Hi, grüß dich.
0: Du bist aber nicht alleine, ihr seid ein paar Leute. Nee. Und was macht ihr Schönes heute?
2: Ich grill mit zwei Freunden, mit Wolfgang und Sabine, einem befreundeten Ehepaar. Wir sitzen hier draußen, haben die Feuerschale noch an und ja, lauschen euch.
0: Das ist ja schön. Also da wäre ich gerne bei euch jetzt. Und ist es nicht kalt oder ist es kalt? Seid ihr eingekuschelt und am Feuer geht's?
2: Ja, genau. Ja, da vorne ist es warm, hinten muss die Decke dran, ja. Wir heulen den Vollmond an und alles gut, ja.
0: Sehr schön.
2: Einfach toll, ja.
0: Wir haben 8 Tipps gegeben. Ihr seid ja sozusagen, du bist nicht alleine eben in der Runde gewesen, da kann man ein bisschen diskutieren, was könnten die suchen heute Abend. Ab dem wievielten Tipp seid ihr denn, du musst die Lösung noch nicht sagen, auf die Lösung gekommen, die ihr meint, dass die richtige ist?
2: Also tatsächlich bei dem letzten, also bei dem Hinweis von der Roswitha, was sie gesagt hatte und die Reaktion darauf. Und da haben wir gesagt, okay. Und dann kam es uns. Was könnte das sein? Also mit dem Windrad fanden wir schon sehr treffend.
0: Ja.
2: Und dann, ja, und jetzt halt.
0: Also im Windrad hatten wir den.
2: Hoffentlich die Lösung.
0: Den Bagger hatten wir, den hat dann die Roswitha gesagt. Das sind ja schon mal große Dinge. Ja.
2: Ja.
0: Und jetzt bin ich gespannt, was meint ihr denn? Was könnte es sein heute Abend, was wir suchen?
2: Also wir meinen tatsächlich den Kran, den Baukran, den kann man gut sehen. Mhm. Den gibt es in kleinen Formen auch für die Kinder zum Spielen. Mhm. Der ist massiv, aber auch fein durch seine Struktur. Mhm. Rundherum, ja, der dreht sich halt um sich herum.
0: Ja.
2: Dann, was war noch? Ingenieurskunst.
0: Richtig.
2: Ingenieurskunst, also da ist ja alles Kunst und Ingenieur gleichzeitig.
0: Genau.
2: Dann mit dem, was war da noch?
0: Ein Teil davon klingt tierisch.
2: Ein kleiner Teil, das sagte Wolfgang, die Katze zum Beispiel nach vorne läuft.
0: Ja, okay.
2: Ne? Mit dem,
0: ist der Wolfgang ein Experte
2: mit der Ösefahne dran.
0: Ja.
2: Der kommt aus der Maschinenbauerszene.
0: Aha!
2: Und dann
0: kann gefaltet werden.
2: Ja, klar. Und natürlich auch der letzte Tipp mit dem, bei Einzug sollte der möglichst weg sein. Klar, wer will schon als Häuslebauer einziehen und der Baukran steht noch daneben.
0: Absolut.
2: Das möchte man nicht. Ja, und deswegen sind wir der Meinung, es könnte der Baukran sein.
0: Also so wie du das beschrieben hast, habe ich dem nichts hinzuzufügen. Das ist absolut richtig.
2: Ganz weg von jubelt.
0: Juhu! Das ist absolut richtig. Es war der Baukran. Ja, der Turmkran, wie auch immer. Mensch, der ist gut zu sehen. Die Kinder spielen damit. Ja, es gibt natürlich auch den Kran als Spielzeug. Ne? Massiv und leicht, kann schwere...
2: meines großen Sohnes.
0: Siehste, da steht der Kran. Massiv und leicht, haben wir gesagt, kann schwere Lasten heben, sieht aber leicht und ganz filigran aus, wenn so ein Kran dann eben da hoch das Zeug hochhebt. Rundherum, oben, unten, 360 Grad. Ingenieurskunst hilft Ingenieurskunst, so ein Ding zu konstruieren für die Anwendung beim Bau. Wahnsinn. Ein Teil davon klingt tierisch, der Wolfgang, der kennt sich aus. Genau, das sind die Laufkatz-Ausleger. Ne? Die Laufkatze, die bewegt sich waagrecht entlang dieses Krans. Dann kann gefaltet werden, kann klein gefaltet werden und ist fahrbar. Und natürlich, du hast vollkommen recht, bei Einzug hoffentlich verschwunden der Kran. Ich hätte noch gehabt obendrauf, mag keinen Sturm. Ja, das stimmt. Und bewegt oben, hoch oben schwere Lasten. Das hätte ich noch gehabt. Aha. Aber das habt ihr alles nicht mehr nötig, denn ihr habt das ja gewusst. Also, Wolfgang, Sabine und natürlich die Oda, das sind unsere Quiz-Champions heute Abend. Da wird gefeiert am Lagerfeuer in der Nähe von Grünberg bei Queckborn. Ich danke euch sehr fürs Mitspielen und fürs Auflösen vor allen Dingen. Ja. Ihr habt uns erlöst sozusagen heute Abend. Ja. Ja. Ich wünsche euch noch einen schönen Abend. Ihr seid die Quiz-Champions. Dankeschön. Die kommen aus Queckborn. Dankeschön. Liebe Grüße.
2: Ja. Tschüss.
0: Der Wahnsinn. Also nach dem 8. Tipp hat es auch heute Abend geklappt. Nächsten Samstag, da müssen wir uns wieder was Neues ausdenken. Da haben wir natürlich dann das nächste rätselhafte Samstagsding bei uns.
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4: Schönen guten Tag, 23.30 Uhr ist es inzwischen. Wir haben noch zwei Meldungen, und zwar die A45 Gießen Richtung Aschaffenburg. Die ist zwischen Kleinostheim und Mainhausen nach einem Unfall gesperrt. Und der Lahn-Dill-Kreis, die Nauborner Straße, ist zwischen Wetzlar und Nauborn wegen eines Feuerwehreinsatzes in beiden Richtungen gesperrt.
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4: Es ist geknackt heute Abend. Der Baukran, der Turmkran war's. Die Oder, die Sabine und der Wolfgang, die haben es gewusst. Die sitzen am Lagerfeuer gerade in Queckborn bei Grünberg und sind mächtig am Feiern. Herzlichen Glückwunsch.

Also wir fassen nochmal zusammen. Heute Abend am rätselhaften Samstagsding. 8 Tipps haben wir gebraucht bis zur richtigen Antwort. Es war nicht der Spiegel, nicht die Taschenlampe, kein Drache, keine Duplosteine, kein Kreisel oder Jojo. Es waren nicht die Windräder, es war kein Bagger. Nein, die richtige Antwort lautete Baugran, der Turmkran. Das war die richtige Antwort. Oder Wolfgang und Sabine, das ist unser Trio, die richtige Lösung hatten. Und die kommen aus Queckborn bei Grünberg. Herzlichen Glückwunsch, das sind unsere Quiz-Champions in dieser Woche. Das heißt, bis nächsten Samstag, da denken wir uns wieder was Neues aus, gibt's die nächste Ausgabe vom rätselhaften Samstagsding.

0: Fünf Minuten vor Mitternacht ist das Wichtige sofort in HR1. Vorsicht bitte auf der B42 in Richtung Lahnstein. Zwischen der A66 Wiesbaden-Frauenstein und der Überleitung nach Wallhof steht ein defektes Fahrzeug auf dem Verzögerungsstreifen. Das war der Samstagabend, das rätselhafte Samstagsding. Am Mikrofon war Jürgen Rasper. Ich wünsche Ihnen schöne Träume, eine gute Nacht und morgen natürlich noch einen schönen Sonntag.
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1: Um 0 Uhr mit Katja Irle. Nach der Ankündigung der USA, Truppen aus Deutschland abzuziehen, gibt es auch Kritik aus den Reihen der US-Republikaner. Eine entsprechende Erklärung kam aus dem Kongress. Aus der Nachrichtenredaktion Martin Seiler.
2: Einflussreiche US-Republikaner haben mit Skepsis auf die geplante Reduzierung der Truppen in Deutschland reagiert. Die beiden Kongressmitglieder Wicker und Rogers betonten, man sei besorgt. Die Abschreckung werde geschwächt und ein falsches Signal an Kreml-Chef Putin gesandt.
1: Festnahme im Erpressungsfall um den Babykosthersteller Hipp. Wie die Staatsanwaltschaft Eisenstadt in Österreich mitteilte, handelt es sich bei dem Verdächtigen um einen 39-jährigen Mann. Er soll versucht haben, das Unternehmen mit Rattengift in Babynahrung zu erpressen. In Österreich, Tschechien und der Slowakei waren insgesamt 5 vergiftete Gläser gefunden worden. Ein weiteres Glas soll noch im Umlauf sein. In Wetzlar hat es in einem Wohnhaus gebrannt. Nach Angaben der Polizei hielten sich keine Menschen mehr in den betroffenen Doppelhaushälften auf. Verletzt wurde niemand. Der Schaden wird auf 400.000 Euro geschätzt. Fußball-Zweitligist Schalke 04 hat den Wiederaufstieg in die Bundesliga geschafft. Die Gelsenkirchener gewannen am Abend zu Hause gegen den Abstiegskandidaten Fortuna Düsseldorf. ARD-Sportreporter Tim Wichmann.
3: Nie mehr zweite Liga. So intoniert es die Nordkurve. Nach 3 Jahren in der zweiten Liga reicht ein 1:0-Sieg gegen Fortuna Düsseldorf. Kenan Karaman, der einzige Torschütze in einem qualitativ dünnen Spiel. Aber das ist den Schalkern egal in diesem Moment, in dem sie sich in die Arme fallen, in dem Tränen fließen. Der Trainer Miron Muslic herzt jeden Einzelnen da unten. Schalke 04 ist zurück in der Bundesliga.
1: In der Fußball-Bundesliga hat Bayer Leverkusen gegen RB Leipzig mit 4:1 gewonnen. Leverkusen verbessert sich damit im Kampf um die Champions-League-Plätze auf Rang 4. Am Nachmittag hatte Eintracht Frankfurt im Kampf um die Europapokalplätze das Heimspiel gegen den Hamburger SV mit 1:2 verloren. Außerdem spielten Bayern München Heidenheim 3:3, Hoffenheim Stuttgart 3:3, Union Berlin Köln 2:2, Bremen Augsburg 1:3. In der Formel 1 hat sich WM-Spitzenreiter Kimi Antonelli für das Rennen in Miami die Pole Position gesichert. Der Mercedes-Pilot gewann das Qualifying vor Max Verstappen im Red Bull. Dritter wurde Ferrari-Fahrer Charles Leclerc. Das waren die Nachrichten. Das Wetter. Nachts im Osten und Südosten oft klar, sonst Wolken, einzelne Schauer. Es kühlt ab auf 15 bis 3 Grad. Am Tag im Südosten und Osten freundlich, sonst Wolken und auch mal Schauer und Gewitter bis 30 Grad. Und am Montag Schauer und Gewitter bis 26 Grad. Die Zeit, es wird gleich 0:03 Uhr.
4: Der Verkehrsservice in der ARD Hitnacht. Die A7 Ulm Richtung Würzburg ist zwischen Wörnitz und Rothenburg ob der Tauber wegen der Nachtbaustelle gesperrt bis nachher um 6. Und die A43 Recklinghausen-Wuppertal ist zwischen dem Kreuz Recklinghausen und Bochum-Riemke in beiden Richtungen bis um 5 gesperrt. Die A61 Mönchengladbach Richtung Koblenz ist im Kreuz Kerpen gesperrt nach einem Unfall. Und die A61 Mönchengladbach Richtung Koblenz ist zwischen dem Kreuz Kerpen und Türnich nach einem Unfall gesperrt. Bis Mitternacht hieß es ursprünglich, jetzt haben wir es Mitternacht, dauert wahrscheinlich noch und wir halten Sie natürlich auch hier auf dem Laufenden.
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4: Aus Erfurt, aus den Studios von MDR Thüringen, senden wir heute die ARD-Hitnacht. Ich bin Rumi Anders und grüße Sie. Hi, eine schöne Nacht wünsche ich Ihnen.

0: So cool. Musik von den Dire Straits in der ARD-Hitnacht. Das ist wirklich sehr witzig. Der Erik hat uns gerade geschrieben, ard-hitnacht@mdr.de. Hallo Romy, wie kann ich euch erreichen? 3 Fragezeichen. Erik, genau so, per Mail nämlich jetzt in der Nacht. ard-hitnacht@mdr.de. Und Johanna fragt, ob wir auch Musikwünsche erfüllen würden. Ihr Lieben, wir spielen nachts niemals Musikwünsche spontan, aber wir haben ja auch hier ausschließlich schöne Lieder eingeplant. Lieblingshits in der ARD-Hitnacht. Hier ist Barry White. Voila.
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0: So, bei der folgenden Musik jetzt drehen wir die Dunkelheit nochmal zurück und denken an diesen tollen, tollen Samstag, der da hinter uns liegt. Denken an Sonne, Wärme, an wunderschöne Dinge wie Eisschlecken, Fetzt.
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0: Es ist halb eins. Der Verkehrsservice in der ARD-Hitnacht. Die A43 Recklinghausen-Wuppertal ist zwischen dem Kreuz Recklinghausen und Bochum-Riemke gesperrt, in beiden Richtungen bis um 5. Die A61 Mönchengladbach Richtung Koblenz ist zwischen dem Kreuz Kerpen und Türnich gesperrt nach einem Unfall. Und das war's. Schön. Der Rest, der hat sich gerade erledigt. Alles klar, also zwei Meldungen von unserer Seite. Passen Sie gut auf, kommen Sie gut und sicher an.
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0: Ganz lieben Dank euch Schreibern mal an dieser Stelle, die ihr so nette Nachrichten in die ARD-Hitnacht schickt. Raimund, Rudi, Thomas, Ella, Carsten, Holger, Dennis, Daniel. Von Daniel kam gerade auch noch was rein. Dankeschön für die so herzlichen Mails. Und weil ihr so nett immer zu uns seid, ein Kompliment zurück. Die ARD-Hitnacht ist nur mit Ihnen, mit euch schon. Radio für alle, mit den allerbesten Hörern. Und Lieblingshits, Whitney Houston, bitteschön.

Musik von Eric Clapton. Eine gute Nacht mit der ARD-Hitnacht. Wie heißt es so schön? Jetzt aber ab in die Federn und wenn das Bettmonster kommt, dann schnarch, so laut du kannst.

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Mein Ding, ein cooler Typ. Und noch in diesem Monat feiert er runden Geburtstag. Udo Lindenberg wird 80 Jahre am 17. Mai. 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Geburtstag. 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Mai bei uns in der ARD-Mediathek verfügbar. Mensch, 80 Jahre und noch so cool drauf. Das geht und das macht doch irgendwie Lust aufs Altwerden. Ich sage ja oft, ich werde mit dem Alter immer knackiger. Mal knackt es hier, mal knackt es da. Das ist flach, aber die Wahrheit...

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1: Um 1 Uhr mit Gabriela Kühne. Bundesverteidigungsminister Pistorius sieht Europa in der Pflicht, mehr für die Verteidigung zu tun. Er reagierte damit auf die Ankündigung aus Washington, rund 5000 US-Soldaten aus Deutschland abzuziehen. Aus der Nachrichtenredaktion Martin Seiler.
2: Die Europäer müssten mehr Verantwortung für die Sicherheit übernehmen, so der SPD-Politiker. Deutschland sei dabei auf einem guten Weg. Die Bundeswehr werde größer, mehr Material werde schneller beschafft und mehr Infrastruktur werde gebaut. Einflussreiche US-Republikaner haben mit Skepsis auf die geplante Reduzierung der Truppen in Deutschland reagiert. Die beiden Kongressmitglieder Wicker und Rogers betonten, man sei besorgt. Die Abschreckung werde geschwächt und ein falsches Signal an Kreml-Chef Putin gesandt.
1: Die Polizei in Österreich hat einen Mann festgenommen, der im Verdacht steht, für den Erpressungsversuch beim Babynahrungshersteller Hipp verantwortlich zu sein. Laut der Staatsanwaltschaft im Burgenland handelt es sich um einen 39-Jährigen. Aus Wien, Oliver Schosch.
3: Laut der österreichischen Kronenzeitung wurde der Mann in Salzburg gefasst. Es handelt sich demnach um einen Einzeltäter. Der Festgenommene wird verdächtigt, den deutschen Nahrungsmittelhersteller Hipp erpresst zu haben. Er soll 2 Millionen Euro in Kryptowährung verlangt haben. Der Erpresser hatte 6 manipulierte Hipp-Gläschen mit Karottenkartoffelbrei in Umlauf gebracht. Im österreichischen Bundesland Burgenland, in Tschechien und in der Slowakei. 5 davon wurden gefunden. In einem untersuchten Glas wurde Rattengift sichergestellt. Ein Gläschen ist immer noch im Umlauf. Über Geschädigte ist bislang nichts bekannt.
1: In der Fußball-Bundesliga hat Bayer Leverkusen im Kampf um die Champions League Plätze 3 wichtige Punkte geholt. Gegen Leipzig gewann die Werkself mit 4:1. Aus der Sportredaktion Stefanie Lavoie.
4: Dreimal Schick sowie Teller erzielten die Tore für Leverkusen. Baumgartner schoss den Ehrentreffer für Leipzig. Einer Sensation nahe war Heidenheim in München. Der Tabellenletzte führte beim ersten 3:2 und kassierte kurz vor Abpfiff noch den Ausgleich. Hoffenheim und Stuttgart trennten sich ebenso 3:3. Ein großer Schritt Richtung Klassenerhalt gelang dem HSV mit dem 2:1 bei der kriselnden Frankfurter Eintracht. Werder Bremen indes rutschte nach dem 1:3 gegen Augsburg auf Rang 15 ab. Union Berlin und Köln vergaben beim 2:2 den Matchball zur Rettung.
1: Und in Liga 2 hat Schalke 04 mit 1:0 gegen Düsseldorf gewonnen und kehrt damit in die erste Liga zurück. Das waren die Nachrichten. Das Wetter in Deutschland. Im Westen und Norden Schauer und Gewitter, Tiefstwerte 15 bis 3 Grad. Am Tage zwischen Lausitz und östlichem Oberbayern sonnig. Im Nordwesten Schauer und Gewitter 16 bis 30 Grad und am Montag örtlich Schauer und Gewitter im Südosten und Norden Aufheiterungen bei 12 bis 26 Grad. Es ist 1:03 Uhr.
5: Der Verkehrsservice in der ARD-Hitnacht mit einer Meldung noch von der A43 Recklinghausen-Wuppertal. Die Strecke ist ja zwischen dem Kreuz Recklinghausen und Bochum-Riemke in beiden Richtungen bis nachher um 5 gesperrt. Da wird nämlich eine Brücke abgerissen. Das war's schon. Kommen Sie gut an.
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5: Eine schöne Nacht wünscht Ihnen das gesamte Team der ARD-Hitnacht.

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Max hat uns gerade geschrieben an ard-hitnacht@mdr.de und er schreibt ganz lieb, hallo Romy, mal wieder tolle Musik und alles, vor dem Schlafengehen nochmal etwas der Hitnacht lauschen, liebe Grüße von eurem Max aus Gelsenkirchen, dickes fettes Smiley. Max, das ist genau richtig, wir begleiten Sie gerne noch etwas vor dem Schlafen, Radio hören ist viel, viel schöner als Fernsehen. Und auch der Marco hat sich gemeldet und er sagt, was heißt denn Radio für alle, was soll der Spruch? Okay. 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Daher, liebe ARD-Hitnacht-Gemeinde, schön, dass wir wieder beisammen sind.

Kurz vor 2:30, liebe ARD-Hitnacht-Gemeinde. Jetzt fragen wir, was ist um Gottes Willen bloß mit diesem Mann passiert? Denn hier scheint es um eine Waffe zu gehen, für die es keinen Waffenschein gibt. Und das ist Sexy. Westernhagen. Sexy in der ARD-Hitnacht.

0: Marius Müller, Westernhagen mit Sexy. Es ist kurz nach 2:30. Der Verkehrsservice in der ARD hit nachts mit genau einer einzigen Meldung, und zwar von der A43 Recklinghausen-Wuppertal. Die Strecke ist zwischen dem Kreuz Recklinghausen und Bochum-Riemke gesperrt in beide Richtungen bis 5:00. Da wird nämlich eine Brücke abgerissen. Das war's von unserer Seite. Passen Sie schon auf, bleiben Sie wach und kommen Sie gut und sicher an.
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Ramona hat uns geschrieben, ard-hitnacht@mdr.de. Liebe Romy und Hitnacht-Team, Sie wollten wissen, was uns Hörern den Schlaf nimmt. Ich habe Nachtdienst, schreibt Ramona, sitze gerade im Schwesternzimmer in unserem schönen kleinen Krankenhaus. Genügend Patienten sind trotzdem da, aber die schlafen alle und so habe ich gerade etwas Ruhe und höre Ihnen zu. Einen schönen Sonntag. Ramona, vielen Dank und ein schönes Wochenende trotz Arbeit wünschen wir Ihnen. ard-hitnacht@mdr.de.

Sie hören die ARD-Hitnacht. Wir haben eine Gefahreninformation für Mönchengladbach bekommen. Rauchgase. In Mönchengladbach im Bereich Eiken auf der Böttger Straße kommt es durch einen Brand zu Geruchsbelästigung und Rauchniederschlag. Gesundheitliche Beeinträchtigungen können nicht ausgeschlossen werden. Daher sind Fenster und Türen zu schließen. Lüftungs- und Klimaanlagen sind abzuschalten.

Gleich die 2 Uhr Nachrichten. In 7 Minuten wird es um 2. Die Nachrichten in der ARD Hitnacht. Willkommen am Sonntag. Heute ist der 3. Mai. Wir wünschen eine schöne Nacht.

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1: Um 2 Uhr mit Gabriela Kühne. Zwei führende Republikaner haben den angekündigten Teilabzug von US-Truppen aus Deutschland kritisiert. In einer gemeinsamen Erklärung warnten die Vorsitzenden der Verteidigungsausschüsse in Senat und Repräsentantenhaus Wicker und Rogers, dass der Schritt das Risiko berge, das falsche Signal an Kreml-Chef Putin zu senden. Aus der Nachrichtenredaktion Ulrike Ufer.
2: Beide zeigten sich so wörtlich sehr beunruhigt über die Ankündigung des Pentagons, US-Soldaten möglicherweise auch aus anderen europäischen Ländern abzuziehen. Wicker und Rogers betonten zudem, dass Deutschland den Forderungen ihres Parteifreundes Trump nach höheren Verteidigungsausgaben nachgekommen sei. Zudem lasse Berlin US-Flugzeuge im Iran-Konflikt Stützpunkte und den deutschen Luftraum nutzen. Unterdessen wollen die USA nach den Worten von Trump ihre Truppenpräsenz in Deutschland über die bereits angekündigte Zahl hinaus herunterfahren. Weitere Details nannte der Präsident zunächst nicht.
1: In der Diskussion um die künftige Finanzpolitik der Bundesregierung hat Bayerns Ministerpräsident Söder neue Schulden eine Absage erteilt. Zugleich forderte der Regierungschef in der Bild am Sonntag weitreichende Steuersenkungen. Söder lehnte es trotz der schwierigen Haushaltslage ab, die Schuldenbremse aufzuweichen. Stattdessen verlangte der Ministerpräsident, den Solidaritätszuschlag endgültig abzuschaffen und den Mittelstand zu entlasten. Die Bundesregierung hatte zuvor die Eckpunkte für den Haushalt 2027 beschlossen. Trotz geplanter Einsparungen und Kürzungen soll die Neuverschuldung im Kernetat deutlich ansteigen. In der Fußball-Bundesliga hat Bayer Leverkusen im Kampf um die Champions-League-Plätze 3 wichtige Punkte geholt. Gegen Leipzig gewann die Werkself mit 4:1. Aus der Sportredaktion Stefanie Lervoir.
3: Dreimal Schick sowie Teller erzielten die Tore für Leverkusen. Baumgartner schoss den Ehrentreffer für Leipzig. Einer Sensation nahe war Heidenheim in München. Der Tabellenletzte führte beim ersten 3:2 und kassierte kurz vor Abpfiff noch den Ausgleich. Hoffenheim und Stuttgart trennten sich ebenso 3:3. Ein großer Schritt Richtung Klassenerhalt gelang dem HSV mit dem 2:1 bei der kriselnden Frankfurter Eintracht. Werder Bremen indes rutschte nach dem 1:3 gegen Augsburg auf Rang 15 ab. Union Berlin und Köln vergaben beim 2:2 den Matchball zur Rettung.
1: Und in Liga 2 hat Schalke 04 mit 1:0 gegen Düsseldorf gewonnen und kehrt damit in die erste Liga zurück. Das waren die Nachrichten. Das Wetter in Deutschland. Im Westen und Norden Schauer und Gewitter, Tiefstwerte 15 bis 3 Grad. Am Tage zwischen Lausitz und östlichem Oberbayern sonnig. Im Nordwesten Schauer und Gewitter 16 bis 30 Grad. Am Montag örtlich Schauer und Gewitter, im Südosten und Norden Aufheiterungen 12 bis 26 Grad. Es ist 2:03 Uhr.
4: Und hier ist der Verkehrsservice in der ARD-Hitnacht. Die A43 Recklinghausen-Wuppertal ist zwischen dem Kreuz Recklinghausen und Bochum-Riemke gesperrt. Und zwar in beiden Richtungen noch 3 Stunden bis um 5. Da wird nämlich eine Brücke abgerissen. Und die A61 Mönchengladbach Richtung Koblenz ist zwischen dem Kreuz Kerpen und Türnich nach einem Unfall gesperrt. Dort laufen noch Reinigungsarbeiten. Und das war's von unserer Seite. Ihnen wünschen wir eine gute und eine sichere Fahrt.
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4: Die ARD-Hitnacht. Heute mit mir, Romy Anders. Ich grüße Sie ganz herzlich. Hi und wünsche Ihnen eine gute Nacht.